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1: Das besondere PPPPPP, das perfekt, fantastisch polierte Popnacht-Package, das habe ich hier für euch. Ich habe es poliert, auf dem Boden gekniet, gestern den Nachmittag über. Also ich habe gar nicht lange geschlafen, muss ich ganz ehrlich sagen. 3,5 Stunden, damit ich wieder polieren konnte. Und dieses Popnacht-Package dürft ihr gleich mitnehmen hier aus dieser Show. Wer mitspielen möchte, 07221 2011. Ich bin Ben Sträubel.
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0: gibt.
1: Ach, das muss man auch ab und zu mal sagen. Es ist schön, dass es dich gibt. Vor allen Dingen um 10 nach 2 in der Nacht.
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1: Wir drehen am Zeitrad diesen 23.09. ein bisschen zurück. Was ist denn da so alles passiert? Zum Beispiel vor 40 Jahren, ne, da ist Manuel geboren worden. Ne? Hallo Manuel, Happy Birthday. Hallo.
4: Hallo.
1: Ja, ich habe schon ein bisschen weggeschlafen jetzt, ne, an deinem 40. Geburtstag. Nein, wunderbar. Wie feierst du denn deinen Geburtstag heute noch?
4: Ganz gemütlich.
1: Gemütlich, den 40. Da muss doch Party People kommen. Ganz hätte
4: ja.
1: Muss doch da vorbeikommen. Die wissen jetzt Bescheid. Die erwarten das.
4: Schauen wir mal.
1: Hast du was vorbereitet? Große Buffets, Feuerwerk oder sowas? Wenn spontan Leute schon kommen?
4: Eher weniger.
1: Echt? Ach du, hebst du auf bis zum 70. Eine große Party, ne? Bisschen
4: genau.
1: Was zur Seite legen. Die sollen erstmal die großen Geschenke bringen. Ja, das ist auch in Ordnung. Du kannst dir jetzt ein Geschenk selbst verdienen. Und zwar 2 Fragen zu deinem Geburtstag, zu deinem 23.09. in der Geschichte. Heute vor 7 Jahren, da hatte eine Klimaaktivistin einen Auftritt vor der UN in New York, hat eine emotionale Rede gehalten.
5: We are in the beginning of a mass extinction.
1: Ja.
5: And all you can talk about is money.
1: Ja, ihr könnt nur über Geld reden.
5: Economic growth.
1: Und über Wirtschaftswachstum.
5: How dare you?
1: Wie können Sie es wagen, ja, hat sie gesagt und wurde bejubelt. Welche Klimaaktivistin war das denn? A. Greta Garbo, B. Greta Thunberg, C. Greta Luisa Neubauer oder D. Hänsel und Greta?
4: Greta Thunberg.
1: Greta Thunberg, jawohl. Hat die Mama ein bisschen geholfen im Hintergrund? Ist die da? Die
4: Mama? Nein.
1: Nee?
4: Nein.
1: Aber sie ist in der Nähe, oder? Deine Mutter?
4: Ja, die ist in der Nähe, ja.
1: Gut, gut. Dann Frage Nummer 2. Vor 27 Jahren, als du fast gerade geboren wurdest, da hatte ein Musical, ein Rockmusical Premiere von Peter Maffay. Wie heißt denn das? Oder hieß das damals? In Oberhausen wurde es vorgeführt. A. Hinterm Horizont oder B. Abenteuerland oder Tabaluga und Lilly. C.
4: Das war Tabaluga und Lilly.
1: Ist doch kein Problem für dich. Hast dir doch ein schönes Package verdient. Das ist mal auf jeden Fall ein garantiertes Geburtstagsgeschenk, das nicht durch die Tür geht. Mein lieber, feier schön.
4: Ja,
1: ciao.
4: Ja, super. Danke dir. Ja. Ciao.

So, machen wir ein schönes Geräusch. Ich habe mir das mal als Weggeräusch abgespeichert, dieses hier. Und woher kommt's? Na, woher kommst du da hinten, letzte Reihe? Sehr gut. Das war ein Softcell Tainted Love. Machen wir gleich.

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1: Luisa und Demain, neuer Hit, den wir gerade gemeinsam gehört haben hier in der Popnacht. Oh, ein Geburtstagskind. Happy Birthday. Happy Birthday, lieber Robby. Happy Birthday to you. Robby feiert in Niestetal bei Kassel seinen 32. Geburtstag gerade in einem alten, stillgelegten Wohnwagen. Der ist also nicht mehr beweglich. Da gibt es ja gar keine Räder mehr dran. Steht auf irgendwelchen Backsteinen im Garten der Oma. Hat auch eine gewisse Feuchtigkeit gezogen. Deswegen ist es auch kühl. Er braucht seinen Lieblingshit hier zum Geburtstag von Softcell. Den mach ich lauter jetzt, ne, für dich. Also halte mal die Nacht durch. Tainted Love in der Popnacht.

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Es ist jetzt 2.27 Uhr. Eine Gefahrenstelle von der A6 Mannheim in Richtung Heilbronn. Da ist ein Unfall noch nicht abgesichert zwischen Wiesloch-Rauenberg und Sinsheim und Gefahr durch Rinder auf der Bundesstraße 308 Sonthofen-Hindelang-Oberjoch. Zwischen Oberjoch und Grenzübergang Oberjoch sind Rinder auf der Fahrbahn. Ihr passt da auf. Und da haben wir noch einen Unfall auf der A6 Mannheim in Richtung Heilbronn. Zwischen Kreuzmannheim und Schwetzingen, da behindert ein Unfall den Verkehr. Und ab, tippete, auch lange nicht mehr gehört, oder? 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

0: 2.30 Uhr.
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2: Heute stellt sich nach Auflösung von Frühnebelfeldern eine Mischung aus Sonne und von der Nordsee zunehmend kompakten Wolken ein. Am Abend wird es zunächst an der Küste und an der Ems nass. Zuvor werden maximal 18 bis 20 Grad erreicht. Am Donnerstag fällt zunächst noch örtlich etwas Regen. Von Westen lockert es dann auf bei maximal 16 bis 18 Grad.
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3: A1 Bremen Richtung Hamburg. Die Ausfahrt Bokel ist wegen eines Schwertransports von 22 Uhr bis morgen 5 Uhr gesperrt. Die A29 Oldenburg Richtung Alhorner Heide ist zwischen Wadenburg und Großenkneten bis Freitag jeweils zwischen 21 Uhr und 5 Uhr wegen einer Nachtbaustelle gesperrt. Die Umleitung führt über die U30. Die A29 Oldenburg Richtung Wilhelmshaven ist zwischen Oldenburg-Ohmstede und Kreuz Oldenburg-Nord wegen einer Nachtbaustelle bis 5 Uhr gesperrt.
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0: Der meisten unterschätzte Höchsttemperatur heute in Stackenburg in Niedersachsen bekommen wir 19 Grad. Hier ist die Popnacht. Ich bin Ben Streubel. 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

Ava Max und Sweet But Psycho hier in der Popland. Oh, eine Gefahrenstelle gerade. Von der A3 Nürnberg in Richtung Würzburg zwischen Rottendorf und Würzburg-Randersacker. Ein Schwertransport fährt da. Die rechte Spur ist gesperrt. Habt ihr was gesehen, das nicht auf die Straße gehört, dann gerne eine WhatsApp schicken. 0722 1 2011. Wer bei Stimme ist, geht auch als WhatsApp-Audio. The Bowser Magnetic.

0: Magnetic. Hier ist die Popnacht mit dem Rätsel.
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0: Da hat doch eine Hit-Geburtstag. Der ist so bekannt, dass also ihr einfach, egal wie ihr gelebt habt und wo, nicht an diesem Song vorbeigekommen seid in eurem Leben. Jeder, der noch atmen kann, hat den schon mal irgendwo gehört. Welcher Song ist das, der heute Geburtstag hat, der Nummer 1 Hit war? Ist ja gut. Ja.

Der Flügel muss reingeschoben werden. Wo ist der Flügel? Oh, da. Schön. Sienna Spyro sitzt dran. Der neue Hit von Sienna Spyro heißt Great Expectation. Jetzt in der Popnacht.

0: Och, isn't she? Sienna Spyros neue Hit. Great Expectation in der Popnacht.
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0: Na, welcher Song ist denn das? Der heute Geburtstag feiert Ralf aus Bitterfeld. War unheimlich schnell. Guten Morgen, Ralf.
4: Schönen guten Morgen.
0: Und wie heißt denn der Titel?
4: Der heißt Bobby McFerrin mit Don't Worry, Be Happy.
0: So ist es. Don't worry, be happy. Und du hast ein Popnacht-Package gewonnen dafür. Das kannst du gut gebrauchen, weil du bist viel unterwegs. Du hast heute eine Bahnfahrt vor dir. Ne? Du machst mal kleine Städtereisen. Und wo geht's denn heute hin?
4: Ich fahre heute nach Hilpoltstein. Das ist in der Nähe von Nürnberg. Und dort gibt's auch einen Rekord. Und zwar hat dort eine E-Lok im Jahre 2006 mit 357 km/h auf der Schnellfahrstrecke Nürnberg-München einen deutschen Geschwindigkeitsrekord aufgestellt.
0: Aha, also danach wählst du die Orte aus, die
4: Ich wähle das. Ich wähle das nach Sehenswürdigkeiten und so Straßen, also verschiedene Straßen. Also so Burgstraße, Fachwerkstraße, romantische Straße und so weiter und
0: Toll, du, da bist du aber ordentlich unterwegs gewesen. Wie viele Jahre machst du das schon?
4: Ich mache das seit 2013.
0: Und was war denn der schönste Ort, der jetzt so in der Zeit in Erinnerung geblieben ist, wo du sagst?
4: Eigentlich für mich, es gibt also mehrere, ich denke mal, also sehr, sehr, sehr empfehlenswert ist Dinkelsbühl, das ist total schön. Ja, ich fand auch Nördlingen sehr schön, Bamberg, das ist ganz super, da war ich vor kurzem nochmal.
0: Also die ganz großen Städte machst du nicht, sondern eher so ein bisschen kleiner.
4: So kleinere Sachen,
0: Und dann bereitest du das vor, gehst wahrscheinlich Wikipedia durch und Internet-Lehrgeschirr.
4: Ja, genau das, genau so mache ich das.
0: Und alles alleine oder ist noch jemand dabei?
4: Größtenteils mache ich das alleine.
0: Und besuchst auch mal jemanden? Vielleicht, den man
4: kennt? Nee, eigentlich nicht. Also das geht auch kreuz und quer durcheinander.
0: Ja.
4: Also letzte Woche war ich in Baden-Württemberg zum Beispiel am Neckar.
0: Ja, warum nicht? Kann man sich auch mal hinsetzen. Ne? Wenn man aus Bitterfeld kommt, setzt man sich halt mal am Neckar. Das machst du dann mit dem Deutschland-Ticket oder war das eine Bahnkarte?
4: Ja, unter anderem. Also Deutschland-Ticket und Bahnkarte.
0: Okay, fantastisch. Du, lass dir es heute gut gehen. Dann auf nach
4: Mal schauen, wie alles klappt. Ja. Deutsche Bahn ist ja immer so eine schwierige Sache.
0: Ja, momentan sind mit Geschwindigkeitsrekorden, glaube ich, da sind sie noch weit entfernt von der Strecke. Also genieß Hilpoltstein. Dann eine gute Fahrt dorthin. Ja. Ciao, Ralf.
4: Danke, alles klar, danke.

Babylon. Ich habe eben so schräg da drauf geguckt, hatte die Füße mal kurz hochgelegt und dachte, wie heißt der Song? Babyphone? Also das L als F gelesen und schon kommt ein anderes Bild im Kopf. Ne? Also, aber warum gibt es eigentlich keine Songs über Babyphones? Ich gebe das mal weiter so als Anregung. Mach doch mal was draus, vielleicht entsteht ein Welthit. Babyphone, Vorsicht in beiden Richtungen auf der A1 Bremen-Osnabrück. Da sind Menschen auf der Fahrbahn und die gehören nicht auf die Autobahn. Vor allen Dingen nicht zwischen Dreieckstouren Groß-Ippener. Hier passt er auf, genießt Chapel Roan. Hier ist die Popnacht mit Gustav.

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1: Um 3 Uhr mit Christine Beidt. Der Einsatz von K.O.-Tropfen bei schweren Straftaten wie Vergewaltigung und Raub soll in Zukunft härter bestraft werden. Der Bundestag beschäftigt sich heute zum ersten Mal unter anderem mit einem Gesetzentwurf aus dem Justizministerium. Aus dem ARD-Hauptstadtstudio Chris Berdrow.
2: Geht es nach dem Willen der Bundesregierung, dann stehen K.O.-Tropfen rechtlich in Zukunft auf einer Stufe mit Waffen oder gefährlichen Werkzeugen wie etwa Messern. Setzen Straftäter sie zum Beispiel in einem Nachtclub ein, um ihre Opfer wehrlos zu machen und sie danach zu vergewaltigen, dann steigt die Mindeststrafe von bislang 3 auf 5 Jahre. Bei der Vorstellung ihres Entwurfs hatte Bundesjustizministerin Stefanie Hubig den Einsatz von K.O.-Tropfen bei Vergewaltigungen als besonders verwerflich bezeichnet. Betroffene hätten oft gar keine Chance, die Übergriffe zu bemerken und abzuwehren. Das sei besonders widerwärtig.
1: Vertreter der USA und des Iran haben sich am Rande der UN-Generaldebatte in New York getroffen, zum ersten Mal seit rund 3 Monaten. US-Präsident Trump sprach von einem sehr guten Gespräch, ohne Details zu nennen. US-Medien berichten, es sei vor allem darum gegangen, wie ein Abkommen erreicht werden könne. Iranische Staatsmedien meldeten, der Iran habe den USA die Bedingungen für eine Öffnung der Straße von Hormuz mitgeteilt, darunter die sofortige Aufhebung der US-Seeblockade vor der iranischen Küste sowie die Beendigung des Kriegs an allen Fronten. Ein Gericht in Sri Lanka hat 15 Männer wegen ihrer Beteiligung an den Bombenanschlägen vom Ostersonntag 2019 schuldig gesprochen. Sie wurden zu Haftstrafen von bis zu 260 Jahren verurteilt. 9 Angeklagte sprach das Gericht frei. Bei den islamistischen Terroranschlägen vor 7 Jahren waren mehr als 270 Menschen getötet und hunderte weitere verletzt worden. Selbstmordattentäter hatten damals mehrere Kirchen und Luxushotels in dem Inselstaat angegriffen. Die deutschen Volleyballer haben das Halbfinale der EM verpasst. Sie schieden nach einer 0:3-Niederlage gegen Polen in der bulgarischen Hauptstadt Sofia aus. Die EM-Bilanz sei aber positiv, sagt Kapitän Jan Zimmermann.
3: Ich glaube, wir müssen die Sachen mitnehmen, die wir gut gemacht haben und weiter dran arbeiten, jetzt erstmal in die Saison gehen und dann nächstes Jahr hoffentlich auf dem Level anfangen.
1: Beim letzten großen Turnier, der WM, im vergangenen Jahr war für die Deutschen bereits in der Vorrunde Schluss. Das Wetter für Deutschland. In der Nacht sternklar, teils locker bewölkt, örtlich Nebel. Die Tiefstwerte 10 bis 0 Grad. An der See und auf den Inseln etwas milder. Tagsüber vor allem im Süden und in der Mitte häufig Sonnenschein, örtlich harmlose Wolken. Im Nordwesten dichtere Wolken und zum Abend Regenfälle und einzelne Gewitter. Dazu maximal 16 bis 24 Grad. Die Zeit, es ist 3.03 Uhr.
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4: A1 Bremen Richtung Hamburg. Die Ausfahrt Bokel ist wegen eines Schwertransports von 22 Uhr bis morgen 5 Uhr gesperrt. Die A29 Oldenburg Richtung Alhorner Heide ist zwischen Wadenburg und Großen Kneten bis Freitag jeweils zwischen 21 Uhr und 5 Uhr wegen einer Nachtbaustelle gesperrt. Die Umleitung führt über die U30. Die A29 Oldenburg Richtung Wilhelmshaven ist zwischen Oldenburg-Ohmstede und Kreuz Oldenburg-Nord wegen einer Nachtbaustelle bis 5 Uhr gesperrt.
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5: 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Und dann fliegen wir gleich nachhaltig über Deutschland mit unserem Private Jet und landen direkt neben der Backstube von Eckhard Holland Kunz. Er ist ein Bäckermeister. Früher sagte ich fleißig, nachdem er aber 3 Wochen Urlaub gemacht hat und immer noch Geld auf dem Konto ist und der Kühlschrank immer noch voll ist. Also vermeide ich diesen Begriff. Aber er wird auf einem Instrument in wenigen Minuten einen Song spielen. Erkenne ich den Titel, erspiele ich euch wertvoll.

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2: Und schon sind wir in der Backstube von Eckhardt in Madingen in Thüringen. Also das geht mit der Mundtrompete sehr gut, was Sass eben da geleistet hat mit Je vais. Lieber Eckhardt, guten Morgen.
3: Ja, ich kann so spielen.
2: Ja, ja. Ach, du kannst doch ganz gut spielen. Ich habe bisher ganz gut Ergebnisse.
3: So. Ach, Benny Bär, gestern habe ich meine Frau beinahe so weit, dass sie auf dieser Campingschiene mit aufgesprungen ist.
2: Ja, die ist ja schon fast wieder also vorbei, die Campingschiene.
3: Ja, ich hatte gestern Besuch aus Delmenhorst. Mhm. Der Gerd mit der Anlese.
2: Ja.
3: Die waren mit einem umgebauten Crafter hier.
2: Ja, schön.
3: Und ich bin dann auch mal rein in das Auto und ich war total begeistert.
2: Okay, haben die ihn selbst umgebaut, oder?
3: Ja, eine kleine Firma, drei Leute, die bauen, die machen das, glaube ich, sogar nebenbei.
2: Ja.
3: Rüsten die normale Jungs-Kleinbusse zu Wohnmobilen um.
2: Und was hat dich am meisten begeistert?
3: Ja, es war wirklich, jeder Zentimeter von diesem Auto war irgendwie praktisch genutzt. Mhm. Und die Verarbeitung, die haben goldene Hände.
2: Ach so, und dann hast du dich sofort wohlgefühlt und dir überlegt, dass das eigentlich so das neue Ding sein könnte für dich und deine Frau.
3: Ich habe dann auch meine Frau da mal kurz mit reingesetzt und der hat das auch gefallen.
2: Mhm.
3: Aber ich weiß nicht, ob das eine gute Werbung ist. Auf dem Auto stand hinten ein Spruch drauf.
2: Ja.
3: Den habe ich mir aufgeschrieben.
2: Ja, also
3: und der hat alles kaputt gemacht.
2: Ja, was steht denn?
3: Camping ist der Zustand, in dem der Mensch seine eigene Verwahrlosung als Erholung empfindet.
2: Ja, das ist auch schön.
3: Stand auf dem Auto da drauf.
2: Ja, toll. Ich meine vor allen Dingen, dass diese Selbsteinsicht, ne, dieses Pärchen, das ist doch wirklich... Ja, das könnte wirklich auch ein Satz sein, den ich auch als Erkenntnis mitnehme.
3: Mhm. Ach so.
2: Aus verschiedenen Versuchen.
3: Ja, aber der hat halt alles zerstört wieder.
2: Ja, man muss aber auch nicht, nur weil man in einem Wohnmobil übernachtet, muss man ja nicht vergammelt da aus der Tür gehen. Man kann ja sich trotzdem ordentlich abduschen, also mit dem bisschen Wasser, was man hat. Oder man kann sich was Ordentliches anziehen. Man muss ja nicht mit der Jogginghose und mit den Schlappen da rausgehen. Ja?
3: Feinen
2: Zwirn hat man an, natürlich auf
3: dem
2: Campingplatz.
3: Das ist richtig. So. Das muss ich auch zu all den Menschen sagen, die mich bis jetzt mit Wohnmobil besucht haben.
2: Genau. Welches Instrument hören wir denn gleich?
3: Ah, mein lieber Benny Bär, ich habe sie extra aus New York einfliegen lassen.
2: Die Trumpet.
3: Die Bärblockflöte.
2: Ach, die Bärblockflöte.
3: Aus New York, an der Drohne.
2: Hierher geflogen. Ich verstehe, okay, dann muss ich mich noch ein bisschen vorbereiten drauf, weil ich mag die Flöte ja nun gar nicht.
3: Ja, aber, das weiß ich.
2: Ja. Dann hören wir gleich noch zwei schöne Songs vorher, damit ich mir die Ohren putzen kann, von Alle Farben, Graham Candy und Tiffany Harris mit Find Me, neuer Hit. Bis gleich.

0: Find Me, neue Hit von Tiffany Harris.
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0: Erkenne ich den Song, den Eckhart jetzt spielt auf der Bärblockflöte? Dann spiele ich euch die wertvollen Backwaren. Versage ich, muss ich eine Nacht bei ihm wieder backen. Einmal habe ich es hinter mich gebracht, heute verhindert es vielleicht auch ein Telefonjoker unter 07221 2011, falls ich hängen sollte. So, Eckhart, dann lass mal hören.
3: Ja, mein lieber Benny Bär, also ein Vorschlag von unseren beiden Campern. Ich habe noch mal bei Media Control angerufen, jetzt schnell. Dieser Song kletterte auf Platz 3 in den Billboard Hot 100. Folgende Melodie.

0: Ja. So, hast du einen Joker im Ärmel?
1: Nee, brauche ich gar nicht, weil ich hab's rausgehört dann an der letzten Tonfolge. Es war eindeutig von Duran Duran, Hungry Like a Wolf.
0: Der soll dich fressen. Ja, das ist richtig.
1: Sehr fein. Hungry Like, ich glaube, The Wolf heißt so. Hungry Like the Wolf. Und was bekommt der Erste, der in deine Backstube reinbrüllt? Popnacht.
0: Ich habe heute mal was Herzhaftes im Angebot. Und zwar gibt es 2 Käseschnecken.
1: Aha. Bis morgen.
0: Bis dahin.

3.26 Uhr und da piept's nochmal für die A72 Zwickau in Richtung Plauen. Da steht ein defekter PKW auf der Fahrbahn zwischen Zwickau Ost und Rastplatz Niederkrinitz. Und A3, da liegt ein Metallteil, ein größeres auf der A3 Frankfurt Richtung Köln zwischen Limburg Süd und Limburg Nord.

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1: Es ist 3.30 Uhr.
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3: Heute stellt sich nach Auflösung von Frühnebelfeldern eine Mischung aus Sonne und von der Nordsee zunehmend kompakten Wolken ein. Am Abend wird es zunächst an der Küste und an der Ems nass. Zuvor werden maximal 18 bis 20 Grad erreicht. Am Donnerstag fällt zunächst noch örtlich etwas Regen. Von Westen lockert es dann auf bei maximal 16 bis 18 Grad.
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4: A1 Bremen Richtung Hamburg. Die Ausfahrt Bokel ist wegen eines Schwertransports von 22 Uhr bis morgen 5 Uhr gesperrt. Die A29 Oldenburg Richtung Alhorner Heide ist zwischen Wadenburg und Großen Kneten bis Freitag jeweils zwischen 21 Uhr und 5 Uhr wegen einer Nachtbaustelle gesperrt. Die Umleitung führt über die U30. Die A29 Oldenburg Richtung Wilhelmshaven ist zwischen Oldenburg-Ohmstede und Kreuz Oldenburg-Nord wegen einer Nachtbaustelle bis 5 Uhr gesperrt.
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1: Und die am meisten unterschätzte Höchsttemperatur heute in Deutschland, in Vogtsdorf, Mecklenburg-Vorpommern, da bekommen wir 19 Grad. Die Popnacht ist hier. Ich bin Ben Streubel.
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0: One Republic in der Popnacht.
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0: Happy Birthday. Happy Birthday, lieber Walter. Walter in Kaufungen, der hat heute Geburtstag. Guten Morgen, Thomas.
2: Guten Morgen.
0: Thomas ist nämlich derjenige, der an Walter gedacht hat. Walter ist dein Chef, ne?
2: Ja.
0: Ist ein guter Mann, würdest du sagen, ein guter Chef?
2: Ein sehr, sehr guter Chef.
0: Ja, ja, muss man auch jetzt machen. Ich meine, du, ja. Der hört ja jetzt auch zu in seiner Backstube und er hat alles im Griff. Auch wie viele Leute seid ihr denn? Wie viele Kolleginnen und Kollegen?
2: Zurzeit sind wir zu viert in der Backstube.
0: Das ist ja überschaubar. Ne? Möchtest du die Namen nennen? Die darfst du ja dann auch mal hier. Die wollen doch bestimmt auch mal kurz Walter gratulieren.
2: Ja, das ist der Marc und der Bicke.
0: Und wer ist der Netteste von denen?
2: Die sind alle nett. Wir sind alle gleich nett.
0: Das ist fies, ne? Ja. Und dann ist das ist eine Bäckerei, die ist in Kaufung. Kaufung ist ja nicht so groß. Ne? Ich glaube, 13.000 Einwohner, sowas.
2: Ja, Dreh. So ungefähr,
0: Kommt hin, so habt ihr dann ein gewisses Monopol. Also pilgern die Menschen auch zu euch, wie zu Eckart in Mainz.
2: Ja, auf jeden Fall. Wir machen zwar keine Musik, aber wir sind auch genauso berühmt.
0: Gibt es niemanden, der irgendwie dann ein Instrument spielen könnte, wenn Eckart mal im Urlaub ist?
2: Doch, ich kann auch ein Instrument spielen. Ich habe es noch nie dabei.
0: Welches denn?
2: Ein Horn.
0: Aber ehrlich?
2: So, ja. Ich
0: mein, das wäre aber mal lustig, wenn wir so ein hessisch-thüringisches Musikfestival aus Backstube machen.
2: Ja,
0: würden.
2: Das müssen wir mal machen.
0: Ja, müssen wir mal. Dann einigt ihr euch, also Eckart und du, auf einen Song und dann machen wir das quasi in so einer Konferenzschaltung. Ja?
2: Ja, ich bräuchte dazu nur ein Horn. Ich habe keins mehr. Ich
0: hab du noch hast keins mehr. Ja, das besorgen wir doch.
2: Das ist schlecht.
0: Nein, nee, das ist nicht schlecht. Ich besorge dir doch ein Horn. Wir betteln so lange, bis wir ein Horn haben. Das ist doch kein Problem.
2: Ich fahre zum Ecki und nehme sein Horn.
0: Ja, das ist auch gut. Ihr könnt doch natürlich dann gleich dort vor Ort. Aber ich finde es wirklich lustig, finden so zwei Backstuben oder vielleicht gibt es ja noch mehr musikalische Bäcker in Deutschland. Und dann fügen wir das mal zusammen hier nachts und machen dann eine kleine Session. Ja,
2: ein
0: Konzert. Dann wünsche ich jetzt dir sehr viel Spaß mit der großen Party. Walter wird es jetzt krachen lassen, logischerweise nach diesem Geburtstagsgruß. Und ich spiele seinen Lieblingssong. Ja, bis bald.
2: Ja, genau.

0: Cool Mike Atlas.
1: Rockets, Rockets, Rockets, Rockets.
0: Yeah. Oh, ein Geburtstagsgruß noch von Emily, Papa, Stefan und Mama Tammy an Sohn Ben. Da muss man natürlich, wenn jemand Ben heißt, muss man zum Geburtstag gratulieren. Die fahren nach Disneyland. Guten Trip mit diesem Song. Yeah.

0: 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Oh, wir haben heute viele Geburtstagskinder und vor allen Dingen im Auftrag eines Geburtstagskindes fährt Basti aus Nienburg an der Weser nochmal durch ganz Deutschland, kann man fast sagen. Guten Morgen, Basti.
1: Morgen.
0: Was eine tolle Aktion. Also du fährst von Nienburg jetzt nach beruflich nach München erstmal, ne?
1: Ja, genau, kurz vor München.
0: Was bringst du da hin?
1: Nee, ich hole dort was ab. Ich fahre so nebenbei für einen Schausteller und hole da eine Bratwurstbude ab.
0: Ach, das ist aber auch toll. Die Bratwurstbude, die kann man auch zu Hause gebrauchen. So ein bisschen Streetfood.
1: Ja, natürlich.
0: Bei dem Geburtstag deines Sohnes, der wird 12, finde ich, da könntest du dann mit der Bratwurstbude natürlich ordentlich Eindruck machen, ne?
1: Ja, natürlich, aber sie ist ja nicht für mich.
0: Ja. Vielleicht so einen Tag später wieder abliefern beim Kunden. Und dann fährst du von München mit der Bratwurstbude, die dann wahrscheinlich nicht mehr auf dem Oktoberfest steht, weil du sie da mitgenommen hast.
1: Nee, für den Weihnachtsmarkt.
0: Ach so, für den Weihnachtsmarkt, okay.
1: Ja.
0: Und wo wird die dann stehen?
1: Das kann ich noch nicht genau sagen, aber ich glaube Berlin.
0: Ah, okay. Und dann fährst du ja über Thüringen, hast du geschrieben.
1: Ja, zurück fahre ich über Thüringen, genau.
0: Ja, und dann holst du was ab für deinen Sohnemann. Darf man das schon sagen? Ich meine, wenn er jetzt schläft und du...
1: Ja, er hört das ja nicht. Also ich habe einen Kollegen und ja, ich komme aus Ilmenau, da ist der Downhill ganz groß geschrieben und er bekommt da ein schickes Downhill-Fahrrad.
0: Ja, toll.
1: Also das Neueste vom Neuesten und das hole ich da eben noch ab. Das ist von einem Kollegen selber zusammengebastelt worden, der hat das auch... selber lackiert und alles drum und dran und das wird dann so eine kleine Überraschung heute Nachmittag.
0: Okay, und dann fährst du also, na gut, wenn du bis Nachmittag da bist, dann fährst du also dann mit der Bratwurstbude und dem Downhill-Fahrrad fährst du zurück nach Nienburg dann.
1: Genau, genau.
0: Über den direkten Weg Ilmenau. Ja, das ist super. Aber Berlin dann später erst.
1: Ja, das wird erst im Dezember dann alles.
0: Ja, wollte ich sagen, weil das wird bis nachmittags nicht alles schaffen. Dann,
1: genau.
0: Ja, super, dann würde ich mal sagen, der Sohnemann, der heißt wie...
1: Er heißt Bastian. Also ich heiße Sebastian, heißt Bastian.
0: Ach so, okay. Also dann kriegt er jetzt einen schönen Song noch hinterher und wird sich sehr freuen jetzt, wenn du ihm vorspielst, dann natürlich, dann weiß er aus, ist das Downhill-Fahrrad. Ist ja eine tolle Überraschung, ne? Also,
1: ja, auf jeden Fall, ja.
0: So ein Papa muss man haben, du da hinten letzte Reihe, ne? Die sind alle, gucken alle ganz neidisch. Also komm gut an in München und in Ilmenau und in Nienburg dann wieder. Ciao.

Es ist 3.56 Uhr. Vorsicht bitte auf der A2 Hannover in Richtung Dortmund. Da liegen große Metallteile zwischen Hannover-Bodfeld und Langenhagen auf der Fahrbahn.

0: Christine Beidt. Vertreter der USA und des Iran haben sich erstmals seit 3 Monaten getroffen, und zwar am Rande der UN-Generaldebatte in New York, wie US-Präsident Trump mitgeteilt hat. Er sprach von einem sehr guten Gespräch, ohne Details zu nennen. Aus New York, Ute Scheins.
1: Schon die Spekulationen über ein mögliches Treffen Trumps mit Irans Präsident Pezeshkian hatten die Ölpreise bereits gedrückt. Ein zentraler Streitpunkt bleibt jedoch die Kontrolle über die Straße von Hormus, eine der wichtigsten Routen für den internationalen Öl- und Gashandel. In einem anderen Konflikt konnte Trump dagegen eine Lösung präsentieren. Die USA haben bei der Vollversammlung ein Sicherheitsabkommen mit Dänemark und Grönland unterzeichnet. Es sieht einen Ausbau der US-Militärpräsenz auf der Insel vor, um sie besser verteidigen zu können, nachdem Trump in den vergangenen Monaten mehrfach damit gedroht hatte, Grönland zu übernehmen.
0: Die Bundesregierung will Täter härter bestrafen, die K.O.-Tropfen bei schweren Straftaten wie Vergewaltigung und Raub einsetzen. Der Bundestag berät heute zum ersten Mal über einen entsprechenden Gesetzentwurf aus dem Justizministerium. Der sieht vor, dass die Mindeststrafe für solche Taten steigt, von bisher 3 auf 5 Jahre. Der Chef der Gewerkschaft Verdi, Wernicke, kritisiert die Pläne der Bundesregierung für Entlastungen bei den Spritpreisen. Seiner Meinung nach kommt zum Beispiel der Preisdeckel zu spät. Der soll bis spätestens zum Jahresanfang 2027 eingeführt werden. Aus der Nachrichtenredaktion Thomas Frohwerk.
2: Dem Redaktionsnetzwerk Deutschland sagte Wernicke, bis der Preisdeckel für Sprit komme, verdienten sich die Mineralölkonzerne weiter, Zitat, dumm und dusselig. Außerdem gehe niemand an die Übergewinne dieser Konzerne heran, so der Gewerkschaftsvorsitzende. Auch den von Oktober bis Dezember geplanten Tankrabatt sieht Wernicke kritisch. Besser wären nach seinen Worten gezielte Unterstützungen für Bezieher niedriger bis mittlerer Einkommen. Die nun geplante Senkung der Energiesteuer gehe zulasten der Steuerzahler, sagte der Verdi-Chef.
0: Eine Prüfkommission des Deutschen Olympischen Sportbunds, DOSB, hält München am besten dafür geeignet, sich auf Olympische Sommerspiele zu bewerben. In einem Bericht des Sportbunds liegt München knapp vor der Region Köln-Rhein-Ruhr. Die Berliner Bewerbung liegt etwas abgeschlagen auf Platz 3. Dabei handelt es sich nur um eine Empfehlung. Am Samstag werden die DOSB-Mitgliedsverbände wählen, welche Stadt oder Region sich um die Sommerspiele 2036, 2040 oder 2044 bewerben darf. Das Wetter für Deutschland. Die Tiefstwerte liegen am Morgen zwischen 10 und 0 Grad, an der See und auf den Inseln etwas milder. Tagsüber vor allem im Süden und in der Mitte häufig Sonnenschein, örtlich harmlose Wolken. Im Nordwesten dichtere Wolken und zum Abend Regenfälle und einzelne Gewitter. Dazu 16 bis 24 Grad. Die Zeit 4.03 Uhr.
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4: A1 Bremen Richtung Hamburg. Die Ausfahrt Bokel ist wegen eines Schwertransports von 22 Uhr bis morgen 5 Uhr gesperrt. Die A29 Oldenburg Richtung Alhorner Heide ist zwischen Wadenburg und Großen Kneten bis Freitag jeweils zwischen 21 Uhr und 5 Uhr wegen einer Nachtbaustelle gesperrt. Die Umleitung führt über die U30. Die A29 Oldenburg Richtung Wilhelmshaven ist zwischen Oldenburg Umstede und Kreuz Oldenburg Nord wegen einer Nachtbaustelle bis 5 Uhr gesperrt.
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5: Mit Ben Sträubel. Und heute hatte Bruce Springsteen Geburtstag. Yeah. Und ich werde gleich mal gucken, ob ihr Lyrics-Checker seid. Also, wenn ihr einen Song von Bruce Springsteen, der im Original auf Englisch gesungen wurde, durch meine deutschen Zeilen raushören könnt, dann verdient ihr euch ein Popnacht-Package. Ich habe noch ein sehr schön poliertes hier neben meinem rechten Schuh liegen. Und ich würde mich sehr freuen, wenn ihr euch das holt.
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0: Lauf die Wein, den Flügel können wir gleich hier lassen. Den kann ich noch gebrauchen.
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0: So, Flügel, Flügel her. Wo ist er? Ist das der Flügel? Na, nicht so ganz. Aber auch gut. Also, heute hat Bruce Springsteen Geburtstag und zum Geburtstag von Bruce Springsteen werde ich jetzt einen Song von ihm zitieren. Auf Deutsch, mit meinen schönsten deutschen Worten, im Original auf Englisch gesungen, wie soll's anders sein? Ich komme aus dem Tal da unten, da wird man noch so erzogen, dass man alles genauso macht wie sein Daddy. Mary und ich, wir hatten uns in der Highschool kennengelernt, sie war gerade 17. Wir sind da damals aus dem Tal rausgefahren, raus zu den Wiesen. Und da sind wir dann runter zum Fluss und sind dann reingesprungen. Unser Fluss. Wir sind immer wieder hingefahren. Dann wurde Mary schwanger von mir. Das war das Einzige, was damals in dem Brief stand. So, wisst ihr denn, welcher Song das ist von Bruce Springsteen, der heute Geburtstag feiert, für ein Popnacht-Package? 07221 2011.

Tuesday, der neue von Nectar Wood, eine britische Sängerin. Hören wir jetzt hier von Nectar Wood, Roses in the Dark in der Popnacht.

0: Nektar, Wood und Roses in the Dark, in der Popnacht.
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0: Ich komme aus dem Tal, da unten. Da wird man noch so erzogen, dass man alles genauso macht wie sein Daddy. Mary und ich, wir hatten uns an der Highschool kennengelernt. Sie war gerade mal 17. Ja, welcher Song von Bruce Springsteen, der heute Geburtstag feiert, ist das? Und da war zuerst mal Helke aus Biedenkopf. Guten Morgen, Helke.
3: Guten Morgen.
0: Und, welcher Song?
3: Das war aber rüber.
0: Sag's nochmal bitte.
3: Das war das Lied The River.
0: Ach, jetzt aber. Wunderbar, du hast vollkommen recht. Dafür bekommst du ein schönes Popnacht-Package. Bist du mit dem Telefon gerade so ein bisschen verrutscht? Ist es runtergefallen oder was?
3: Ja.
0: Du trägst Zeitungen aus im Moment in jedem Kopf und alles okay soweit? Du hältst es durch mit der Kälte, oder ist ja Herbstanfang. Kann ja sein, dass du das auch bitter wahrnimmst. Ich merke das immer, wenn ich jetzt so nach der Show dann an den Bahnhof gehe, dann merke ich, dann hat man keine Jacke dabei, weil man am Abend vorher war es noch ein bisschen mild und so. Und dann steht man da und denkt, man ist irgendwo kurz vorm Erfrieren. Ne?
3: Na, wir gucken schon nach dem Wetter eigentlich.
0: Ja, und du hast natürlich auch dann so diesen Zwiebellook wahrscheinlich.
3: Genau so,
0: genau. Also du hast, siehst wuchtig aus und dann dauert das so ungefähr 45 Minuten und dann hast du 20 Kilo abgenommen. Wie schön.
3: So ähnlich.
0: Du würdest gerne woanders wohnen? An welchem Ort?
3: Ach, woanders? Ich fühle mich eigentlich zu Hause ganz wohl, aber wir hatten mal ein Haus in Ungarn, das war auch sehr schön.
0: Ja, also Ungarn ist immer wieder dein Thema und das ist weggekommen, weil es musste verkauft werden, weil keine Kohle mehr da war? Kühlschrank leer, oder?
3: Nee. Es hat einfach irgendwo dann nicht mehr gepasst, weil es muss ja auch immer jemand da sein, der das halt alles in Ordnung hält. Ja. Und irgendwann ist die Zeit etwas knapper, man wird älter. Sagt man, okay, bevor das alles verwahrlost, gibt man es in gute Hände ab.
0: Na gut, gute Hände, die haben hoffentlich auch dann dafür gesorgt, dass du dann ein bisschen unbeschwerter leben kannst.
3: Ja, wir dürfen da auch immer wieder hinkommen, also alles gut.
0: Ja, also dann würde ich mal sagen, Wohnmobil gekauft von der Kohle. Ne? Und dann, wenn du Zeit hast, oder Wohnwagen hast du schon.
3: Ja.
0: Na siehst du, da kannst du ja auch mal nach Ungarn fahren. Dann fährst du am Plattensee, ist auch schön, stellst du dir irgendwo hin.
3: Genau.
0: Dann spielen wir jetzt mal die Übersetzung von Bruce Springsteens The River in den Lyrics hier in der Popnacht. Und dir wünsche ich noch eine gute Nacht im Biedenkopf. Ja, ciao Helke.
3: Dankeschön.
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5: Ich komme aus dem Tal da unten. Da wird man auch so erzogen, dass man alles genauso macht wie sein Daddy. Mary und ich, wir hatten uns an der Highschool kennengelernt. Sie war gerade 17. Wir sind damals aus dem Tal rausgefahren, raus zu den Wiesen. Und da sind wir dann runter zum Fluss und sind dann reingesprungen. Unser Fluss. Wir sind immer wieder hingefahren. Dann wurde Mary schwanger von mir. Das war das Einzige, was damals in dem Brief stand. Und zu meinem 19. Geburtstag bekam ich die Gewerkschaftskarte für einen regelmäßigen Job und einen dunklen Anzug. Wir sind dann runtergegangen zum Gericht und da wurde alles klargemacht. Nichts mit Hochzeitsglocken und Kirche und fettem Grinsen. Es gab keine Blumen und Mary hatte auch kein Hochzeitskleid an. Aber am Abend sind wir nochmal runter zum Fluss und sind reingesprungen.

0: Jetzt arbeite ich für die Johnson Company auf dem Bau. Aber in letzter Zeit war wenig los. Rezession, sagt der Boss. Und alles, was früher mal so wichtig schien, hat sich in Luft aufgelöst. Ich tue jetzt so, als würde ich mich an nichts mehr erinnern von damals. Und Mary tut so, als ob es ihr nichts ausmacht. Aber ich kann mich noch gut erinnern. Sie und ich im Auto von meinem Bruder und dann unten am Stausee. Ihr Körper braun gebrannt und klatschnass. Die ganze Nacht sind wir wach am Ufer gelegen. Und ich habe sie ganz eng an mich gezogen und habe jeden Atemzug von ihr gespürt. Diese Erinnerungen verfolgen mich. Verfolgen mich wie ein Fluch.
1: Wenn dein Traum nicht wahr wird, ist er dann eine Lüge. Oder schlimmer.
0: Diese Fragen sind es, die mich immer wieder zum Fluss runterziehen. Dabei ist er schon lange ausgetrocknet. Und trotzdem bin ich auch heute Abend wieder hier.

Zum Geburtstag von Bruce Springsteen, The River. In der Übersetzung, in den Lyrics hier in der Popnacht. 4:29 ist es, Vorsicht bitte, ein Tier liegt auf der Autobahn A24 Hamburg in Richtung Berlin zwischen Hamburg-Horn und Jenfeld.

0: Dr. Pill in Ibiza, Mike Posner, 4.32 Uhr.
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5: Heute stellt sich nach Auflösung von Frühnebelfeldern eine Mischung aus Sonne und von der Nordsee zunehmend kompakten Wolken ein. Am Abend wird es zunächst an der Küste und an der Ems nass. Zuvor werden maximal 18 bis 20 Grad erreicht. Am Donnerstag fällt zunächst noch örtlich etwas Regen. Von Westen lockert es dann auf bei maximal 16 bis 18 Grad.
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6: A1 Bremen Richtung Hamburg. Die Ausfahrt Bokel ist wegen eines Schwertransports von 22 Uhr bis morgen 5 Uhr gesperrt. Die A29 Oldenburg Richtung Alhorner Heide ist zwischen Wadenburg und Großen Kneten bis Freitag jeweils zwischen 21 Uhr und 5 Uhr wegen einer Nachtbaustelle gesperrt. Die Umleitung führt über die U30. Die A29 Oldenburg Richtung Wilhelmshaven ist zwischen Oldenburg-Ohmstede und Kreuz Oldenburg-Nord wegen einer Nachtbaustelle bis 5 Uhr gesperrt.
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0: Und die am meisten unterschätzte Höchsttemperatur heute in Mecklenburg-Vorpommern in Hohenbollentin. Da werden es 18 Grad. Hier ist die Popnacht. Mein Name Ben Sträubel.

0: The World Was Ending. Hier ist die Popnacht. Das hat denn eigentlich Markus aus Ludwigshafen die ganze Nacht getrieben? Ja, das wolltet ihr doch wissen. Da hinten die letzte Reihe auch. Oder Markus aus Ludwigshafen, den kennen wir noch gar nicht. Hallo Markus, guten Morgen.
1: Hallo, guten Morgen.
0: Bist du neu im Therapiekreis jetzt, ne? Du kannst nicht schlafen, weil du gearbeitet hast am PC, was vernünftig ist, da nicht einzuschlafen, für ein Buchprojekt und eine Ausstellung in Speyer, ne? Also mit was beschäftigst du dich da? Was stellst du aus?
1: Wir stellen Briefmarken und Briefbelege mit dem Speyerer Dom aus.
0: Aha, und was sind das für besondere Briefmarken?
1: Das sind keine besonderen Briefmarken, das sind einfach nur Briefmarken, die damals vorgestellt wurden von der Reichspost bzw. von der Deutschen Bundespost,
0: ja.
1: Mit der Abbildung vom Speyerer Dom.
0: Wie viele Briefmarken sind denn das?
1: Das sind fünf Briefmarken.
0: Das ist ein bisschen wenig für eine Ausstellung, oder? Fünf Briefmarken, ja. in dem ganzen Dom? Ja.
1: Nein, es gibt auch dazu verschiedene Briefbelege mit Sonderstempel und den verschiedenen Postämtern.
0: Okay, gut. Und dann machst du auch noch ein Buch drumherum. Wird das auch rausgebracht an das Buch? Das kann man dann kaufen oder zu dieser Ausstellung?
1: Genau.
0: Die fünf Briefmarken. Ja, wenn man sie ordentlich groß aufhängt, ne, vergrößert, dann kann das natürlich auch den Dom füllen. Wer weiß. Aber ist eine schöne Sache. Du beschäftigst dich wie lange jetzt schon damit, mit diesem Projekt?
1: 2 Jahre.
0: Echt? Und da bist du ja schon öfter mal nachts hier mir zugelaufen sozusagen, ne?
1: Ich stehe morgen sowieso spätestens um 3 Uhr auf, berufsbedingt.
0: Dann würde ich mal sagen, dann halte mal durch, dass du die Augen aufbehältst, dann in deinem Job. Und ich spiele deinen Lieblingssong und eine erfolgreiche Ausstellung, ja?
1: Danke.
0: Ciao, ciao.

0: Rüdiger Vogra.
1: How will I know? So, es ist jetzt 4.49 Uhr. Eine Gefahrenstelle von der A66 Wiesbaden in Richtung Frankfurt. Da liegt ein Tier auf der Fahrbahn zwischen Ludwig-Landmann-Straße und Biequell-Allee. Fahrzeugteile auf der A7, da gehören die auch nicht hin. Kassel in Richtung Hannover zwischen Raststätte Harz-Ost und Rastplatz Jägerturm-Ost. Und Gegenstände auf der A7 Hannover Richtung Hamburg zwischen Horster Dreieck und Fleestedt. Auch da passt ihr bitte auf. Und ich bin noch ein bisschen da, nicht mehr ganz so lang. Vielleicht habt ihr aber noch eine Idee für die letzte Amtshandlung. Ich spiele gerne einen Song noch ein bisschen lauter oder ihr habt eine Erfindung gelandet, die ihr hier nochmal bekannt geben möchtet, weil ihr zu faul seid, sie anzumelden unter eurem Namen. Das mache ich dann unter meinem beim Patentamt. 07221 2011, sympathische Ziffernfolge. Wer noch bei Stimme ist, gerne auch als Audio, WhatsApp-Audio 07221 2011. Hier ist die Popnacht mit den Toten Hosen. Es kommt mir so.

0: Ich habe zusammengepackt, Notaustaste abgeklemmt, Antennenleistung wieder hochgefahren, auf volle Suppe, Schuhe angezogen, Lichtstimmung auf OP, damit Sie nachfolgenden Kolleginnen und Kollegen nur ein bisschen schlechter haben. Letzte Amtshandlung hier in dieser Show. Lucy und Paul, die sind in Hagen zu Hause und bauen sich gerade ein neues Zuhause, renovieren ihre erste gemeinsame Wohnung und das schon seit einigen Nächten und würden gerne diesen Song hören von Glass Tiger. Den mache ich ein bisschen lauter in wenigen Minuten. Und KI, was machst du?
1: Nach Haus. Nach Haus.
0: Okay, okay. Ich komme mit. Ja. Das war die Popnacht. Wir hören uns kommt danach wieder. Mein Name Ben Streubel. Schönes Leben.

0: Einsatz von K.O.-Tropfen bei Vergewaltigungen als besonders verwerflich bezeichnet. Betroffene hätten oft gar keine Chance, die Übergriffe zu bemerken und abzuwehren. Das sei besonders widerwärtig.
1: Vertreter der USA und des Iran haben sich am Rande der UN-Generaldebatte in New York getroffen, zum ersten Mal seit rund 3 Monaten. US-Präsident Trump sprach von einem sehr guten Gespräch, ohne Details zu nennen. US-Medien berichten, es sei vor allem darum gegangen, wie ein Abkommen erreicht werden könne. Iranische Staatsmedien meldeten, der Iran habe den USA die Bedingungen für eine Öffnung der Straße von Hormuz mitgeteilt, darunter die Beendigung des Kriegs an allen Fronten. Mexiko bereitet sich auf einen Hurrikan der höchsten Kategorie 5 vor. An der Westküste fällt teilweise der Schulunterricht aus und einige Häfen bleiben geschlossen. Wetterexperten gehen zwar nicht davon aus, dass der Wirbelsturm über dem Pazifik die Küste direkt erreicht, sie befürchten aber Starkregen, Überschwemmungen und Erdrutsche. Die US-Schauspielerin Hayden Panettiere ist an einer Überdosis gestorben. Sie hatte eine Mischung aus Drogen und verschreibungspflichtigen Medikamenten im Körper, darunter Fentanyl, wie das zuständige Institut nach einer Obduktion mitteilte. Panettiere war Mitte August bewusstlos in ihrer Wohnung gefunden worden. Gabi Biesinger berichtet.
2: Schon damals hatte die Polizei mit Blick auf die Todesursache erklärt, es habe keine Hinweise auf äußere Gewalteinwirkung gegeben. Das heißt aber nicht, dass die Untersuchungen abgeschlossen sind. Die Polizei ermittelt weiter und eine Sprecherin der Familie hat gegenüber Medien erklärt, der Fall sei komplex. Dabei dürfte es jetzt darum gehen, wo Panettiere diese Medikamente her hatte, wer sie ihr verschrieben hat, ob sie aus dubiosen Quellen stammten und wie es zu dieser Überdosis gekommen ist.
1: Das waren die Nachrichten mit Christine Beitsch.
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4: Und hier ist die Bremen 4 Morgenshow für euch. Es ist 5:02. Bitte Vorsicht auf der A1, und zwar Hamburg Richtung Bremen. Zwischen Hollenstedt und Heidenau liegt ein Tier auf der Fahrbahn. Die A29 Oldenburg Richtung Ahlhorner Heide ist zwischen Wadenburg und Großen Kneten bis Freitag immer zwischen 21 Uhr und 5 Uhr wegen einer Nachtbaustelle gesperrt. Bedeutet also, jetzt gleich müsste wieder freie Fahrt sein. Und die A29 Oldenburg Richtung Wilhelmshaven ist auch zwischen Oldenburg-Ohmstede und Kreuz Oldenburg-Nord wegen einer Nachtbaustelle gesperrt. Aber auch hier nur noch wenige Augenblicke, wird wohl gleich aufgehoben, die Sperrung.
5: Blitzer habt ihr uns noch keine gemeldet. Wenn ihr einen seht, ruft an 0421 246 666. Gute Fahrt.
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4: Es ist Mittwoch.
6: Und
4: Leute,
6: mir ist kalt. Meine Freunde.
4: Meine 7, Freunde.
6: 7 Grad draußen.
4: Meine Kerle. 7 Grad nur, ne? Das ist wirklich krass auf einmal. Ja, für euch trotzdem am Start den Weg durch die kalte Winternacht geschafft.
6: Wollen wir nicht übertreiben.
4: Nee, Ike Pauli.
6: Guten Morgen.
4: Elisa Knöckel.
6: Moin.
4: In den 4 News ab jetzt Sabrina Prinzen-Ferreira.
7: Guten Morgen.
4: Und ich bin Malte Jansen. Moin.

On the Dance Floor am Mittwochmorgen und heute kann es noch ein bisschen neblig sein, heute früh. Der Nebel verzieht sich aber und da gibt es auch heute wieder so eine Mischung aus Sonne und Wolken. Es bleibt erstmal meistens trocken, gegen Abend kann es aber wieder Schauer geben heute. Das Ganze bei maximal 20 Grad, immerhin steht die 2 mal wieder davor. 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

Moin zusammen, wir sind's, die 4 am Morgen um 5.24 Uhr. Vorsicht bitte auf der A29 Wilhelmshaven Richtung Oldenburg. Zwischen Zetel und Varel-Bockhorn liegt ein Reh.

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1: Wir starten jetzt gerade in den Mittwoch mit 6 Grad in Bremen, 5 Grad in Verden, es ist richtig kalt, 7 Grad in Wildeshausen, immerhin in Bremerhaven sind wir schon zweistellig, 12 Grad im Moment. Bis zu 20 werden das heute aber noch und dazu bleibt es oft trocken, erst gegen Abend kann es Schauer geben.
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2: Guten Morgen. Werden bei schweren Straftaten wie Vergewaltigung oder Raub K.O.-Tropfen eingesetzt, soll es dafür in Zukunft härtere Strafen geben. Heute befasst sich zum ersten Mal der Bundestag mit einem entsprechenden Gesetzentwurf. Vorgesehen sind in einem solchen Fall mindestens 5 Jahre Haft. Der ADAC fordert, dass die sogenannte 12-Uhr-Regel an den Tankstellen abgeschafft wird. Zwar habe die Regel verhindert, dass es am Tag viele Preisänderungen gibt und sie habe den Zeitpunkt der Preiserhöhung vorhersehbar gemacht, die Preise seien dadurch aber nicht gesenkt worden. Bei einem schweren Unfall auf der A1 ist ein Mensch ums Leben gekommen. Laut Polizei fuhr gestern ein Auto an einem Stauende auf einen Lastwagen auf. Der PKW schob sich unter das Heck des LKW. In Richtung Hamburg gab es eine Vollsperrung zwischen dem Autobahndreieck Stur und der Anschlussstelle Bremen-Brinkum bis in die Nacht. Ausführliche 4 News gibt's um 6.
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1: Jetzt ist es 6:01, da sind die Straßen noch frei.
3: Blitze habt ihr uns auch noch keine gemeldet. Ruft aber gerne an, wenn ihr einen seht. 0421 246 666. Gute Fahrt.
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1: Hallo zusammen, da sind wir. Hier ist Elisa Knöckel.
3: Guten Morgen.
1: Ike Pauli.
4: Moin.
1: Sabrina Prinzen-Ferreira.
2: Guten Morgen.
1: Und Malte Jansen. Moin.

Moin, hier ist Bremen 4, 5.34 Uhr, bitte Vorsicht, kommt gerade was rein, ich muss es direkt öffnen, ich weiß selber noch nicht, was es ist. Da, zack, Eilmeldung, Vorsicht bitte, A28, Oldenburg Richtung Leer, zwischen Westerstede West und Apen-Remels liegt eine Plane, hier bitte gut aufpassen. Let's

0: Ich glaube, ich hatte heute Morgen das, was viele Leute in diesen Tagen haben. Ich bin aus der Haustür rausgegangen und so.
1: Das haben also viele Leute im Moment.
0: Genau. Ich bin in ein Spinnennetz gelaufen. Nein. Ich sah noch diesen dicken Oschi wegflitzen. Zum Glück, der ist nicht irgendwie auf meinen Klamotten oder so hängen geblieben.
2: Boah, Gänsehaut kriege ich da.
0: Ja, aber ich habe so das komplette Spinnennetz im Gesicht gehabt.
1: Ike, das ist doch Anfängerfehler.
0: Wieso?
1: Ich mache das ja schon länger so, dass ich, wenn ich morgens das Haus verlasse, dass ich immer schon meine Hand so ausbreite, senkrecht nach oben halte und so ein bisschen vor mir. Ich gehe mit der Hand nach vorne voran.
0: Das darf dich aber auch niemand sehen, oder?
1: Die Hand ist senkrecht, also so, weißt du, so als wenn man klatschen will und dann nur eine Hand so hält. Und dann gehe ich immer so vorne weg, damit meine Hand wenigstens das Spinnennetz nur abkriegt.
2: Machst du echt so jedes Mal, wenn du die Tür verlässt?
1: Ja.
0: Ich würde mich so totlachen, wenn ich dich so aus der Tür kommen würde.
2: Also, was hat der denn heute genommen?
1: Wie so ein Karatekämpfer, der so, wie so ein Ninja, der nachts um die Häuser schleicht.
2: Ja, also hier heißer Tipp von Malte Jansen.
1: Das ist ein neuer Trend. Jetzt bald rennen alle Menschen so rum.
0: Bestimmt.
1: Also Leute, Gruß an die Spinnen, die jetzt ihre Netze spinnen. Es ist Mittwochmorgen, Herbstanfang, 23. September, 5:39 Uhr. Und hier ist James Blunt.

Der Herbst geht heute los, aber geht auch mit ein bisschen Sonne los. Es gibt so einen Wechsel wieder heute aus Sonne und Wolken und dazu bleibt es oft trocken. Erst gegen Abend kann es dann ein paar Schauer geben, vielleicht auch mal ein Gewitter. Das Ganze heute bei 18 bis 20 Grad. Jetzt gerade haben wir noch kalte 6 Grad in Bremen, Rothenburg und Ganderkesee, aber das Doppelte haben wir schon in Bremerhaven. 12 Grad im Moment. Jetzt haben wir es 5:47 Uhr. Hier ist Bremen 4 mit Calvin Jones.

0: Ich mag diesen Song immer noch sehr. You and I von Henry and the Waiter auf Bremen 4 am Mittwochmorgen um 5:05.
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1: Herbstanfang ist heute jetzt auch kalendarisch und das geht auch herbstlich los, denn es ist jetzt schon mal ziemlich kühl. Wir haben in Bremen 6 Grad, in Worpswede 7, Ritterhude 9, aber Bremerhaven schon 12. Und bis zu 20 werden das heute. Meistens bleibt es heute trocken, dazu so ein Wechsel aus Sonne und Wolken. Erst gegen Abend kann es ein paar Schauer geben. Vorsicht bitte A1, Bremen Richtung Osnabrück. Zwischen Holdorf und Neunkirchen-Vörden liegen Fahrzeugteile.
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1: Mit Sabrina Prinzen-Ferreira. Wenn Straftäter K.O.-Tropfen einsetzen, sollen sie dafür härter bestraft werden?
2: Ja, der Bundestag befasst sich heute in erster Lesung damit. Dann hat Kanzleramtsministerin Nina Wagen bekräftigt, dass die geplanten Reformen kommen. Und in der Stadt Bremen soll stärker gegen Autoposer vorgegangen werden. Der Einsatz von K.O.-Tropfen bei schweren Straftaten wie Vergewaltigung und Raub soll in Zukunft härter bestraft werden. Der Bundestag beschäftigt sich heute zum ersten Mal mit einem entsprechenden Gesetzentwurf. Aus Berlin, Chris Berdrow.
3: Geht es nach dem Willen der Bundesregierung, dann stehen K.O.-Tropfen rechtlich in Zukunft auf einer Stufe mit Waffen oder gefährlichen Werkzeugen wie etwa Messern. Setzen Straftäter sie zum Beispiel in einem Nachtclub ein, um ihre Opfer wehrlos zu machen und sie danach zu vergewaltigen, dann steigt die Mindeststrafe von bislang 3 auf 5 Jahre.

0: Die sogenannte 12-Uhr-Regel an Tankstellen sollte wieder abgeschafft werden. Dafür hat sich der ADAC ausgesprochen. Zwar sei der Zeitpunkt absehbar, wann die Preise an den Tankstellen erhöht werden. Zu einer Preissenkung habe die Regelung aber nicht geführt. Die Stadtbürgerschaft in Bremen hat einstimmig beschlossen, verstärkt gegen sogenannte Autoposer und Raser vorzugehen. Das soll unter anderem wieder mit einer polizeilichen Kontrollgruppe gegen Posing und illegale Fahrzeugtuning passieren. Die Einzelheiten jetzt von Volker Lenz.
1: 2019 war die Kontrollgruppe der Polizei Bremen aufgelöst worden. Innensenatorin Eva Högel will zügig prüfen, ob die Gruppe wieder eingeführt wird. Sie wolle Poser und Raser stoppen und ausbremsen, versprach die Senatorin in der Stadtbürgerschaft. Zugleich will sie über Bundesrecht eine Halterhaftung erreichen. Man müsse diejenigen verantwortlich machen, denen, so Högel wörtlich, die Karren gehören. Häufig leihen sich vorwiegend junge Männer schnelle und teure Autos. Der CDU-Abgeordnete Heiko Strohmann schimpfte, diese Spinner fahren mit lauten Leasingkarren durch die Gegend. Der grüne Ralf Sachse kommentierte, Poser würden nicht nur nerven, sondern sogar Tote durch Verkehrslärm verursachen.
0: Und die nächsten 4 News gibt's um 6:30.
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3: Also in 28 Minuten und jetzt ist es 6:02. Vorsicht bitte auf der A1 Bremen Richtung Osnabrück. Zwischen Holdorf und Neunkirchen-Vörden liegen Fahrzeugteile. Und bitte Vorsicht in Bremen auf der B6 Walle Richtung Stadtmitte. In Höhe Ud-Bremer Kreisel liegen Gegenstände.
4: Blitze habt ihr uns noch keine gemeldet. Wenn ihr einen seht, ruft an unter der 0421 246 666. Gute Fahrt.
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3: Mittwochmorgen, für euch aber schon längst am Start, Elisa Knöckel.
5: Guten Morgen.
3: Ike Pauli.
5: Kuckuck.
3: Sabrina Prinzen-Ferreira.
6: Guten Morgen.
3: Und ich bin Malte Jansen. Moin.
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0: Wie hat Ike vorhin so schön gesagt, ich hasse die B6.
1: Ja, Hass ist ein großes Wort, aber für die B6 gilt das, finde ich. Es geht schon einigen von euch vielleicht auch genauso wie mir. Vor allem letzten Freitag, da hatte ja ein LKW auf der B6 gebrannt und den ganzen Tag für absolutes Chaos im Verkehr gesorgt.
0: Und deswegen ist auf der B6 kurz vor der Bremer Stefanibrücke in Richtung Delmenhorst auch immer noch nur eine Spur offen.
1: Das wird auch erstmal so bleiben, weil ganz schön viel repariert werden muss, sagt Michael Wendt von der Autobahn GmbH.
2: Es ist nicht nur der Asphalt, der neu gemacht werden muss, sondern auch die Abdichtung, die da drunter liegt und den Stahl der Brücke schützt. Und gleichzeitig werden wir auch noch den Beton sanieren müssen, der am Rand der Brücke auch in Mitleidenschaft gezogen wurde.
0: Und es wird wahrscheinlich noch ein paar Tage dauern. Deswegen wünschen wir allen von euch, die drüber müssen, starke Nerven. Und wir haben auch gerade wieder was Aktuelles für die B6. In dem Fall Bremen-Walle Richtung Stadtmitte in Höhe Utbremer Kreisel liegen jetzt auch gerade noch Gegenstände auf der B6.
1: Kotz.
0: Also im Strahl. Also bitte aufpassen.

0: Robin Schulz und Izzy Bizou in der Bremen für Morgenshow. Heute wird es wieder ein bisschen wechselhaft im Sinne von Sonne und Wolken im Wechsel. Heute Morgen kann es auch noch ein bisschen nebelig sein, aber der Nebel verzieht sich und das wird eigentlich ein ganz schöner Herbsttag, würde ich mal sagen. Noch ist es ein bisschen kalt, 6 bis 12 Grad im Moment draußen, aber bis zu 20 sind heute noch möglich. 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

0: Boah, war euch heute Morgen auch schon wieder so kalt?
1: Ah,
0: 6 Grad oder so?
1: Wir haben ja hier auch so ein Temperaturmesser. Ja. Guck mal, Bremen, 6
2: Grad. Auch Thermometer genannt. Ja.
1: Ja, genau, auch Thermometer.
2: Es ist wirklich kalt. Ich habe heute Morgen zum ersten Mal wieder eine dicke Jacke rausgeholt. Mhm. Die hatte ich zuletzt im letzten Winter an.
0: Klassiker.
2: Und ich habe in die Tasche gefühlt, habe meine Hand in die Tasche gepackt und gesehen, da ist noch was drin. Und zwar war da noch ein Zettel drin von einem Glückskeks, den ich offensichtlich letzten Winter irgendwann geöffnet habe.
1: Aus dem China-Restaurant?
2: Ja. Und soll ich mal vorlesen?
0: Ja, bitte.
2: Man muss die Feste feiern, wie sie fallen.
1: So.
0: Ja, recht hat er doch, der Zettel. Ich finde eigentlich immer nur Geld, aber eigentlich ist das fast süßer.
2: Ich finde eigentlich immer nur Geld.
0: Das war immer so, das war immer so ein Skihosending. Jedes Jahr habe ich dann so 5 Euro, die meine Eltern mir so für einen heißen Kakao mitgegeben
2: haben. Auf der Jause.
1: Hättest du lieber jetzt diesen Glückskeks-Spruch oder 5 Euro? Also da weiß ich auch nicht.
2: Da können wir gerne tauschen, Elisa. Wobei ich finde, das hier ist ein cooles Mantra. Man soll die Feste feiern, wie sie fallen. Ich glaube, den lasse ich einfach jetzt immer in meiner Tasche. Ich finde, da kann man gut mit rumlaufen.
0: Ja, finde ich auch.
2: Wenn man denkt so, oh, heute ist ein komischer Tag, einfach in die Tasche greifen. Hey, man soll die Feste feiern, wie sie fallen. Jawohl, auch am Mittwoch, dem 23. September um 6.18 Uhr. Moin.

0: Stefanie Heinzmann in der Bremen für Morgenshow um 6.26 Uhr. Vorsicht bitte auf der A1 Bremen Richtung Osnabrück, denn in Höhe Rastplatz Mahndorfer Marsch hat es einen Unfall gegeben und die Unfallstelle konnte noch nicht abgesichert werden.
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1: Im Moment in Bremen 6 Grad, in Diepholz auch, in Oldenburg 7 Grad und in Bremerhaven schon 12. Heute wird es auch teilweise überall zweistellig. Bis zu 20 Grad sind möglich, dazu Sonne und Wolken im Wechsel. Gegen Abend kann es ein bisschen Regen geben.
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2: Guten Morgen. Werden bei schweren Straftaten wie Vergewaltigung oder Raub K.O.-Tropfen eingesetzt, soll es dafür in Zukunft härtere Strafen geben. Heute befasst sich zum ersten Mal der Bundestag mit einem entsprechenden Gesetzentwurf. Vorgesehen sind in einem solchen Fall mindestens 5 Jahre Haft. Die Abgeordneten von CDU und CSU stehen weiter hinter den geplanten Reformen der Bundesregierung. In einer Sitzung der Unionsfraktion räumte Kanzler Friedrich Merz eine Mitverantwortung für die schlechten Wahlergebnisse der CDU ein, warb aber für seinen Kurs. Kanzleramtschefin Nina Wagen sagte, es komme jetzt darauf an, den Menschen die Pläne besser zu erklären. Bei einem Unfall auf der A1 ist ein 32-Jähriger ums Leben gekommen. Wie die Polizei mitteilte, fuhr sein Auto gestern an einem Stauende auf einen Lastwagen auf. Der Wagen schob sich unter das Heck des LKW. In Fahrtrichtung Hamburg war die Strecke zwischen dem Autobahndreieck Stur und der Anschlussstelle Bremen-Brinkum bis in die Nacht gesperrt. Ausführliche 4 News gibt's um 7.
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1: Jetzt ist es 6:35. Bitte Vorsicht auf der A1, Bremen Richtung Osnabrück. In Höhe Rastplatz Mahndorf vor Marsch ist eine ungesicherte Unfallstelle. Die B214 Diepholz-Lingen ist zwischen Steinfeld und Holdorf wegen Bergungsarbeiten in beiden Richtungen gesperrt. Wahrscheinlich noch so bis 11.30 Uhr heute. Die Umleitung führt euch über Steinfeld, Langenberg und Holdorf.
3: Blitze habe ich hier noch keine. Wenn ihr einen melden wollt, dann ruft gern an 0421 246 666. Gute Fahrt.
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1: Hallo zusammen, für euch am Start Ike Pauli.
4: Guten Morgen.
1: Elisa Knöckel.
4: Moin.
1: Sabrina Prinzen-Ferreira.
2: Guten Morgen.
1: Und Malte Jansen. Moin.
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0: Na Leute, wer von euch hat nach diesem schönen Sonnentag gestern Bock auf Herbst?
1: Heute ist kalendarischer Herbstanfang und wenn es euch auch ein bisschen schwer fällt, dem Sommer so Goodbye zu sagen, vielleicht kann unsere Bremen 4 Psychologin ein bisschen weiterhelfen in der Sache.
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3: 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Leb wohl, Sommer, du alte Eierpfeile. 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Und gerade deshalb, weil er so ungestüm in unser Leben purzelt, ist es doch umso wichtiger, sich auch mal frei zu machen und zu sagen, Herbst, nimm mich mit auf deine stürmische Reise. Lass uns durch das bunte Herbstlaub tollen und zusammen ein paar Eicheln polieren. Ja? Bums, fidele Grüße. Eure Uta.
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Ein Becher Tee, Chai Latte, fallende Blätter, Lesen, das gibt's ab heute wieder auf einen Schlag, denn heute ist Herbstanfang. Und das Ganze geht ein bisschen kühl los heute. 6 Grad in Bremen, 10 in Ritterhude, immer schon 12 in Bremerhaven. Aber bis zu 20 sind heute möglich.

0: freue mich so. Jetzt seid ihr wieder gefragt, Leute, und wir machen eben die Checkliste. Buchstaben am Start.
1: Mhm.
0: Los, Trommel läuft.
1: Ja, die ist hier am Start.
0: Sehr gut, dann brauchen wir nur noch euch.
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1: Wir wollen mit euch schnacken, wenn ihr aus einem Ort kommt, der mit dem Buchstaben beginnt, den wir gleich ziehen. Von Z wie Zetel bis A wie Asendorf hatten wir echt schon fast alles.
0: Und heute, Elisa wird wieder einen Buchstaben ziehen. Ich starte den Lostrommelwirbel.
1: Okay. Du überraschst mich immer mit der Länge dieser Trommelwirbel. Du
0: musst ein bisschen länger trommeln, glaube ich.
1: Ja. Es ist das W.
0: Ui, das W. Leute, wer kommt denn aus einem Ort, der mit W anfängt? Beweist es uns, dass ihr irgendwo wohnt, in einem Ort, in einer Stadt, die mit W anfängt? Irgendein Ort in Bremen-Vierland gibt es doch bestimmt. Dann ruft jetzt an und erzählt uns, was euren Ort so lebenswert macht, was das Tolle, was das Schöne, was das Coole ist. Und schnappt euch den Bremen-Vier-Hotpot-Kaffeebecher.
1: 0421 246 666. Wir freuen uns auf euch.
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0: Gracie Abrams auf Bremen 4, Look at my life. Vorsicht bitte, da kommt was Eiliges rein für die A1 Bremen Richtung Osnabrück. Denn in Höhe Rastplatz Mahndorfer Marsch ist eine ungesicherte Unfallstelle. Hier bitte gut aufpassen.
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1: Es kann noch ein bisschen neblig sein heute Morgen. Frühnebelfelder gehen um. Gehen die um oder schweben die um? Ich weiß nicht, ich war noch nie an Frühnebelfeld. Ich hatte nur mal eins manchmal. Das Ganze heute bei maximal 18 bis 20 Grad tagsüber. Davon haben wir jetzt gerade in Bremen 6 Grad, in Ostholz-Scharmbeck 10, Cuxhaven 13, Bremerhaven 12 Grad. Gegen Abend kann es ein bisschen Regen geben.
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1: Mit Sabrina Prinzen-Ferreira. Mit K.O.-Tropfen machen Täter ihre Opfer wehrlos. Die Bundesregierung will da jetzt härter durchgreifen.
2: Ja, die Strafen sollen raufgesetzt werden. Außerdem in den Vier News. Der ADAC fordert die Abschaffung der sogenannten 12-Uhr-Regel an Tankstellen. Und die Zahl der Badetoten ist in Niedersachsen und Bremen gesunken. Wer anderen heimlich K.O.-Tropfen gibt, soll in Zukunft härter bestraft werden. Der Bundestag beschäftigt sich heute zum ersten Mal mit einem entsprechenden Gesetzentwurf. Was genau geplant ist, das erklärt Feline Elster.
3: Der Einsatz von K.O.-Tropfen soll wie der Einsatz einer Waffe gewertet werden. Künftig soll es mindestens 5 Jahre Haft bedeuten, wenn Täter bei einem Raub- oder Sexualdelikt K.O.-Tropfen einsetzen. Der Vorschlag kam von Bundesjustizministerin Stefanie Hubich von der SPD. Auf den hatte man sich bereits im Juni geeinigt. Sie hat den Entwurf im Mai 2026 erfolgreich durch das Bundeskabinett gebracht, sodass er nun offiziell als Regierungsentwurf an den Bundestag übergeben werden kann. Dafür sollen 2 Paragraphen im Strafgesetzbuch geändert werden, damit betäubende Stoffe ähnlich behandelt werden wie Waffen.
2: Kanzleramtschefin Nina Warken hat bekräftigt, dass die Bundesregierung die geplanten Sozialreformen umsetzen will. Nach den Landtagswahlen in Mecklenburg-Vorpommern und Berlin hat vor allem die SPD Änderungen gefordert. Aus Berlin berichtet Benjamin Großkopf.
4: Reformen müssten mit großer Geschlossenheit umgesetzt werden und schneller als bisher, sagte Warken. Politik müsse liefern, die Koalition Knoten lösen, forderte die CDU-Politikerin bei einem Termin mit Wirtschaftsverbänden hier in Berlin. Vor allem über die Rentenreform gibt es aber noch Diskussionen innerhalb der schwarz-roten Bundesregierung.

0: Seen und Flüssen ums Leben. Zum gleichen Zeitpunkt vor einem Jahr waren es 38. In Bremen starben 2 Menschen beim Baden, im Vorjahr war es einer mehr. Die nächsten 4 News gibt's um 7:30.
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2: Jetzt ist es 7:02, A1 Hamburg Richtung Osnabrück, zwischen Bremer Kreuz und Hemelingen 3 Kilometer Stau. A27 Bremen Richtung Bremerhaven, zwischen Bremerhaven Süd und Bremerhaven Geestemünde 2 Kilometer stockender Verkehr. Und die B214 Diepholz-Lingen ist zwischen Steinfeld und Holdorf wegen Bergungsarbeiten ungefähr bis 11.30 Uhr in beiden Richtungen gesperrt. Die Umleitung führt euch bis dahin über Steinfeld, Langenberg und Holdorf.
3: Aktuell habt ihr uns keine Blitzer gemeldet. Wenn ihr einen seht, ruft an 0421 246 666. Gute Fahrt.
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2: Wie viele Seiten hat ein Würfel?
3: Stille.
2: 6. Da geht's schon los.
3: 6.
2: 6 Seiten, ne? Genau.
3: Ich war ganz ausgezoomt gerade noch.
2: Und wir alle kennen ja einen Zauberwürfel, ne? Wo die Seiten alle verschiedene Farben haben.
3: Kann
2: also
3: ich nicht.
2: Die richtige Reihenfolge bringen. Ich kann es auch nicht, aber es gibt eine aus China, eine 6-jährige. Yang heißt sie, Liang Yunzi. Da gehen gerade die ganzen Videos steil im Netz, wo man sieht, wie sie einen Zauberwürfel in unter 5 Sekunden löst.
3: Das ist krass.
2: 5
3: Sekunden.
2: 4,27 Sekunden, um genau zu sein. Das ist diese Länge. Das hier sind jetzt 4,27 Sekunden. In der Zeit macht die mal eben den Zauberwürfel. Zack, gelöst.
4: Das ist der Wahnsinn. Aber ich habe auch gehört, dass sie 2 bis 3 Stunden täglich üben muss. Also wer will denn das für sein Kind? Das ist doch wohl Schwachsinn.
2: Aber die ist 6 Jahre alt, ne?
4: Ja.
2: Krass, und löst den in 4,2 Sekunden. Ich habe in Jahrzehnten es noch nicht mal geschafft, eine Seite in die richtige Farbe zu bekommen.
3: Ich habe ja, aber da gibt es ja ganz viele Techniken und so. Ich habe es auch nie gelernt einfach.
4: Dieses
3: ja.
4: Mädel kann 1300 Techniken.
2: Das können wir nicht. Wir sind Elisa Knöckel.
3: Guten Morgen.
2: Ike Pauli.
3: Hallo.
2: Sabrina Prinzen-Ferreira.
5: Guten Morgen.
2: Und ich bin Malte Jansen. Moin.
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0: Heck ist das?
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2: Wir werden jetzt das Tandem-Probe fahren, mein Lieber.
3: Okay.
4: Schönen Abend noch, ja?
5: Wünsche ich Ihnen auch.
4: Wir schaffen, ne?
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0: Wir lernen jetzt gleich gemeinsam mit euch Nadine kennen. Nadine kommt aus Weil.
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2: Moin Nadine.
3: Ja, moin.
2: Hi. Sag mal, wenn dich jemand jetzt besuchen kommt zum ersten Mal, was denkst du, was zeigst du denen immer in Weil direkt?
3: Also der schönste Ort, finde ich immer, ist tatsächlich unser Marktplatz in Kirchweihe direkt. Da sind Gastronomiegeschäfte, da kann man ein bisschen rumbummeln, ein bisschen schlawenzeln. Da findet auch unser Weihnachtsmarkt statt, komplett den ganzen Dezember. Und ja, das ist immer ganz nett da.
0: Auf dem Weihnachtsmarkt war ich auch letztes Jahr, fand ich sehr schön. Ja, hat mir auch sehr gut gefallen.
3: Ganz klein und schnuckelig, genau.
2: Du meinst auch, irgendwo gibt es noch einen neuen Marktplatz, ist das der?
3: Genau, nee, wir haben jetzt tatsächlich in Leeste haben wir jetzt auch einen auf dem Henry-Wäthchen-Platz einen Marktplatz bekommen. Da sind wir jetzt alle schon ganz gespannt, was da dann so für Sachen stattfinden werden.
0: Ja, wir auch. Jetzt ist es ja bis zum Weihnachtsmarkt noch ein bisschen hin. Was kann man jetzt im Herbst so machen? Sieht doch bestimmt schön aus bei euch dann, das Laub und so, ne?
3: Ja, genau. Also Weihe ist ja tatsächlich, besteht aus 9 Ortschaften. Und wenn man jetzt das sehr ländlich machen will, kann man super im Jebler Wald spazieren gehen. Und da bin ich tatsächlich auch groß geworden. Ist für Kinder ein Traum.
0: Du hast auch viel im Wald gespielt früher?
3: Genau, eigentlich nur, ja.
0: Was habt ihr da so gespielt?
3: Ach, was hat man da gespielt? Ich weiß, dass wir früher immer hier so, einer war der Arzt, der nächste hatte einen Lebensmittelladen und dann haben wir irgendwie den ganzen Wald zum Ort gemacht.
2: Hat man mal ein Baumhaus gebaut?
3: Ja, versucht haben wir es auch, aber gelungen ist es uns nicht.
0: Da muss dann der wirkliche Arzt kommen. Als
3: ja. Ja, lieber dich.
0: Genau. Alles klar, Nadine, dann herzlichen Glückwunsch zum Bremen für Hotpot Kaffeebecher und vielen Dank, dass du uns nochmal ein bisschen was über Weihe erzählt hast. Dankeschön.
3: Ja, sehr gerne. Danke, dass ich dabei sein durfte.
2: Schönen Tag dir noch.
3: Ja, ebenso.
0: Mach's gut. Ciao.
3: Ciao.
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0: Und auf einmal ist er da, der Herbst. Jetzt auch offiziell, kalendarisch, 23.09. Heute Herbstanfang. Und der Herbst, ja, der zeigt auch ein bisschen, moin, hier bin ich. Denn es gibt heute Sonne und Wolken. Es gibt auch später ein bisschen Regen, vielleicht so gegen Abend. Und es ist kühl heute Morgen noch. In Bremen 6 Grad, Weihe 7 Grad, Bremervörde 9 und Bremerhaven 12 Grad. Bis zu 20 sind heute möglich. Jetzt ist es 7:15.
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0: Wisst ihr, wie viele Fahrzeuge jeden Tag über die B6 in Bremen fahren? Es sind eine Menge. Es sind 110.000 Fahrzeuge jeden Tag. Krass. Und viele von denen fahren da wahrscheinlich ähnlich ungern drüber wie Ike.
1: Ja.
0: Denn irgendwas ist da ja immer.
1: Aktuell zum Beispiel kurz vor der Bremer Stefanibrücke Richtung Delmenhorst. Eine Spur offen. Ja, kann man schon irgendwie leichten Kotzreiz kriegen. Weil da ja letzte Woche am Freitag ein LKW gebrannt und die Fahrbahn teilweise stark beschädigt sind.
0: Ja, das ist richtig doof. Aber immerhin werden die Reparaturen wohl nicht ewig dauern, sagt Michael Wendt von der Autobahn GmbH.
2: Wir haben mittlerweile eine Firma gefunden, die den Schaden beheben kann. Die Firma hat sich das angeguckt und wird jetzt eben kalkulieren, was sie braucht, was auch an Verkehrssicherung noch möglicherweise geändert werden muss. Es wird sicherlich noch einige Tage dauern, aber ob das jetzt 3 oder 5 sind, kann ich Ihnen noch nicht sagen.
1: Ha, immerhin reden Sie von Tagen und nicht von Wochen, da können wir schon froh sein, oder?
0: Echt, also euch gute Fahrt, egal ob auf der B6 oder es gibt auch gerade stockenden Verkehr auf der A1, Hamburg Richtung Osnabrück zwischen Bremer Kreuz und Hemelingen, 3 Kilometer Stau sogar. Oder auch A27, Bremen Richtung Bremerhaven, zwischen Bremerhaven Süd und Geestemünde, 2 Kilometer stockender Verkehr. Viel Geduld.
1: Gibt's eigentlich ein Lenkrad, wo man reinbeißen kann? Das wäre doch mal eine gute Erfindung, oder?
0: Mit Geschmack, oder?
1: Ja.
0: Marktlücke, machen wir.
1: So.

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1: Das kommt sofort nach dieser Eilmeldung für die A28 Bremen Richtung Oldenburg, denn zwischen Delmenhorst-Adelheide und Delmenhorst-Deichhorst liegt eine Metallstange. Vorsicht! Heute maximal 20 Grad, Sonne und Wolken im Wechsel, Regen vielleicht gegen Abend heute.
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2: Guten Morgen. Wer anderen heimlich K.O.-Tropfen gibt, soll in Zukunft härter bestraft werden. Ein entsprechender Gesetzentwurf wird heute zum ersten Mal Thema im Bundestag sein. Der Einsatz von K.O.-Tropfen soll wie der Einsatz einer Waffe eingestuft werden. Künftig soll es mindestens 5 Jahre Haft geben, wenn Täter bei einer schweren Straftat wie Raub oder Vergewaltigung K.O.-Tropfen einsetzen. Die Abgeordneten von CDU und CSU stehen weiter hinter den geplanten Reformen der Bundesregierung. In einer Sitzung der Unionsfraktion räumte Kanzler Friedrich Merz eine Mitverantwortung für die schlechten Wahlergebnisse der CDU ein, warb aber für seinen Kurs. Kanzleramtschefin Nina Wagen sagte, es komme jetzt darauf an, den Menschen die Pläne besser zu erklären. Die Stadt Bremen will verstärkt gegen Autoposer und Raser vorgehen. Die Stadtbürgerschaft hat einstimmig beschlossen, dafür unter anderem wieder eine Kontrollgruppe der Polizei einzusetzen. Nach Angaben von Innensenatorin Eva Högel soll es regelmäßige, offene und auch verdeckte Kontrollen geben. Ausführliche 4 News gibt's um 8.
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1: Jetzt haben wir es 7:35. Bitte Vorsicht auf der A28 Bremen Richtung Oldenburg. Denn zwischen Delmenhorst-Adelheide und Delmenhorst-Deichhorst liegt eine Metallstange. A1 Hamburg Richtung Osnabrück. Zwischen Euthen und Bremen-Hemelingen 4 Kilometer Stau. Hier hat es einen Unfall gegeben, deswegen ist hier jetzt nur eine Spur frei. Und es dauert leider eine Dreiviertelstunde länger. A27 Bremen Richtung Bremerhaven. Zwischen Bremerhaven Süd und Geestemünde 3 Kilometer stockender Verkehr. Die B214 Diepholz-Lingen ist zwischen Steinfeld und Holdorf wegen Bergungsarbeiten bis 11.30 Uhr in beiden Richtungen gesperrt. Die Umleitung führt euch über Steinfeld, Langenberg und Holdorf. Und eben noch über die B6 gesprochen. Jetzt haben wir sie schon wieder hier. B75 und B6 stadteinwärts zwischen Bremen-Huchting und Utbremer Kreisel immer wieder Stau oder stockender Verkehr.
3: Blitzer haben wir hier aktuell keine. Wenn ihr einen melden wollt, dann ruft gerne an. 0421 246 666. Gute Fahrt.
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1: Moin und einen schönen Mittwoch wünschen euch Elisa Knöckel.
3: Guten Morgen.
1: Ike Pauli.
3: Hallo.
1: Sabrina Prinzen-Ferreira.
3: Guten Morgen.
1: Und auch Malte Jansen. Moin.
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0: Ich habe vielleicht einen kleinen Tipp für euch, wie ihr so auf einen Schlag über 1000 neue Instagram-Follower bekommt.
1: Echt? Cool, sag an.
0: Ihr müsst Icky Mel einfach auf ein Birding-Date einladen.
1: Okay.
2: Mein Name ist Icky Mel und ich bin heute auf einem Birding-Date mit dem Nabu.
3: Vögel beobachten, oder was ist
0: ja,
3: jetzt
0: genau.
3: Der neue heiße Scheiß?
0: Ja, das ist es. War ein bisschen windig. Das ist aus einem Video, das der Nabu auf seinen Social-Media-Kanälen veröffentlicht hat. Rapperin Icky Mel auf Birdwatching-Tour, ganz untypisch, mit Windjacke und Fernrohr.
3: Cool.
0: Ihr Highlight war wohl der Mäusebussard, der über ihn gekreist ist.
1: Ist eine coole Sache. Ich muss gestehen, ich hätte jetzt mit Birdwatching Icky Mel nicht unbedingt in Verbindung gebracht.
3: Ja, wenn Promis was für den guten Zweck machen, finde ich immer ganz cool, gerade für die Natur.
0: Ja, voll. Die Videos kamen auch richtig gut an. Bei Instagram über 1 Million Aufrufe und eben über 1000 neue Follower für den Nabu.
1: Ah ja, okay. Ja,
0: Kommentare waren auch alle sehr positiv.
1: Lade ich Icky Mel zum Birdwatching ein.
0: So, ja. Einer schreibt auch drunter, ich birdwatche seit über 10 Jahren und ich liebe Icky Mel. Das ist das Geilste, was ich dieses Jahr gesehen habe.
1: Aber Birdwatching, ich kann es mir auch ganz cool vorstellen, weil ich war jetzt gerade auf Helgoland und habe da auf den Felsen habe ich diese Bastölpel gesehen. Superschöne Vögel, so weiß, haben so ganz blaue Augen wie so Huskies. Also, und es gibt auch andere tolle Vögel.
3: Dich begeistert? Ich liebe den Zaunkönig mit seinem kleinen Stiezschwanz. Ja.
0: Würde ich sagen, geht ihr das nächste Mal einfach mit Icky.
2: Ich würde euch natürlich alle immer gerne auf ein Birding-Date einladen.
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So klang es im September 2003. Da war der Song eine große Nummer. The Magic Key von 1T and Kool T auf Bremen 4, ein All-Time-Favorite, am Mittwochmorgen. Und der Mittwoch heute, der wird eigentlich ganz gut. Also es gibt blauen Himmel, es gibt Sonne, es gibt auch Wolken zwischendurch. Da kommt aber erstmal nichts raus. Gegen Abend kann es ein paar Schauer geben. Temperaturen heute so maximal 20 Grad. Jetzt gerade haben wir in Bremen 7 Grad, Bremerhaven 12 und Cuxhaven 13.

0: Talk to You, Another auf Bremen 4. Wie gut, dass es dieser Sommersong in den Herbst geschafft hat. Denn jetzt ist er da, der Herbst. Es wird kühler. Habt ihr eure Heizung schon angemacht? Viele von euch denken anscheinend schon drüber nach, aber...
1: Ich überlege halt durch die Preise für Strom und Gas, dass es dieses Jahr auf jeden Fall eine andere Situation wird und die Politik federt uns nicht ab. Deswegen werde ich so lange wie möglich das nach hinten zögern.
2: Bisher habe ich es noch nicht gemacht, weil ich mir dachte, dass es ziemlich teuer ist und noch geht es mit Wärmflasche.
3: Noch ist es warm genug. Man hofft immer auf die paar warmen Tage, die dazwischen kommen, macht dann die Fenster auf und sieht zu, dass es wieder reinkommt.
4: Ich bin da ganz bei der Wärmflaschenfrau.
5: Naja, aber ehrlich gesagt, heute Morgen 6 Grad. Also ich finde, ich brauche morgen schon so eine Grundwärme, sonst leidet auch Heizung? Die ganze Substanz. Ja, ich habe die Heizung an.
4: Ach so.
5: Und dann spare ich echt lieber an anderen Sachen.
0: Ja.
4: Na, ich bleib bei der Wärmflasche erstmal.
0: Bei uns läuft die Heizung auch schon. Ja, Leute, es ist auch kalt, ne? Heute Morgen 7 Grad in Bremen. Jetzt haben wir gerade 11 Grad in Norden Hamm, aber schon 12 Grad in Bremerhaven. 7:48 Uhr.

0: Always on the Run. Isaac auf Bremen 4 um 8 vor 8. Es ist Mittwochmorgen und gleich haben wir den Mann für euch, den ihr vielleicht dieses Jahr auf der Galopprennbahn in Bremen erlebt habt, nämlich Marc Forster, gleich hier auf Bremen 4.
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1: Hallo Herbst, jetzt ist er da und sagt auch Moin und zeigt uns, dass er da ist, denn wir haben heute so herbstliches Wetter. 20 Grad maximal, jetzt gerade ist es noch kühl, in Bremen 7 Grad, in großen Kneten auch. Bremerhaven 12 Grad und bis zu 20 sind heute möglich. Dazu gibt es Sonne und Wolken im Wechsel. Falls es heute Morgen noch nebelig sein sollte bei euch, der Nebel verzieht sich und ja, es kann auch ein bisschen Regen geben, so gegen heute Abend.
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1: 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Andreas Bovenschulte ist davon überzeugt, dass das Bremer Mercedes-Werk bleibt.
2: Ja, das hat er im Radio Bremen Interview deutlich gemacht. Dann beschäftigt sich der Bundestag mit härteren Strafen für den Einsatz von K.O.-Tropfen und der ADAC fordert die Abschaffung der 12-Uhr-Regel. Bremens Bürgermeister Andreas Bovenschulte sieht zurzeit keine Gefahr, dass das Mercedes-Werk im Stadtteil Hemelingen geschlossen werden könnte. Hintergrund sind Äußerungen aus dem Vorstand des Autobauers, wonach zwei Werke in Deutschland dicht gemacht werden müssten, wenn es nicht gelinge, die Kosten der Produktion zu senken. Bovenschulte sagt im Radio Bremen Interview, er sei optimistisch, dass Mercedes auch in 5 und in 10 Jahren noch Autos in Bremen bauen wird.
3: Mercedes ist als Werk zurzeit hervorragend aufgestellt, ist ausgelastet, leuchtet in 3 Schichten. Betrieb und bis 2030, 31 ist die Situation auch sehr sicher. Die entscheidende Frage ist, was passiert danach? Kommen danach neue Produkte ins Werk? Und das ist das, was den Kolleginnen und Kollegen Sorgen macht. Und deshalb bin ich nach Stuttgart geflogen und habe mit dem Vorstand gesprochen. Über diese mittlere Perspektive muss man sich Gedanken machen, weil die ganze Autoindustrie in einer tiefen Krise ist.
2: Der Einsatz von K.O.-Tropfen bei schweren Straftaten wie Vergewaltigung und Raub soll in Zukunft härter bestraft werden. Der Bundestag beschäftigt sich heute zum ersten Mal mit einem entsprechenden Gesetzentwurf. Aus Berlin, Chris Berdrow.
4: Geht es nach dem Willen der Bundesregierung, dann stehen K.O.-Tropfen rechtlich in Zukunft auf einer Stufe mit Waffen oder gefährlichen Werkzeugen wie etwa Messern. Setzen Straftäter sie zum Beispiel in einem Nachtclub ein, um ihre Opfer wehrlos zu machen und sie danach zu vergewaltigen, dann steigt die Mindeststrafe von bislang 3 auf 5 Jahre. Bei der Vorstellung ihres Entwurfs hatte Bundesjustizministerin Stefanie Hubich den Einsatz von K.O.-Tropfen bei Vergewaltigungen als besonders verwerflich bezeichnet.
2: Kanzleramtschefin Nina Wagen hat nochmal klargemacht, dass die Bundesregierung die geplanten Reformen bei Pflege, Krankenversicherung und Rente umsetzen will.

0: Witten und Bremen-Hemelingen 2 Kilometer stockender Verkehr. A1 Osnabrück Richtung Bremen zwischen Dreieck Stur und Bremen-Arsten 4 Kilometer Stau. A7 Hannover Richtung Flensburg zwischen Hamburg-Heimfeld und Elbtunnel 3 Kilometer stockender Verkehr. A27 Bremen Richtung Bremerhaven zwischen Bremerhaven Süd und Geestemünde 3 Kilometer Stau im Baustellenbereich. Hier verliert ihr ungefähr eine halbe Stunde leider. Die B214 Diepholz-Lingen ist zwischen Steinfeld und Holdorf wegen Bergungsarbeiten gesperrt. Soll ungefähr so bis 11.30 Uhr dauern, die Sperrung. Gilt für beide Richtungen übrigens. Die Umleitung führt euch bis dahin über Steinfeld, Langenberg und Holdorf. Im Kreis Verden ist die Landesstraße zwischen Uphusen und Achim nach einem Unfall gesperrt. Und B75 und B6 in Bremen. Stadteinwärts gibt es wieder Probleme, und zwar zwischen Huchting und Utbremer Kreisel. Immer wieder Stau oder stockender Verkehr.
1: 2 Blitze habt ihr uns gemeldet. In Bremen auf dem Hochschulring Höhe Kuhgraben stadtauswärts und in Delmenhorst auf der Langenwischstraße Höhe Margaretenstraße. Wenn ihr noch einen gesehen habt, dann ruft gerne an 0421 246 666. Gute Fahrt.
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0: Da sind wir. Hier ist Elisa Knöckel.
1: Guten Morgen.
0: Ike Pauli.
3: Hallo.
0: Sabrina Prinzen-Ferreira.
4: Guten Morgen.
0: Und ich bin Malte Jansen. Moin. Hier kommt was Eiliges rein, gerade für die A1. Hamburg Richtung Bremen. Zwischen Hollenstedt und Heidenau liegt ein Tier. Passt hier bitte auf.
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0: Wir müssen über eine berühmte Frau sprechen, die aus den Bremen Vierlern kommt. Ike Pauli.
1: Nein.
0: Okay, in diesem Fall nicht. Dann reden wir über Sarah Connor. Denn Sarah Connor und ihr Ehemann Florian Fischer haben nach 16 Jahren Beziehung Schluss gemacht. Jedenfalls so halb.
1: Ja, ihr merkt schon, das ist kompliziert und wir sind maximal verwirrt, was das Ganze angeht. Unsere Promi-Expertin Alex Sieben versucht aber, dieses ganze Liebeswirrwarr mal so ein bisschen aufzudröseln.
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0: Alex, wie genau ist denn jetzt der Beziehungsstatus bei Sarah Connor?
3: Guten Morgen. Also, seit Frühjahr sind Sarah und Florian kein im eigentlichen Sinne klassisches Ehepaar mehr. Aber jetzt kommt's, sie wohnen weiterhin zusammen, arbeiten wie immer zusammen. Florian ist ja auch Sarahs Manager. Und gerade waren die beiden sogar gemeinsam campen. Also irgendwie ist das eine Trennung mit Wohnraum-Sharing und gemeinsamen Urlauben. Das ist schon deutlich entspannter als Koffer vor die Tür und tschüss.
1: Was bedeutet das denn für die Liebe eigentlich? Oder besser gesagt so, für das ganze Liebesleben.
3: Ja, also das erklärt Sarah auf ihrem Insta-Kanal erstaunlich offen. Sie sagt tatsächlich, wenn beide Lust haben, schlafen sie weiterhin miteinander. Neue feste Partner gäbe es aber nicht und Sarah habe auch gerade kein Interesse daran. Aber auf diese Weise schaffen Sarah und Florian sich mehr persönlichen Freiraum, ohne gleich alles andere abzuschaffen. Und falls irgendwann jemand Neues auftaucht, will Sarah auch keine Fotos erklären müssen. Das ist irgendwie sehr modern oder sehr kompliziert, je nachdem, wen man fragt.
0: Ja, ähnlich machen es ja Wayne und Annemarie. Ja. Carpendale, ne? Kein Paar mehr, aber sie leben und arbeiten noch zusammen. Ist das jetzt so ein neuer Promi-Trennungstrend?
3: Also 2014, vielleicht erinnert ihr euch, haben bereits Gwyneth Paltrow und Chris Martin fett getrennt mit ihrem Conscious Uncoupling, also dem bewussten, friedlichen, langsamen Entpaaren. Und Sarah Connor geht da noch einen Schritt weiter. Eine Beziehung muss nicht automatisch mit einem Knall enden, nur weil man kein klassisches Paar mehr ist. Sie macht daraus quasi ein Conscious Uncoupling mit Camping und Sex. und wirkt dabei aber ziemlich konsequent, muss ich sagen. Das kann man jetzt modern, beneidenswert locker oder komplett crazy finden. Aber eines ist sicher, Schluss aus vorbei und Rosenkrieg haben offenbar ausgedient.
1: Doch, so eigentlich schön. Gibt genug Elend in der Welt, also dann lieber so.
0: Ja, das stimmt. Und noch mehr Promi-News gibt's in der Stunde von Alex.
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0: Und auf einmal ist er da, der Herbst. Seit heute. Heute ist kalendarischer Herbstanfang. Willkommen im Herbst, Leute.
1: Ja, ich habe uns auch den Herbst hier ein bisschen mitgebracht.
2: Finde ich eine super schöne Idee. Was hast du alles?
1: Ja, ich dachte, wir machen es uns ein bisschen muckelig. Ich finde, es duftet hier auch schon nach unserem Tee. Ich habe uns hier so ein Pumpkin-Chai mitgebracht. Und eine Duftkerze.
2: Ja, auch
1: mach
2: so
1: mal an.
2: Ganz herbstlich. Was ist das für ein Geruch?
0: Darf ich an der mal riechen?
1: Ja, du darfst riechen. Kommst du ran?
0: So.
2: Man muss sich das ja auch schön machen und gar nicht verteufeln. Ne?
0: Oh ja, so die riecht so ein bisschen vanillig, Zitrus.
1: Ich glaube, es ist beides nicht drin tatsächlich, aber
0: Ahorn
2: ist dekoriert.
1: Ich habe dekoriert, ich habe so ein paar kleine Glitzerkürbisse mitgebracht.
0: Die riecht nach Ahornsirup.
1: So Honigwaffeln. Ich finde, man kann sich den Herbst ja ein bisschen romantisieren.
0: Ich wollte erst reinbeißen in diese Glitzerkürbisse, aber das nur zum Hinstellen.
1: Die Waffeln kannst du haben.
0: Ja,
2: ich mal diesen Pumpkin-Tee.
1: Ja, mach mal, probier mal. Meiner ist schon leer, ich fand den sehr lecker.
2: Stimmt. Auch ganz gut.
1: Herbstlich. Mhm. Muss man jetzt so ein Buch aufschlagen oder so ein bisschen Gilmore Girls schauen im Hintergrund.
0: Alles gleichzeitig.
2: Nicht das Schlechteste.
1: Nein.
0: Tee aufs Sofa lesen und Gilmore Girls gucken und dabei draußen das Laub beim Fallen zu gucken auch noch.
1: Mein Traumtag.
0: Willkommen im Herbst, Leute. 8:20 Uhr.

0: Tom Walker und Echoes auf Bremen 4 um 8.25 Uhr. Moin zusammen.
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1: Im Moment haben wir in Bremen 8 Grad, in Ganderkesee 7, in Oldenburg auch 8 Grad, aber in Bremerhaven sind wir zweistellig, Cuxhaven auch 12 Grad, genau wie Bremerhaven, 10 Grad in Wilhelmshaven. Bis zu 20 sind heute möglich, dazu Sonne und Wolken im Wechsel.
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1: Die kommen sofort nach dieser Eilmeldung und zwar kriegen wir hier gerade was rein für die A7 Hamburg Richtung Hannover. Zwischen Dreieck Hamburg Südwest und Fleestedt liegen Gegenstände. Hier also bitte gut aufpassen. Und jetzt die 4 News mit Sabrina.
2: Genau, guten Morgen. Bremens Bürgermeister Andreas Bovenschulte sieht gute Chancen für das Bremer Mercedes-Werk. Im Radio Bremen-Interview sagte er, das Werk in Hemelingen sei bis 2030/31 gut ausgelastet. Hintergrund sind Äußerungen aus dem Mercedes-Vorstand, wonach zwei Werke in Deutschland geschlossen werden müssten, wenn man es nicht schaffe, die Kosten der Produktion zu senken. Wer anderen heimlich K.O.-Tropfen gibt, um sie zu vergewaltigen oder auszurauben, soll in Zukunft härter bestraft werden können. Ein entsprechender Gesetzentwurf wird heute zum ersten Mal im Bundestag beraten. Der Einsatz von K.O.-Tropfen soll wie der Einsatz einer Waffe eingestuft werden. Der ADAC will, dass die sogenannte 12-Uhr-Regel an Tankstellen wieder abgeschafft wird. Der Automobilclub argumentiert, dass es zwar weniger Preisänderungen gebe, Benzin und Diesel seien dadurch aber nicht günstiger geworden. Ausführliche 4 News gibt's um 9.
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1: Jetzt ist es 8:35. Da haben wir was für die A7 Hamburg Richtung Hannover. Zwischen Dreieck Hamburg Südwest und Fleestedt liegen Gegenstände. Dann A1 Hamburg Richtung Osnabrück. Zwischen Euthen und Bremen-Hemelingen 2 Kilometer stockender Verkehr. A1 Osnabrück Richtung Bremen. Zwischen Dreieck Stur und Bremen-Arsten 4 Kilometer Stau. A7 Hannover Richtung Flensburg. Zwischen Hamburg-Heimfeld und Elbtunnel 3 Kilometer stockender Verkehr. A27 Bremen Richtung Bremerhaven. Zwischen Bremerhaven Süd und Geestemünde 3 Kilometer Stau im Bereich der Baustelle. Hier verliert ihr leider eine halbe Stunde. Die B212 Diepholz-Lingen ist zwischen Steinfeld und Holdorf in beiden Richtungen gesperrt. Da laufen Bergungsarbeiten und die Sperrung soll noch ungefähr bis 11.30 Uhr dauern. Bis dahin empfehlen wir euch die Umleitung über Steinfeld, Langenberg und Holdorf. Im Kreis Verden ist die Landesstraße zwischen Obhusen und Achim nach einem Unfall gesperrt. Und B75/B6 statt einwärts zwischen Bremen-Huchting und Utbremer Kreisel immer wieder Stau oder stockender Verkehr.
3: Geblitzt wird in Bremen am Hochschulring Höhe Kuhgraben statt auswärts, in Demmenhorst auf der Langenwischstraße Höhe Margaretenstraße und in Nordenham-Aberhausen auf der Budjadinger Straße. Wenn ihr noch einen Blitzer gesehen habt, dann meldet ihn uns unter 0421 246 666. Gute Fahrt!
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1: Hello und willkommen in der Bremen 4 Morgenshow für alle, die das Radio jetzt erst angemacht haben. Hier sind für euch Elisa Knöcke.
3: Guten Morgen.
1: Ike Pauli.
4: Hello.
1: Sabrina Prinzen-Ferreira.
4: Guten Morgen.
1: Und ich bin Malte Jansen. Moin. Und am Freitag, da wird's spannend.
3: Ja, ne? Taylor Swift bringt eine neue Single raus. Hat sie gestern überall veröffentlicht. Patient Zero soll die heißen.
1: Patient Zero und sie hat auch sowieso schon einiges so ein bisschen angedeutet, dass da demnächst was passieren könnte.
3: Ne? Ja, sie hat letztens bei den Emmys, ja, lief so ein Video von ihr mit hier Olivia Benson und Co. Und da waren unglaublich viele Hints drin und da rauchen jetzt schon die Köpfe aller Fans, was da noch alles kommen wird.
1: Was es Neues gibt von Taylor Swift, darüber sprechen wir auch um kurz nach 9 noch mit unserer Promi-Expertin Alex Siemen und jetzt hören wir erstmal Taylor mit I Knew It, I Knew You, jetzt in der Bremen 4 Morgenshow.

0: 16.000 Kilometer entfernt und doch so nah. Gabi und ihr Sohn Benny aus Bremen-Schwachhausen sind gerade in Australien im Urlaub.
1: Ja, aber Bremen 4 läuft da trotzdem immer. Moin, Gabi.
2: Moin.
0: So, ihr seid jetzt gerade in Australien auf dem Highway und hört da Bremen 4. Wie cool ist das denn?
2: Naja, ich sag mal, das Radio von Australien ist nicht gerade unser Geschmack, weil das ähnelt doch eher der Country-Musik.
1: Und da braucht ihr einfach ein Stück Heimat quasi mit uns.
2: Genau.
0: Gabi, was macht ihr denn gerade so in Australien überhaupt?
2: Also der ursprüngliche Grund ist, ich habe eine 92-jährige Tante hier in Mirimbula in Neu-Süd-Wales und die haben wir einfach mal wieder besucht und dort haben wir dann eine Woche lang verbracht und sind jetzt letzten Endes auf der Rückfahrt von Mirimbula nach Sydney und haben da ein paar Zwischenstopps geplant. Ja.
1: So, du hattest uns ja auch eine Mail geschrieben, dass ihr nach Whale watchen wolltest. Wart ihr da schon?
2: Ja, wir haben welche gesehen. Sie waren relativ weit weg. Es war unsere zweite Wahltour und wir haben ehrlich gesagt die erste Tour wesentlich besser empfunden, weil da waren wir ungefähr 10 Meter vor den Walen entfernt und das war echt grandios.
0: Oh, wie cool ist das denn? Was für Wale habt ihr gesehen? Buckelwale?
2: Ja, Buckelwale und die Mütter haben momentan gerade ihre Kälber dabei.
0: Mhm. Oh, wie cool ist das denn? Dann haben die diese riesen Flossen, diese Seitenflossen und planschen damit rum und so. Ich liebe das.
1: Ich habe das noch nie gesehen, aber ich beneide euch wirklich. Das muss so beeindruckend sein.
2: Ist es auch, weil man erst dann wirklich die Dimension, die Größe dieser Tiere wahrnimmt und das ist schon toll. Irre ruhig. Sie strahlen wirklich eine Ruhe aus, weil sie sind nicht hektisch. Sie gleiten wirklich ganz langsam durchs Wasser und das ist schön.
0: Absolut. Cool. Aber trotzdem, kommt ihr demnächst wieder zurück nach Bremen oder?
2: Ja, leider. Wir müssen am Sonntag steigen wir in den Flieger und landen dann am Montag in Bremen am späten Nachmittag.
1: Dann könnt ihr wenigstens wieder Bremen 4 live hören.
2: Ja, genau. Etwas Positives, genau.
0: Alles klar. Gabi und Benny, dann viel Spaß noch in Australien. Habt eine gute Zeit und viele Grüße nach Down Under. Ich war noch nie da, aber bestellt gerne mal Grüße von uns.
1: Ja, schönen Urlaub noch.
2: Dankeschön, liebe Grüße zurück. Ciao.
0: Danke, ciao. Vorsicht bitte, jetzt kommt hier gerade was Dringendes rein und zwar auf der A39 Hamburg Richtung Lüneburg zwischen Maschener Kreuz und Autobahnkreuz Maschener Kreuz liegt ein Metallteil. Dann bitte auch Vorsicht auf der A270 Blumenthal Richtung Ilpol. Zwischen Iletal und B74 Bremen Nord ist ein Fahrzeug liegen geblieben. Und bitte auch Vorsicht auf der A7 Hamburg Richtung Hannover zwischen Dreieck Hamburg Südwest und Fleestedt liegen Gegenstände. Ja, sobald Gabi und Benny das hier hören, die Orte in Bremen, dann haben sie auch bestimmt gleich wieder Heimatgefühle. 8.44 Uhr.

Ich bin Malte und ich bin Jungfrau, denn ich bin im September geboren. Grüße an alle anderen Jungfrauen auch, die jetzt gerade zuhören. Morgen beginnt ja schon Waage, aber noch sind wir im Zeichen der Jungfrau. Ich mag das Sternzeichen eigentlich, bin ganz zufrieden mit den Eigenschaften. Eine Sache, die man mir immer nachsagt und die auch stimmt, ich sortiere sehr viel. Das ist, glaube ich, auch so eine Jungfrauenart, ne? So, dass man irgendwie alles immer so alphabetisch irgendwo abheftet oder hinlegt oder so. Das kann ich mir auch ankreiden. Und jemand, der, ich weiß nicht, ob er auch gerne ordnet und sortiert, aber auf jeden Fall hat er auch jetzt im September Geburtstag. Er ist gerade hat er seinen Geburtstag gefeiert und zwar am 18. September, also letzten Freitag, hatte er Geburtstag, ist 26 geworden, Glückwunsch nachträglich und jetzt hören wir ihn, nämlich Alex Warren mit Emerald Eyes, neue Single, jetzt für euch hier in der Bremen 4 Morgenshow.

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1: Da ist er, der Herbst. Und der Herbst, der bringt heute auch ein bisschen Herbstwetter mit. Also es ist jetzt noch kühl. Wir haben 8 Grad in Bremen, 7 Grad in Sieke und Delmenhorst und 12 Grad in Bremerhaven. Sonne, Wolken und gegen Abend vielleicht ein paar kleine Regenschauer. Das ist so die Aussicht für heute. Temperaturen maximal 20 Grad. Der Wind heute, der wird schwach, an der Küste auch mal mäßig. Aber auf den Inseln und an der Küste gibt es auch ein paar Böen.
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1: Mit Sabrina Prinzen-Ferreira. Brems Bürgermeister Andreas Bovenschulte sieht zurzeit keine Gefahr, dass das Bremer Mercedes-Werk dicht gemacht werden könnte.
2: Ja, es sei gut ausgelastet, so Brems Bürgermeister. Dann diskutiert der Bundestag über einen Gesetzentwurf für härtere Strafen für den Einsatz von K.O.-Tropfen und die Stadt Bremen will stärker gegen Autoposer vorgehen. Bremens Bürgermeister Andreas Bovenschulte hat Spekulationen über ein bevorstehendes Aus für das Bremer Mercedes-Werk zurückgewiesen. Hintergrund sind Äußerungen aus dem Vorstand des Autobauers, wonach 2 Werke in Deutschland geschlossen werden müssten, wenn es nicht gelinge, die Kosten der Produktion zu senken. Michael Kück berichtet.
3: Bovenschulte sagt im Radio Bremen-Interview, Mercedes in Bremen sei sehr gut aufgestellt und derzeit voll ausgelastet. Und in den kommenden 4 bis 5 Jahren sei die Situation auch sehr sicher. Dennoch, so Bovenschulte weiter, stecke die Automobilbranche in einer tiefen Krise. Deshalb sei er in Gesprächen mit der Konzernleitung über die Frage, ob und welche neuen Modelle dann in Bremen hergestellt werden könnten. Kritik, etwa von CDU und FDP in Bremen, wonach der Bremer Ausbildungsfonds das Unternehmen hier über die Maßen benachteilige, wies Bovenschulte als so wörtlich Unfug zurück.
2: Wer andere mit K.O.-Tropfen außer Gefecht setzt, um sie zu vergewaltigen oder auszurauben, soll in Zukunft härter bestraft werden.
4: Das durch die Stadtverordnetenversammlung einen Eilantrag beim Bremer Verwaltungsgericht eingereicht. Unter anderem hielt er das Verfahren für

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1: 9:03 haben wir es jetzt. Bitte Vorsicht auf der A39 Hamburg Richtung Lüneburg. Zwischen Maschener Kreuz und Autobahnkreuz Maschen liegt ein Metallteil. Bitte auch Vorsicht auf der A270 Blumenthal Richtung Ilpol. Zwischen Ihletal und B74 Bremen Nord ist ein Fahrzeug liegen geblieben. A1 Osnabrück Richtung Bremen zwischen Dreieck Stur und Bremen-Arsten 4 Kilometer Stau. A7 Hannover Richtung Flensburg zwischen Hamburg-Heimfeld und Elbtunnel 3 Kilometer stockender Verkehr. A27 Bremen Richtung Bremerhaven zwischen Bremerhaven Süd und Bremerhaven Geestemünde 3 Kilometer Stau im Baustellenbereich. Hier braucht ihr ungefähr eine halbe Stunde länger. Die B217, kennt ihr das, wenn Leute so beim Einatmen die Zunge so... Ich finde das ganz schrecklich eigentlich, aber keine Ahnung, warum das gerade so kam.
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1: Die B214 Diepholz-Lingen ist zwischen Steinfeld und Holdorf wegen Bergungsarbeiten bis ungefähr 11.30 Uhr noch in beiden Richtungen gesperrt. Die Umleitung führt euch über Steinfeld, Langenberg und Holdorf. Und im Kreis Verden ist die Landesstraße zwischen Obhusen und Achim nach einem Unfall in beiden Richtungen gesperrt.
3: Geblitzt wird in Bremen auf dem Hochschulring Höhe Kuhgraben stadtauswärts. Dann nochmal in Bremen auf der Rockwinkler Heerstraße. In Delmenhorst auf der Langenwirthstraße Höhe Margaretenstraße und in Aberhausen auf der Budjadinger Straße. Wenn ihr noch einen gesehen habt, dann meldet ihn uns unter der 0421 246 666. Gute Fahrt!
1: Ich fühlte mich gerade so wie Barty Crouch Junior aus Harry Potter. Barty Crouch Robert.
3: Ein Todesser.
1: Ja, stimmt.
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1: Apropos dunkle Seite und Todesser und so, das ist ja heute auch ein besonderer Tag, ne?
3: Ja, heute sind Tag und Nacht überall auf der Welt etwa gleich lang, außer an den Polen natürlich, aber sonst Tag und Nacht gleiche.
1: Und das bedeutet, ab jetzt, also ab morgen, werden die Nächte wieder länger als die Tage.
3: Ja, geht.
1: Das Dunkle kommt zu uns.
2: Ach, gemütlich abends früh ins Bett.
1: So, darauf doch hier einen Schluck Kürbislatte.
3: Pumpkin Chai ist es,
1: so,
3: aber okay.
1: Also, Pumpkin Chai. Für euch am Start Elisa Knöckel.
3: Guten Morgen.
1: Ike Pauli. Moin. In den vier News Sabrina Prinzen Ferreira.
2: Guten Morgen.
1: Und ich bin Malte Crouch Junior.

0: 9.14 Uhr.
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0: Übermorgen, also am Freitag, kommt eine neue Single von Taylor Swift raus. Außerdem bekommt sie auch noch schon wieder einen Preis bei den MTV Video Music Awards am Wochenende. Also Business as usual für Taylor, ne?
2: Trotzdem aber irgendwie besonders, sagt unsere Promi-Expertin Alex Siemen.
0: Der Preis ist nämlich ein besonderer, ne? Was ist das für einer?
3: Also Taylor kriegt den allerersten Artist Director Honors, also eine Auszeichnung für ihre Arbeit hinter der Kamera. Sie hat inzwischen bei etlichen ihrer Videos nämlich selbst Regie geführt, unter anderem bei The Man oder All Too Well. Und damit knackt sie ganz nebenbei ihren nächsten Rekord. Taylor steht nämlich aktuell bei 30 VMAs, gleich auf mit Queen Bee, Beyoncé. Und mit diesem neuen Preis kommt sie allerdings auf 31 und ist damit die Nummer 1 der VMA-Geschichte, die Königin der Königin.
2: Also sag mal, Alex, solche Preise für Taylor sind doch nichts Besonderes mehr. Oder lockt man sie damit nach Los Angeles?
3: Naja, also sie soll auf jeden Fall kommen. Eine Performance ist aber nicht angekündigt. Allerdings, wissen wir ja, veröffentlicht sie am Freitag eine neue Single, Patient Zero. Dann wäre dieser Auftritt natürlich perfekt. Sie könnte ihren Rekord feiern, gleichzeitig zeigen, dass sie eben nicht nur Sängerin, sondern auch Filmemacherin sein will und ihre neue Single präsentieren. Und für Topquoten wäre Taylor ja auch ein Garant. Viele fragen sich allerdings, ob sie den Preis wirklich verdient hat. Aber bei bisher 4 gewonnenen Regie-VMAs und inzwischen einer ganzen Reihe eigener Videos kann man zumindest sagen, ganz aus dem Nichts kommt diese Auszeichnung nicht.
0: Ja, was kommt danach? Neues Album, neue Megatour oder Taylor Swift als Mama? Darauf warten ja ihre Fans. Ne?
3: Ja, aber langsam. Ein neues Album und eine neue Tour sind trotz Single-Veröffentlichung nicht offiziell angekündigt. Und ein Baby ist ein bisschen romantische Spekulation. Nach ihrer Eras-Tour hat Taylor ja ziemlich deutlich gemacht, sie ist kaputt, sie ist müde, dass sie nicht sofort wieder auf Tournee gehen will. Was sie als nächstes macht, weiß wahrscheinlich nur Taylor selbst. Das ist inzwischen ja so ein bisschen Teil ihres Geschäftsmodells. Wir rätseln alle ziemlich lang. Taylor guckt sich das in Ruhe an und entscheidet dann spontan, wann sie News wirklich droppt.
0: Das muss so krass sein, ne? Wenn du weißt, du postest jetzt irgendeine kleine News und die halbe Welt dreht durch. Ja, und sobald Taylor da ein paar News droppt, hört ihr das natürlich bei uns.
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0: Summer's Back heute am ersten Herbsttag auf Bremen 4. Alok und Jess Glynn auf Bremen 4 um 9.26 Uhr.
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0: Sam Smith auf Bremen 4, Stay With Me um 9:30. Vorsicht bitte auf der A27, Walsrode Richtung Bremen. Zwischen Dreieck Walsrode und Walsrode Süd liegen Metallteile.
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0: Wir haben jetzt gerade in Bremen 10 Grad, in Weihe 9, in Großenkneten 11 und Bremerhaven 13 Grad. Heute sind so 17 bis 20 Grad möglich. Dazu auch erstmal so ein Mix aus Sonne und Wolken. Später so gegen Abend kann es mal einen kleinen Schauer geben.
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2: Guten Morgen. Bremens Bürgermeister Andreas Bovenschulte sieht gute Chancen für das Bremer Mercedes-Werk. Im Radio Bremen-Interview sagte er, das Werk in Hemelingen sei bis 2030/31 gut ausgelastet. Hintergrund sind Äußerungen aus dem Mercedes-Vorstand, wonach zwei Werke in Deutschland geschlossen werden müssten, wenn man es nicht schaffe, die Kosten der Produktion zu senken. Die Bundesregierung will den Einsatz von K.O.-Tropfen härter bestrafen. Heute bringt Justizministerin Stefanie Hubig ihren entsprechenden Gesetzentwurf in den Bundestag ein. Wer andere mit K.O.-Tropfen wehrlos macht und zum Beispiel vergewaltigt, soll künftig zu mindestens 5 Jahren Gefängnis verurteilt werden. Bisher sind es 3. Der ADAC will, dass die sogenannte 12-Uhr-Regel an Tankstellen wieder abgeschafft wird. Der Automobilclub argumentiert, dass es zwar weniger Preisänderungen gebe, Benzin und Diesel seien dadurch aber nicht günstiger geworden. Und ausführliche 4 News, die gibt's um 10.
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0: 9:30 ist es jetzt. Vorsicht bitte auf der A27, Bremen Richtung Bremerhaven. In der Einfahrt Bremen-Hornlehe ist ein Fahrzeug liegen geblieben im Kurvenbereich. Bitte auch Vorsicht auf der A27 Walsrode Richtung Bremen. Zwischen Dreieck Walsrode und Walsrode Süd liegen Metallteile. A1 Osnabrück Richtung Bremen. Zwischen Dreieck Stur und Bremen-Arsten 3 Kilometer Stau. A7 Hannover Richtung Flensburg. Zwischen Hamburg-Heimfeld und Elbtunnel 3 Kilometer stockender Verkehr. A27 Bremerhaven Richtung Bremen, zwischen Ilpol und Dreieck Bremen Industriehäfen 3 Kilometer Stau. Hier ist wegen Bauarbeiten nur eine Spur frei und es dauert ungefähr eine halbe Stunde länger. A27 Bremen Richtung Bremerhaven, zwischen Bremerhaven Süd und Geestemünde mal wieder 3 Kilometer Stau im Baustellenbereich. Die B214 Diepholz-Lingen ist zwischen Steinfeld und Holdorf wegen Bergungsarbeiten in beiden Richtungen gesperrt. Das soll ungefähr noch so bis 11.30 Uhr dauern. Bis dahin gibt es eine Umleitung und die führt euch über Steinfeld, Langenberg und Holdorf.
3: Es wird geblitzt und zwar in Bremen am Hochschulring Höhe Kuhgraben stadtauswärts. Nochmal in Bremen auf der Rockwinkler Heerstraße Höhe Rockwinkler Fleet. In Delmenhorst auf der Langenwischstraße Höhe Margaretenstraße. In Nordenham auf dem Mittelweg Höhe Sachsenstraße und in Aberhausen auf der Budjadinger Straße Höhe Bushaltestelle. Wenn ihr noch einen Blitzer gesehen habt, dann ruft doch gerne einfach an. 0421 246 666. Gute Fahrt.
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0: Moin und einen schönen Mittwoch wünschen euch Elisa Knöckel.
4: Hallo, grüßt euch.
0: Ike Pauli.
4: Guten Morgen.
0: Das kam unerwartet. Sabrina Prinzen-Ferreira.
4: Moin.
0: Und ich bin Malte Jansen. Guten Tag. Hallo.
4: Ja, fällt jetzt nichts ein, ne?
0: Grüß dich.

9.36 Uhr. Bitte Vorsicht auf der A7 Hannover Richtung Hamburg. Zwischen Hamburg-Heimfeld und Hamburg-Hausbruch hat es einen Unfall gegeben. Die Unfallstelle konnte noch nicht gesichert werden. 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

Was ich ziemlich cool finde, ist die neue Single von Miley Cyrus, Bass Persuades. Die heißt genauso wie ihr neues Album und da hören wir heute Abend auch wieder gemeinsam mit euch rein, denn das ist das Album der Woche hier auf Bremen 4. Heute Abend in der Spätschicht gibt es dann einen weiteren Album-Track um kurz nach 8:30. Kann ich euch echt empfehlen. Und die Single daraus, wie gesagt, sehr gut, lohnt sich auch laut zu hören. Die gibt es jetzt in der Bremen 4 Morgenshow. Miley Cyrus, Bass Persuades. Let's go.

0: So kleine Quizfrage, die ihr vielleicht beantworten könnt, wenn ihr vorhin schon Bremen 4 gehört habt. Was ist Ike hier passiert? Sie hat hiervon erzählt.
1: Ich bin aus der Haustür rausgegangen und so.
2: Ja, Quizfrage jetzt, schwierig. Ike, machst du auflösen?
1: Ich bin in ein Spinnennetz gelaufen, mit so quasi etwas geöffnetem Mund. Ich hatte das alles im Gesicht und im Mund. Also dieser dicke Oschi von Spinne, die sind ja im Moment so dick, ne? Haben ja so ein Kreuz auf dem Rücken, sehen aus wie Thekla aus Biene Maya. Fehlt noch das kleine Kopftuch eigentlich. Aber der dicke Oschi ist abgehauen, den hatte ich zum Glück nicht auf der Jacke. Das finde ich auch ganz eklig.
2: Ja, ich kriege da schon Gänsehaut beim Zuhören. Ich kann immer nur so halb zuhören.
1: Oder hier als Spider-Mann, Spider-Frau angekommen, auf einmal, wenn mich das Viech gebissen hätte.
0: Das ist doch ein Anfängerfehler. In diesen Tagen, wenn die Spinnen alle ihre Netze so spinnen, dann geht man doch ganz anders raus. Ich mache das immer so seit Tagen, dass ich, wenn ich morgens das Haus verlasse, dann mache ich so die eine Hand nach vorne, so als würde ich klatschen wollen, aber nehme nur eine Hand, strecke die Finger aus und gehe so mit der Hand voraus.
2: Ja, aber ich will ja auch die Spinne nicht auf meiner Hand haben.
0: Aber das Netz vielleicht, ist ja besser als im Gesicht.
1: Und ich hätte auch viel zu viel Angst, dass jemand an deiner Haustür vorbeikommt und sieht, wie du gerade mit der Hand nach vorne rausgehst und denkst, was ist denn das für ein Schwachmat?
0: Ich hätte das gedacht, was ist das denn für ein krasser Ninja, der da um die Häuser.

0: Smith bei den 4 am Morgen auf Bremen 4, gleich um kurz nach 10, Marlin Kompa und vorher haben wir noch Razor Light für euch. Mit einer richtig guten Single, wie ich finde, Wire to Wire, mag ich immer noch sehr. Razor Light gleich hier auf Bremen 4.
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0: mit Wire to Wire hier auf Bremen 4.
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0: Im Moment haben wir 10 Grad in Bremen, 13 Grad in Bremerhaven, 9 sind es in Barnsdorf und Wildeshausen meldet 11 Grad. Es geht heute aber noch hoch auf bis zu 20 Grad. Sonne und Wolken, die letzten Tage auch. Im Wechsel ist es meist trocken, aber von der Nordsee her kann es dann ab Nachmittag mehr Wolken und zum Abend hin auch ein paar schauerartige Regenfälle geben.
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0: Mit Sabrina Prinzen-Ferreira. Andreas Bovenschulte sieht gute Chancen für das Bremer Mercedes-Werk.
2: Ja, es sei gut ausgelastet, so Bremens Bürgermeister. Dann gibt's in ganz Berlin gerade Polizeirazzien und die Zahl der Badetoten ist in Niedersachsen und Bremen gesunken. Bremens Bürgermeister Andreas Bovenschulte sieht zurzeit keine Gefahr, dass das Mercedes-Werk im Stadtteil Hemelingen geschlossen werden könnte. Hintergrund sind Äußerungen aus dem Vorstand des Autobauers, wonach zwei Werke in Deutschland dicht gemacht werden müssten, wenn es nicht gelinge, die Kosten der Produktion zu senken. Bovenschulte sagte im Radio Bremen Interview, er sei optimistisch, dass Mercedes auch in 5 und in 10 Jahren noch Autos in Bremen bauen wird.
3: Mercedes ist als Werk zurzeit hervorragend aufgestellt, ist ausgelastet, leuchtet in Dreischichtbetrieb. Und bis 2030, 31 ist die Situation auch sehr sicher. Die entscheidende Frage ist, was passiert danach? Kommen danach neue Produkte ins Werk? Und das ist das, was den Kolleginnen und Kollegen Sorgen macht. Und deshalb bin ich nach Stuttgart geflogen und habe mit dem Vorstand gesprochen. Über diese mittlere Perspektive muss man sich Gedanken machen, weil die ganze Autoindustrie in einer tiefen Krise ist.
2: Wer anderen K.O.-Tropfen gibt, soll in Zukunft härter bestraft werden. Der Bundestag beschäftigt sich heute zum ersten Mal mit einem entsprechenden Gesetzentwurf. Philin Elster dazu.
4: Der Einsatz von K.O.-Tropfen soll wie der Einsatz einer Waffe gewertet werden. Künftig soll es mindestens 5 Jahre Haft bedeuten, wenn Täter bei einem Raub- oder Sexualdelikt K.O.-Tropfen einsetzen. Der Vorschlag kam von Bundesjustizministerin Stefanie Hubich von der SPD. Auf den hatte man sich bereits im Juni geeinigt. Sie hat den Entwurf im Mai 2026 erfolgreich durch das Bundeskabinett gebracht, sodass er nun offiziell als Regierungsentwurf an den Bundestag übergeben werden kann. Dafür sollen 2 Paragraphen im Strafgesetzbuch geändert werden, damit betäubende Stoffe ähnlich behandelt werden wie Waffen.
2: In Berlin durchsuchen hunderte Polizisten seit heute früh in der ganzen Stadt Wohnungen. Den Angaben nach geht es um den Verdacht auf illegalen Handel mit Schusswaffen. Es habe mehrere Festnahmen gegeben, so ein Polizeisprecher. Außerdem seien 2 Schusswaffen mit scharfer Munition sichergestellt worden. Die Zahl der Badetoten ist in Niedersachsen gesunken. Wie die Deutsche Lebensrettungsgesellschaft mitteilte, kamen in diesem Jahr bisher 29 Menschen in Badeseen und Flüssen ums Leben. Zum gleichen Zeitpunkt vor einem Jahr waren es 38. In Bremen starben 2 Menschen beim Baden, im Vorjahr war es einer mehr. Und das waren die 4-News mit Sabrina Prinzen-Ferreira.
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0: Es ist 10 Uhr und gleich 3 Minuten. A1 Osnabrück Richtung Bremen. Zwischen Dreieck Stur und Bremen-Arsten 2 Kilometer stockender Verkehr. A27 Bremen Richtung Bremerhaven. Zwischen Bremerhaven Süd und Bremerhaven Geestemünde gibt es 3 Kilometer stockenden Verkehr. Und die B214 Diepholz-Lingen ist zwischen Steinfeld und Holdorf wegen Bergungsarbeiten bis ca. 11.30 Uhr in beiden Richtungen gesperrt. Die Umleitung führt über Steinfeld, Langenberg und Holdorf. Geblitzt wird in Bremen auf dem Hochschulring, Höhe Kuhgraben statt auswärts, dann auf der Rockwinkel-Herrstraße und in Nordenham auf dem Mittelweg, Höhe Sachsenstraße. Außerdem in Aberhausen auf der Budjadinger Straße, Höhe Bushaltestelle. Könnt ihr auf bremen4.de jederzeit nachlesen und ihr könnt uns auch immer Blitzer melden unter der 0421 26666. Das geht.

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0: Na, wie sieht's aus? Habt ihr Bock wieder zu beweisen, wie krass ihr einfach seid im Rätsellösen? Dann kommt jetzt euer Endgegner und er ist 2.
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0: Zugegeben, mittlerweile ist Kalle schon 4 und kann gut sprechen, aber als er das hier gesagt hat, war er erst 2. Seine große Schwester Jula hat ihm damals was vorgesagt. Die beiden kommen aus Bremen-Huckelriede. Und das ist jetzt alles, was ich euch verrate. Den Rest, den müsst ihr erstmal alleine schaffen. Also was glaubt ihr? Was sagt Kalle seiner Schwester hier nach?
2: Beiglatt.
0: Wie jeden Mittwoch ab 10 habt ihr wieder die Chance, in Bremen für Hotpot Kaffeebecher zu gewinnen, wenn ihr das erratet. Und eure Tipps, die nehmen wir gerne an über Telefon 0421 246 666, über WhatsApp oder über den Messenger in der ARD. Sounds App.

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1: Miles Smith hier auf Bremen 4. Nice to meet you. Also Verena aus Borgfeld glaubt, dass der 2 Jahre alte Kalle aus Huckelriede hier Weihnachten sagt.
2: Weihnachten.
1: Christoph aus Bremen glaubt, es ist Schwein gehabt und Laumia tippt auf Freitag. Also Leute, es geht hier um einen exklusiven Bremen 4 Hotpot Kaffeebecher und keiner von den dreien hat den bisher sozusagen gesichert, denn die Tipps sind bis jetzt alle falsch. Aber ich sag mal so, ich hau jetzt mal einen raus, um es euch leichter zu machen. Ein Tipp, der euch wahrscheinlich überhaupt nicht weiterbringt. Was Kalle hier sagt, ist was zu essen.
2: Weihnachten.
1: Denkt mal drüber nach und meldet euch. 0421 246 666. Ich bin gespannt.

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0: Kobe Calais ist das hier auf Bremen 4. 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
0: A1 Osnabrück Richtung Bremen. Zwischen Dreieck Stur und Bremen-Arsten gibt es 2 Kilometer stockenden Verkehr. Und A27 Bremen Richtung Bremerhaven. Zwischen Bremerhaven Süd und Bremerhaven-Geestemünde gibt es 3 Kilometer stockenden Verkehr. Geblitzt wird in Bremen auf dem Hochschulring Höhe Kuhgraben statt auswärts. Dann in Bremen auf der Rockwinkler-Heerstraße, in Nordenham auf dem Mittelweg Höhe Sachsenstraße und in Aberhausen auf der Budjadingerstraße Höhe Bushaltestelle. Falls ihr noch einen Blitzer darüber hinaus habt, sagt doch gerne Bescheid. Dann können wir es hier weitergeben und zum Nachlesen auf bremen4.de stellen. Also vielen Dank dafür. 0421 246 666 ist unsere Nummer. Ich bin Marlin Kompa und ich wünsche euch eine gute Fahrt.

0: Also, falls ihr schon erkannt habt, was Kalle 2 Jahre alt aus Huckelriede hier sagt, dann solltet ihr euch dringend melden.
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0: Denn natürlich blinken die Leitungen wie immer. WhatsApp ist gut gefüllt mit Nachrichten. Aber es ist auch wirklich nicht so leicht zu erraten, was Kalle seiner Schwester danach gesagt hat. Ihr habt getippt. Frank aus Bremen-Horn zum Beispiel auf Weintrauben. Raffaele aus Bassum tippt auf Weißkraut. Hautsalat. Ja, ich hatte gesagt, es ist was zu essen. Aber weil ich das ja jetzt hier schon alles so wiedergebe, könnt ihr euch denken wahrscheinlich, das ist alles nicht richtig. Ich gebe euch aber nochmal eine Chance und einen kleinen weiteren Tipp. Als Vegetarierin würde ich das an sich nicht essen. Es gibt aber hiervon auch wirklich leckere Veggie-Versionen. So, dann haut raus. 0421 246 666, wenn ihr eine Idee habt.
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0: Madonna. In Bremen für All-Time-Favorite ist das Like a Prayer. Und wir nähern uns der Sache.
1: Moin Bremen 4, hier Stefan aus Lemberda. Und mein Tipp für das Kinderkauderwelsch ist Schweinefleisch. Liebe Grüße.
0: So, Schweinefleisch. Glaubt also Stefan, also er meint, dass Kalle, als er 2 Jahre alt war, das hier gesagt hat? Ich kann schon mal sagen, falsch, aber natürlich geht's so ein bisschen langsam in die richtige Richtung. Also Tanja tippt auf Bratwurst, Susanne tippt auf Fleischwurst. All das ist nicht richtig. Aber möglicherweise hat es was genau damit zu tun. Also es ist kein vegetarisches Ding, was man essen kann. Und ich muss sagen, ich esse das wirklich sehr gerne auf Brot in der Veggie-Version. So, und wenn ihr es jetzt noch nicht wisst, dann kann ich euch auch nicht helfen. 0421 246666. Sichert euch den Bremen für Hotpot Kaffeebecher schnell.

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1: Mit 10 Grad immer noch in Bremen, 13 Grad in Bremerhaven, 11 Grad in Cloppenburg und bis zu 20 Grad insgesamt heute in Bremen-Vierland. Dazu, wie auch die letzten Tage, Wolken und Sonnen im Wechsel und gegen Nachmittag, Abend vielleicht auch mal ein paar schauerartige Regenfälle von der Nordsee her. Also ihr werdet auch nicht überall nass. Morgen bleibt es meist trocken bei bis zu 18 Grad.
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1: Mit Sabrina Prinzen-Ferreira, Andreas Bovenschulte sieht gute Chancen, dass das Bremer Mercedes-Werk bleibt.
2: Ja, es ist laut Bovenschulte für die nächsten Jahre gut aufgestellt. Außerdem in den vielen News. Polizisten durchsuchen seit heute früh Wohnungen in ganz Berlin und die Nordsee ist so warm wie nie. Bremens Bürgermeister Andreas Bovenschulte hat Spekulationen über ein bevorstehendes Aus für das Bremer Mercedes-Werk zurückgewiesen. Hintergrund sind Äußerungen aus dem Vorstand des Autobauers, wonach zwei Werke in Deutschland geschlossen werden müssten, wenn es nicht gelinge, die Kosten der Produktion zu senken. Michael Kück berichtet.
3: Bovenschulte sagt im Radio Bremen-Interview, Mercedes in Bremen sei sehr gut aufgestellt und derzeit voll ausgelastet. Und in den kommenden 4 bis 5 Jahren sei die Situation auch sehr sicher. Dennoch, so Bovenschulte weiter, stecke die Automobilbranche in einer tiefen Krise. Deshalb sei er in Gesprächen mit der Konzernleitung über die Frage, ob und welche neuen Modelle dann in Bremen hergestellt werden könnten. Kritik, etwa von CDU und FDP in Bremen, wonach der Bremer Ausbildungsfonds das Unternehmen hier über die Maßen benachteilige, wies Bovenschulte als so wörtlich Unfug zurück.
2: In Berlin durchsuchen hunderte Polizisten seit heute früh in der ganzen Stadt Wohnungen. Den Angaben nach geht es um den Verdacht auf illegalen Handel mit Schusswaffen. Es habe mehrere Festnahmen gegeben, so ein Polizeisprecher. Außerdem seien 2 Schusswaffen mit scharfer Munition sichergestellt worden. Wer andere mit K.O.-Tropfen außer Gefecht setzt, um sie zu vergewaltigen oder auszurauben, soll in Zukunft härter bestraft werden können. Der Bundestag befasst sich heute zum ersten Mal mit einem entsprechenden Gesetzentwurf. Vorgesehen ist, dass K.O.-Tropfen rechtlich auf einer Stufe mit Waffen stehen. Die Mindeststrafe soll von jetzt 3 auf 5 Jahre Haft steigen. Martin Güntner ist neuer Oberbürgermeister in Bremerhaven. Der Bremerhavener Magistrat hat den SPD-Politiker eben einstimmig gewählt. Güntner soll sein Amt zum 1. Oktober antreten. Die Nordsee ist im vergangenen Jahr so warm gewesen wie nie vorher seit Beginn der Messungen. Laut Bundesamt für Seeschifffahrt und Hydrographie war das Wasser an der Oberfläche im Schnitt 11,6 Grad warm. Damit lag die Temperatur fast 1 Grad über dem langjährigen Durchschnittswert von 1997 bis 2021. Die Ostsee verzeichnete mit durchschnittlich 9,7 Grad das zweitwärmste Jahr. Und das waren die 4 News mit Sabrina Prinzen-Ferreira.
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1: Gleich 3 nach 11, A1 Osnaburg Richtung Bremen. Zwischen Dreieckstuhl und Bremen-Arsten gibt es 3 Kilometer stockenden Verkehr. Geblitzt wird auf dem Hochschulring, Höhe Kuhgraben in Bremen statt auswärts. Dann nochmal in Bremen auf der Rockwinkler-Heerstraße, in Nordenham auf dem Mittelweg, Höhe Sachsenstraße und in Aberhausen auf der Budjadinger Straße, Höhe Bushaltestelle. Das könnt ihr alles nachlesen auf bremen4.de. Und weitere Blitzer melden könnt ihr uns unter der 0421-246666. Das geht auch über WhatsApp.
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1: Mit Marlin Komper. Ich wünsche euch natürlich eine gute Fahrt heute im Bremen-Vierland. Und wir sind immer noch am Rätseln. Also, Lena glaubt, dass Kalle, als er 2 Jahre alt war, hier Streichwurst sagt.
4: Weißwurst.
1: Und Mika tippt auf Weißwurst.
4: Weißwurst.
1: So, also ich glaube, wir sind uns jetzt alle im Klaren. Es hat irgendwas mit Wurst zu tun. Aber es ist beides noch nicht richtig. Gleich lösen wir auf. Hier, unser Kindergauderwitsch auf Bremen 4.
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0: Cece Peniston, das ist ein Bremen 4 All-Time Favorite. Finally. Und das ist auch das Motto, denn jetzt werdet ihr endlich erlöst.
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0: Denn Kalle hat euch echt eine harte Nuss zu knacken gegeben heute. Obwohl Nuss definitiv nicht das Wort war, was er hier gesagt hat. Ja, aber mit Essen hat es schon was zu tun. Das habe ich euch ja verraten. Und Nadine aus Lilienthal, die ist jetzt am Bremen 4 Telefon. Hallöchen.
3: Hallo.
0: Du möchtest gerne lösen, ne?
3: Genau, mein Tipp ist Fleischsalat.
0: Wir hören.
2: Ich sag mal Fleischsalat. Weidland.
3: Cool.
0: Ja, das war Kalles damals, also immer noch große Schwester Jule, aber die beiden sind mittlerweile 2 Jahre älter. Ich habe das noch in den Tiefen unseres Archivs gefunden und fand das auch so niedlich. Du bist ja aber auch im Business, ne? Also du hast auf jeden Fall 3 Kinder, von denen 2 schon durch das gröbste Kauderwelsch durch sind, aber 1 ist noch 4, ne?
3: Ja, genau, aber die kann man auch schon ganz gut verstehen.
0: Die kann man super verstehen. Das geht dann auch ganz schnell, da muss man dann ganz schwierige Wörter mitgeben. Aber das wäre jetzt auch mein Tipp an alle die gerne mal mitmachen wollen und sagen, mein Kind spricht eigentlich schon zu gut. Sagt mal Mieterschutzverein, dann wird es nämlich schwierig. An dich auf jeden Fall, liebe Claudia, geht heute in Bremen für Hotpot Kaffeebecher.
3: Vielen Dank.
0: Damit kommst du auf jeden Fall gut durch den Herbst, immer mit einem schönen Heißgetränk. Grüße an die Mädels.
3: Ja, richtig aus.
0: Hab einen schönen Tag. Tschüss, Nadine.
3: Danke gleichfalls.
0: Ciao. Tja, und ihr könnt euch immer melden über bremen4.de mit eurem Kauderwelsch.

0: Ariana Grande, We Can't Be Friends. Das hört ihr gleich hier auf Bremen 4. Jean Paul zusammen mit Alexis Jordan, Gotta Love Ya.
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0: Amtszeit 11.30 Uhr.
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0: Folgende Meldung gibt es aktuell fürs Bremen Vierland. Vorsicht bitte auf der A261 Richtung A7 zwischen Buchholzer Dreieck und Tötensen. Da steht ein defektes Fahrzeug. Dann A1 Osnabrück Richtung Bremen zwischen Dreieck Stur und Bremen Arsten 3 Kilometer stockender Verkehr. Und Blitze haben wir aktuell keine für euch. Wenn ihr welche für uns habt, sagt Bescheid. 0421 246 666. Das geht auch über WhatsApp. Und wir packen es dann zum Nachlesen auf bremen4.de. Ich bin Marlin Komper und wünsche euch eine gute Fahrt.

0: Lói. Zusammen mit David Quent, das ist hier auf Bremen 4. Das ist Golden Summer. Und wir sind ja hier auf Bremen 4 mittwochs vormittags eh schon immer im Ratemodus, ne? Deshalb habe ich hier nochmal ein Mini-Quiz für euch. Was versucht mein 7-jähriger Sohn aktuell hier auf Gitarre zu spielen? Ja, ich sag mal so, ist noch ausbaufähig. Und ich schwöre, als Sporties-Fan der ersten Stunde habe ich mit dieser Auswahl auch nichts zu tun. Aber es freut mich umso mehr, dass unser Gitarrenlehrer Florian, Grüße gehen raus, den Song rausgesucht hat. Deshalb läuft er jetzt einfach öfter bei uns zu Hause und natürlich auch hier auf Bremen 4.
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0: Isaac mit We Had It All hier auf Bremen 4. 7 Grad heute Morgen im Bremen 4-Land. Habt ihr es schon getan?
1: Ich habe die Heizung noch nicht angemacht. Noch ist es warm genug.
2: Je länger sie ausbleiben kann, umso besser natürlich.
3: Man muss ja nicht überall im T-Shirt rumlaufen.
0: Mhm. Dieser Spruch ist anscheinend eng verwandt mit gibt kein schlechtes Wetter, nur schlechte Kleidung. Aber es stimmt ja natürlich auch irgendwo. Gestern wurde übrigens ein neuer Heizspiegel veröffentlicht. Demnach könnten die Heizkosten vor allem für Menschen steigen, die noch mit Heizöl die Wohnung warm bekommen. Und zwar bis zu 24% teurer wird das. Ihr habt euch auf jeden Fall schon glücklicherweise Strategien überlegt, wie ihr so lange wie möglich ohne Heizung klarkommt.
4: Noch geht es mit Wärmflasche.
5: Ich habe eine Wärmedecke, die man in die Steckdose steckt und dann ist es ganz warm und die ist auch sicher, die geht nachts aus. Das ist total großartig. Bei Heizung nachts ist auch nicht gut, ist nicht gesund.
6: Wärmflasche, Schal, Winterdecke auspacken.
5: Warme Decke und Wärmflasche.
2: Warm anziehen abends.
1: Man hofft immer auf die paar warmen Tage, die dazwischen kommen, macht dann die Fenster auf und sieht zu, dass es wieder reinkommt.
0: Und darauf, also auf wärmere Tage, könnt ihr euch jetzt schon mal freuen, denn ab dem Wochenende bekommen wir wieder ein paar Tage mit über 20 Grad. Also dann werden die Temperaturen natürlich nachts auch nochmal zweistellig, tagsüber dann bis 25 Grad. Also ganz so hat uns der Herbst dann doch noch nicht erwischt.

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1: Wir haben 14 Grad in Wilhelmshaven, in Bremervörde, in Bremerhaven und 15 Grad in Bremen. Bis zu 20 Grad kann es heute noch geben und es bleibt meist trocken. Von der Nordsee her kann es gegen Nachmittag, Abend mal ein bisschen feuchter werden. Ansonsten morgen auch bis zu 18 Grad in Bremen-Vierland und da wird es auch wechselhaft und meist trocken.
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1: Mit Nico Wodrich. Die Bundesregierung hat einen Aktionsplan gegen Sozialleistungsbetrug beschlossen.
2: Ja, die Behörden soll sich künftig besser absprechen können. Dann hat Bremens Bürgermeister keine Hinweise darauf, dass das Mercedes-Werk auf der Kippe steht. Und die Nordsee ist im letzten Jahr so warm gewesen wie noch nie. Die Bundesregierung will härter gegen Sozialleistungsbetrug vorgehen. Dafür wurde ein sogenannter Aktionsplan beschlossen. Was dort alles drinsteht, fasst Philipp Eckstein zusammen.
3: Eine zentrale Ankündigung im Aktionsplan. Die Kommunen sollen mehr rechtliche Möglichkeiten bekommen, um gegen sogenannte Schrottimmobilien vorzugehen. Konkret geht es dabei um kriminelle Banden, die Menschen aus anderen EU-Staaten nach Deutschland locken, sie in solchen Immobilien unterbringen und dann Sozialleistungen und Miete kassieren. Hier sollen die Kommunen mehr Kontrollmöglichkeiten erhalten und neue Möglichkeiten, diese Schrottimmobilien zu kaufen oder im Extremfall auch zu enteignen. Der Plan von Bundesarbeitsministerin Baas und Bundesinnenminister Dobrindt sieht zudem vor, dass Behörden mehr Daten austauschen dürfen. So sollen sie Sozialleistungsmissbrauch schneller erkennen.
2: Bremens Bürgermeister Andreas Bovenschulte hat Spekulationen über ein mögliches Aus für das Bremer Mercedes-Werk zurückgewiesen. Hintergrund sind Äußerungen aus dem Vorstand, wonach zwei Werke in Deutschland geschlossen werden könnten. Michael Kück berichtet.
4: Bovenschulte sagt im Radio Bremen Interview, Mercedes in Bremen sei sehr gut aufgestellt und derzeit voll ausgelastet. Und in den kommenden 4 bis 5 Jahren sei die Situation auch sehr sicher. Dennoch, so Bovenschulte weiter, stecke die Automobilbranche in einer tiefen Krise. Deshalb sei er in Gesprächen mit der Konzernleitung über die Frage, ob und welche neuen Modelle dann in Bremen hergestellt werden könnten. Kritik, etwa von CDU und FDP in Bremen, wonach der Bremer Ausbildungsfonds das Unternehmen hier über die Maßen benachteilige, wies Bovenschulte als so wörtlich Unfug zurück.
2: Martin Güntner wird neuer Oberbürgermeister in Bremerhaven. Der Magistrat hat den SPD-Politiker am Vormittag einstimmig dazu ernannt. Er folgt auf Melf Kranz, der aus gesundheitlichen Gründen zurückgetreten war. Das Auswahlverfahren für den neuen Oberbürgermeister hatte einen Streit vor Gericht ausgelöst. Ein Mitbewerber kritisierte, dass es allein auf Martin Güntner zugeschnitten gewesen sei. Das Gericht wies das aber zurück. Die Nordsee ist im letzten Jahr so warm gewesen wie noch nie zuvor. Laut Bundesamt für Seeschifffahrt war das Wasser an der Oberfläche im Schnitt 11,6 Grad warm. Damit lag die Temperatur fast 1 Grad über dem langjährigen Durchschnittswert. Das waren die vier News mit Nico Wodrich.
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1: 3:03 ist es. Vorsicht bitte auf der B212. Grüppenbürener Landstraße im Norden haben keine Gander gesehen. Zwischen Buchholzberg und Stenum befindet sich eine ungesicherte Unfallstelle. Und A1 Osnabrück Richtung Bremen. Zwischen Dreieckstur und Bremen-Arsten 3 Kilometer stockender Verkehr. Geblitzt wird aktuell in Bremen auf der Osterholzer Heerstraße auf Höhe des Autohauses stadtauswärts. Und falls ihr noch einen Blitzer habt, dann sagt doch gerne Bescheid. Wir geben es dann hier weiter und packen es auf bremen4.de. Einfach unter 0421 246666. Das geht auch über WhatsApp. Gute Fahrt euch.
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1: Mit Marlin Kompa. Aloha.

0: Bremen 4 spielt euch The Rasmus mit In the Shadows. Alle von euch, die einen Führerschein haben, mussten mal lernen, wie sie einen Menschen wiederbeleben. Ne? Und seid mal ehrlich zu euch selbst, wie viele von euch würden sagen, das traue ich mir auch heute noch zu. Also ich nicht. Aber diese Basics, die man im Erste-Hilfe-Kurs lernt, sind im Ernstfall aber natürlich super wichtig. Deswegen läuft gerade auch die Woche der Wiederbelebung. Da werden wir alle nochmal dran erinnert. Und vielleicht könnt ihr euch ja mal ein Beispiel an den Schülerinnen und Schülern aus Bremen nehmen, die gelernt haben, wie das mit der Herzdruckmassage eigentlich geht. Bremen 4-Reporter Niklas Jürs hat sich das auch nochmal erklären lassen.
1: Ich bin hier im Musikraum von der Oberschule Rockwinkel. Die Instrumente stehen aber alle an der Wand und gesungen wird auch nicht. Der Song im Hintergrund ist für den richtigen Rhythmus, denn auf den Tischen liegen so menschliche Reanimationspuppen und an denen übt die 7. Klasse gerade die Herzdruckmassage. Sag mal, Isabella, was machst du denn da gerade genau?
2: Also ich wiederbelebe gerade eine Puppe, um das zu testen. Man muss schon das im gleichen Takt machen, weil wenn es nicht im gleichen Takt geht, dann funktioniert das nicht so gut.
1: Ist es anstrengend ein bisschen?
2: Ja, schon, würde ich sagen.
1: Darf ich auch mal probieren? Eine Hand so?
2: Genau.
1: Wie habe ich das gemacht?
2: Sehr gut.
1: Okay, und was muss man machen, wenn man eine bewusstlose Person findet?
3: Erstmal so ein bisschen schütteln, so hallo, genau. Alles Leben gut, Sie hören Sie mich und so.
4: Und wenn sie atmet, müssen wir die stabile Seitenlage machen und wenn sie nicht atmet, dann müssen wir die Herzdruckmassage machen.
5: Also man muss halt eine Hand hier so ungefähr hinter und dann mit den anderen Armen auch so und danach drücken, stark und halt nicht zu schnell.
4: So ein normaler Mensch kann das auch nur 3 Minuten am Stück und dann müsste er eigentlich abwechseln.
1: Also das sieht ja wirklich bei allen richtig stabil aus. Wärt ihr denn jetzt am Start, wenn jemand bewusstlos wird?
6: Auf jeden Fall. Also ich würde jetzt nicht mehr weiterfahren einfach.
7: Dann würde ich da direkt hingehen und den Notruf natürlich rufen und halt dann die Wiederbelebung versuchen.
1: Ich fühle mich hier in der Klasse auf jeden Fall sicher.
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0: Doechii mit Anxiety auf Reden 4. Und das ist alle Farben. Baby Goodbye. Hört ihr gleich bei uns.
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0: 12:30 ist es gleich.
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0: A1 Osnabrück Richtung Bremen. Zwischen Dreieckstur und Bremen-Arsten gibt es 3 Kilometer stockenden Verkehr. Und geblitzt wird auf der B75 Abfahrt Kirch-Hochding Richtung Delmhorst. Und in Bremen auf dem Hochschulring einmal bei der Feuerwache statt auswärts. Und auf der Osterholzer Heerstraße auf Höhe des Autohauses statt auswärts. Falls ihr noch einen Blitzer für uns habt, sagt gern Bescheid. 0421 246 666. Geht auch über WhatsApp. Gute Fahrt euch.
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0: Gleich gibt's für euch eine richtig coole Nummer von Clouseau. Mitnehmen. Bremen für Alltime Favorite ist das. Olivia Dean ist auch mit dabei mit So Easy, The Killers, mit Human. Und das hier ist die aktuelle Single von James Blunt. Anfang November kommt sein neues Album. Das hier ist die erste Single daraus. Tastes Like Summer. Und ich bin Marlin Kompa. Wünsche euch eine gute Fahrt und einen schönen Mittag.

0: Clouseau auf Bremen 4 mit mitnehmen. Und Clouseau, das ist so ein Typ, bei dem kann man sagen.
1: Wenn du ihn siehst, weißt du sofort, du kannst mit ihm die Häuser ziehen.
0: Das sagt zumindest Erik. Es ist ein Taxifahrer, der Clouseau mal an Bord hatte. Und Clouseau sagt ähnlich nette Dinge über ihn.
2: Wir haben uns unterhalten über Musik und er meinte, ich höre deine Musik. Ich so, dann komm doch.
3: Ich fand ihn so sympathisch, dass ich ihn auf die Gästeliste geschrieben habe, aber nicht wusste, ob es klappt.
0: Also umso schöner, dass wir euch jetzt berichten können. Es hat geklappt. Die beiden haben sich wieder gefunden, denn Erik ist bei Clouseaus Konzert in Baden-Baden letztes Wochenende im Publikum aufgetaucht.
2: Bist du heute hier? Du bist da, Erik? Geil. Schön, dass du heute wiedergekommen bist, dass dein Chef dir freigegeben hat und du bist, glaube ich, mit Taxi gekommen, oder? Das steht vor der Tür, weil du hast Feierabend jetzt.
0: Ja, so kann es laufen. Wenn man die richtigen Kunden im Taxi hat, dann landet man mal als Ehrengast auf einem Clouseau-Konzert. Also Grüße gehen an dieser Stelle auch raus an alle Taxis, in denen wir vielleicht ja gerade laufen. Checkt doch mal, wer da bei euch gerade auf der Rückbank sitzt und vielleicht auch eine wichtige Info für euch. Vorsicht auf der A27, Bremen Richtung Bremerhaven, zwischen Bremen-Überseestadt und Bremen-Industriehäfen liegen Gegenstände. Gute Fahrt euch. Hello.

12 Uhr, gleich 52 ist es. Vorsicht bitte auf der A1 Hamburg Richtung Bremen. In der Einfahrt Dibbersen sind Personen auf der Fahrbahn. Und Vorsicht auf der A1 Bremen Richtung Osnabrück. Zwischen Opusen, Bremen, Mahndorf und Hemeling steht ein defektes Fahrzeug.

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1: 16 Grad haben wir mittlerweile erreicht in Bremerhaven und Bremen, 17 in Sottrum und 15 in Dangast. Bis zu 20 Grad kann es heute noch geben. Wir bleiben meist bei dem Wetter, das wir jetzt irgendwie die Tage schon gewohnt sind. Wolken und Sonne im Wechsel, meist trocken. Von der Nordsee her kann es später ein paar mehr Wolken und auch ein bisschen Regen geben. Morgen bis 18 Grad und da bleibt es auch meist trocken.
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1: Mit Nico Wodrich. Die Bundesregierung hat einen Aktionsplan gegen Sozialleistungsbetrug beschlossen.
2: Die Behörden sollen sich künftig besser absprechen können. Dann hat Bremens Bürgermeister keine Hinweise darauf, dass das Mercedes-Werk auf der Kippe steht. Und die Nordsee ist im letzten Jahr so warm gewesen wie noch nie. Die Bundesregierung will härter gegen Sozialleistungsbetrug vorgehen. Dafür wurde ein sogenannter Aktionsplan beschlossen. Was dort alles drinsteht, fasst Philipp Eckstein zusammen.
3: Eine zentrale Ankündigung im Aktionsplan. Die Kommunen sollen mehr rechtliche Möglichkeiten bekommen, um gegen sogenannte Schrottimmobilien vorzugehen. Konkret geht es dabei um kriminelle Banden, die Menschen aus anderen EU-Staaten nach Deutschland locken, sie in solchen Immobilien unterbringen und dann Sozialleistungen und Miete kassieren. Hier sollen die Kommunen mehr Kontrollmöglichkeiten erhalten und neue Möglichkeiten, diese Schrottimmobilien zu kaufen oder im Extremfall auch zu enteignen. Der Plan von Bundesarbeitsministerin Baas und Bundesinnenminister Dobrindt sieht zudem vor, dass Behörden mehr Daten austauschen dürfen. So sollen sie Sozialleistungsmissbrauch schneller erkennen.
2: Bremens Bürgermeister Andreas Bovenschulte hat Spekulationen über ein mögliches Aus für das Bremer Mercedes-Werk zurückgewiesen. Hintergrund sind Äußerungen aus dem Vorstand, wonach zwei Werke in Deutschland geschlossen werden könnten. Michael Kück berichtet.
4: Bovenschulte sagt im Radio Bremen Interview, Mercedes in Bremen sei sehr gut aufgestellt und derzeit voll ausgelastet. Und in den kommenden 4 bis 5 Jahren sei die Situation auch sehr sicher. Dennoch, so Bovenschulte weiter, stecke die Automobilbranche in einer tiefen Krise. Deshalb sei er in Gesprächen mit der Konzernleitung über die Frage, ob und welche neuen Modelle dann in Bremen hergestellt werden könnten. Kritik, etwa von CDU und FDP in Bremen, wonach der Bremer Ausbildungsfonds das Unternehmen hier über die Maßen benachteilige, wies Bovenschulte als so wörtlich Unfug zurück.
2: Martin Güntner wird neuer Oberbürgermeister in Bremerhaven. Der Magistrat hat den SPD-Politiker einstimmig dazu ernannt. Er folgte auf Melv Granz, der aus gesundheitlichen Gründen zurückgetreten war. Das Auswahlverfahren für den neuen Oberbürgermeister hatte einen Streit vor Gericht ausgelöst. Ein Mitbewerber kritisierte, dass das Verfahren allein auf Güntner zugeschnitten gewesen sei. Das Gericht wies das aber zurück. Die Nordsee ist im letzten Jahr so warm gewesen wie noch nie. Laut Bundesamt für Seeschifffahrt war das Wasser an der Oberfläche im Schnitt 11,6 Grad warm. Damit lag die Temperatur fast 1 Grad über dem langjährigen Durchschnittswert. Das waren die vier News mit Nico Wodrich.
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1: Ziemlich genau 1:03 ist es. Vorsicht auf der A1 Bremen Richtung Osnabrück. Zwischen Opusen-Bremen, Marndorf und Hemeling. Da steht ein defektes Fahrzeug. Dann die 1, Hamburg Richtung Osnabrück, zwischen Opusen-Bremen-Marndorf und Arsten 4 Kilometer stockender Verkehr. A1 Osnabrück Richtung Bremen, zwischen Dreieckstuhl und Bremen-Arsten 3 Kilometer stockender Verkehr. An die B212, Krüppen-Bürener Landstraße, Norden-Hamm-Gandacke See, ist zwischen Burkholzberg und Stenum nach einem Unfall in beiden Richtungen gesperrt. Könnt ihr alles nachlesen auf bremen4.de. Und da findet ihr dann auch diese Blitze auf der B75, Abfahrt Kirchhochding Richtung Delmhorst wird geblitzt. Dann in Bremen zweimal, einmal auf der Osterholzer Herrstraße auf Höhe des Autohauses statt auswärts und auf dem Hochschulring bei der Feuerwache statt auswärts. Einen weiteren Blitzer habt ihr uns gemeldet für Osterholz-Scharmberg, Rüphofstraße auf Höhe der Tankstelle in Richtung Pennig-Büttel. Falls ihr noch einen Blitzer für uns habt, den wir weitergeben sollen, meldet ihn gerne, auch per WhatsApp unter 0421 246 666. Gute Fahrt euch!
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1: mit Marlin Komper. Moini!
0: Hey.

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0: BTS und das auf Bremen 4 um 13:09 Uhr. Vorsicht auf der A27 Bremen Richtung Bremen Richtung Sebalsbrück, also Bremen-Fahr Richtung Bremen-Sebalsbrück. Da steht ein defekter LKW, so muss es richtig heißen. Ich glaube, ihr habt es auf jeden Fall jetzt mitbekommen. Könnt ihr auf bremen4.de auch nochmal nachlesen. Und auch Vorsicht auf der 29 Oldenburg Richtung Arlauner Heide. Zwischen Sandkrug und Raststätte Huntetal West sind Personen auf der Fahrbahn.
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0: Two Princes, das sind die Spin Doctors hier auf Bremen 4. Vorsicht auf der A27 Bremerhaven Richtung Bremen. Zwischen Bremen-Hornlehe und Bremen-Sebalsbrück steht ein defekter LKW. Und ich würde sagen, checkt mal eure Mails heute. Vielleicht steht da nämlich sowas drin wie: Hey, du darfst gratis die Fantastischen Vier sehen. Die spielen ja ein Konzert zum Tag der Deutschen Einheit. Auf die Gratis-Tickets musstet ihr euch bewerben und ab heute werdet ihr per Mail benachrichtigt, wenn es geklappt hat. Falls nicht, keine Sorge, es geht rund um den 3. Oktober auch etliche andere Konzerte in Bremen.
1: Ja, 11 Bühnen gibt es insgesamt, überall Gratis-Konzerte, Shows, alles, außer was ihr euch außer den Fantastischen Vier noch spontan angucken könnt, denn da braucht ihr keine Tickets für.
0: Das sind erstmal wirklich sehr gute Nachrichten. Marina Weidenhaupt aus dem Bremen 4-Team ist bei mir und hat ein paar Tipps, was ihr euch an diesem Einheitswochenende, abgesehen von den Fantas, noch geben könntet.
1: Ja, und das ist ein gutes Stichwort, Wochenende. Der Spaß geht nämlich schon am Freitag los. Da stehen unter anderem die deutsche Singer-Songwriterin Lotte auf der Bühne am Osterdeich. Und danach gibt es ein bisschen Elektropop. Oh, I love you,
0: I love you again. Klack, klack, oder?
1: Ja, genau. Die sind da. Die kennt ihr von unserer Playlist oder vielleicht vom Pink-Konzert. Da habe ich sie mal als Support gesehen vor ein paar Jahren und kann deswegen auch sagen, da kann man ganz gut mitspringen, wenn man Bock drauf hat.
0: Das ist jetzt erstmal der Freitag. Ne? Mhm. Was können wir uns denn Samstag anschauen, wenn wir es nicht auf dem Domshof zu den Fantas schaffen?
1: Ja, da sage ich mal einfach direkt wieder zur Osterdeichbühne. Da gibt es dann 2000er Flashbacks mit diesen Headlinern. Mia. Ja. Erinnern wir uns alle, glaube ich, noch dran an Mia. Mhm. Außerdem spielt am Samstag noch Flo Mega da. Und das ist ja eine wirklich Bremer Legende, muss man schon fast sagen.
0: Der muss auch dabei sein, finde ich, an so einem Tag, wenn sowas hier in Bremen mal wirklich stattfindet. Also es sind ja sowieso, glaube ich, viele Bremer Bands auf den Bühnen, ne?
1: Ja, ich finde auch, an so einem Tag müssen wir mal zeigen, was für gute Musik auch hierher kommt. Und da können wir uns am Sonntag dann auch nochmal von überzeugen. Da spielen dann nämlich unter anderem Fersengold, Raum 27, Alena Rose. Die habe ich alle schon beim Deichbrand-Festival auf den großen Bühnen gesehen. Und zum Tag der Deutschen Einheit spielen die dann eben kostenlos mitten in Bremen.
0: Und falls ihr euch das nicht alles jetzt nicht merken konntet, was total verständlich ist, auf bremen4.de gibt es nochmal den genauen Timetable fürs Einheitswochenende rund um den 3. Oktober. Und da findet ihr auch diesen Namen hier. Kamerad spielt nämlich auch.

Kamerad mit Love Sober hier auf Bremen 4. Vorsicht bitte in beiden Richtungen auf der B72, Ortsdurchfahrt Farrelbusch-Frieseuter Straße. Da befindet sich eine ungesicherte Unfallstelle. Bremen 4 wünscht euch weiterhin gute und sichere Fahrt. 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

0: Sunrise Avenue sind das. 13.30 Uhr haben wir.
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0: A1 Hamburg Richtung Osnabrück. Zwischen Opusen, Bremen-Mahndorf und Arsten. 4 Kilometer stockender Verkehr. Dann A1 Osnabrück Richtung Bremen. Zwischen Dreieckstuhl und Bremen-Arsten. 4 Kilometer stockender Verkehr vor der Baustelle. Und die B212 Grüppenbürener Landstraße. Nordenham, Gandeckesee. Ist zwischen Burgholzberg und Steenum nach einem Unfall in beiden Richtungen gesperrt. Und geblitzt wird auch. Und zwar auf der B75. Abfahrt Kirchhuchting Richtung Delmhorst. Dann in Bremen auf der Osterholzer Heerstraße. Auf Höhe des Autohauses statt auswärts, in Bremen auf dem Hochschulring bei der Feuerwache statt auswärts, in Osterholz-Scharmberg auf der Rübhofstraße auf Höhe der Tankstelle in Richtung Pennigbüttel und in Aberhausen auf der Budjadinger Straße auf Höhe der Bushaltestelle. Könnt ihr nochmal nachlesen auf bremen4.de und weitere Blitzer melden könnt ihr uns natürlich jederzeit, auch über WhatsApp 0421 246 666. Ich bin Marlin Komper und wünsche euch eine gute Fahrt.

0: ein Bremen 4 All-Time-Favorite, Kurt Nielsen mit She's So High. Gleich übernimmt hier Tine Kunze ab 14 Uhr auf so Bremen 4. Und ich bin froh, dass du es geschafft hast, denn du hast einen argen Sidequest zu Hause gerade. Ne?
1: Ja,
0: eigentlich bist du busy.
1: Ich bin nicht busy. Die Lebensmittelmotten sind busy bei mir zu Hause, habe ich das Gefühl. Ich habe welche entdeckt und bin seit letzter Woche dabei, Schublade für Schublade auszuräumen und aufzuräumen und auszuwischen und aufzuwischen. Und mache immer weiter pro Küchenschrank und pro Schublade. Ich habe jetzt alle mit Lebensmitteln durch. Das sieht alles ganz gut aus, aber irgendwie bin ich jetzt...
0: Ich finde das total crazy. Ich weiß, ich habe mal in einer WG gewohnt, da hatten wir das auch. Und da mussten wir quasi alles wegwerfen, weil es irgendwie gar nicht klar war, wo das jetzt drin war. Wie schrecklich. Und wie hast du schon rausgefunden, wie du dich in Zukunft davor schützt?
1: Alles einfach in diese schönen Einweggläser oder Weggläser oder wie das
0: zumachen,
1: ist. So genau. Alles einfach schließen, nichts offen stehen lassen. Und ich habe aber auch festgestellt, und vielleicht wisst ihr das in Bremen-Vierland schon längst und denkt, Tine, weißt du eigentlich gar nichts? Mandeln. Mandeln ist das Lieblingsessen von Lebensmittelmotten und deswegen gibt es bei mir jetzt keine Mandeln mehr, keine Erdnüsse, keine Haselnüsse, es ist Nussfeier.
0: Nicht mal mehr eingepackt.
1: Nix.
0: Sehr
1: gar nichts.
0: Aber dann hoffe ich, dass du trotzdem noch genug finden konntest, womit du dich heute Nachmittag über Wasser halten kannst.
1: Ich freue mich auf jeden Fall nicht in meiner Küche zu sein, sondern hier im Bremen 4 Studio.
0: Und das freut uns alle auch.

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1: 18 Grad haben wir jetzt in Bremen mittlerweile, 17 in Bremerhaven, Wilhelmshaven und in Grasberg. Und bis zu 20 Grad können wir heute theoretisch noch bekommen. Es gibt Sonne und Wolken im Wechsel. Meistens ist es trocken von der Nordsee her, kann es später ein paar schauerartige Regenfälle geben. Morgen auch Wechsel aus Sonne und Wolken, aber auch meist trocken. Bis zu 18 Grad gibt es morgen in Bremen Vierland.
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1: Mit Nico Wodrich. Die Bundesregierung will mehr gegen Sozialleistungsbetrug machen.
2: Die Behörden sollen sich zum Beispiel künftig besser absprechen. Dann warnt die Wirtschaft vor den möglichen Folgen eines Spritpreisdeckels. Und Bremens Bürgermeister hat momentan keine Hinweise darauf, dass das Mercedes-Werk auf der Kippe steht. Die Bundesregierung will härter gegen Sozialleistungsbetrug vorgehen. Dafür wurde ein sogenannter Aktionsplan beschlossen. Dabei geht es vor allem um Fälle, die mit Zuwanderung zu tun haben. Was konkret geplant ist, fasst Dagmar Pepping zusammen.
3: Es soll einen besseren Datenaustausch geben zwischen den Behörden, um eben diesen Missbrauch von Sozialleistungen aufzuspüren. Und dann will man auch Arbeitgeber stärker in die Pflicht nehmen. Die müssen zu viel gezahlte Sozialleistungen an die Jobcenter zurückzahlen, wenn sie falsche Angaben gemacht haben. Zum Beispiel, wenn sie jemanden nur zum Schein beschäftigt haben und die Person dann unrechtmäßig Sozialleistungen kassiert hat. Da geht es übrigens auch darum, Schwarzarbeit zu bekämpfen. Und bei den Schrottimmobilien, da sollen die Kommunen mehr Möglichkeiten haben, um dagegen vorzugehen. Zum Beispiel können sie die Eigentümer anweisen, das Gebäude instand zu setzen. Und wenn das nicht passiert, dann können die Kommunen diese runtergekommene Immobilie kaufen oder im schlimmsten Fall sogar den Besitzer enteignen.
2: Der geplante Spritpreisdeckel in Deutschland kommt nicht überall gut an. Die Mineralölwirtschaft hat jetzt vor den möglichen Folgen gewarnt. Aus Berlin berichtet Uwe Bernd.
4: Man habe Verständnis dafür, dass die Bundesregierung Autofahrer entlasten wolle, sagte Alexander von Gerstorff, Sprecher des Wirtschaftsverbandes Fuels and Energy, dem ARD-Hauptstadtstudio. Er versicherte, dass die Entlastung von 14 Cent pro Liter voll bei den Tankkunden ankommen werde. Kritisch bewertet der Verband den geplanten Spritpreisdeckel. Der sei ein sehr bürokratisches Instrument. In Belgien und Luxemburg gibt es einen solchen Deckel zwar, doch den könne man nicht so leicht auf den deutschen Markt mit 14.000 Tankstellen übertragen. Außerdem warnte Gerstorff davor, dass die Versorgung mit Kraftstoff gefährdet sein könnte, wenn der staatlich festgelegte Preis falsch gesetzt wird.
2: Bremens Bürgermeister Andreas Bovenschulte hat Spekulationen über ein mögliches Aus für das Bremer Mercedes-Werk zurückgewiesen. Hintergrund sind Äußerungen aus dem Vorstand, wonach zwei Werke in Deutschland geschlossen werden könnten. Mercedes in Bremen sei sehr gut aufgestellt und derzeit voll ausgelastet, sagte Bovenschulte zu Buten und Binnen. In den kommenden 4 bis 5 Jahren sei die Situation auch sehr sicher. Er sei in Verhandlungen über die Frage, wie es danach weitergehen kann.
5: Deshalb bin ich nach Stuttgart geflogen und habe mit dem Vorstand gesprochen, um deutlich zu machen, ja, über diese mittlere Perspektive muss man sich Gedanken machen, weil die ganze Autoindustrie in einer tiefen Krise ist.
2: Martin Güntner wird neuer Oberbürgermeister in Bremerhaven. Der Magistrat hat den SPD-Politiker einstimmig ernannt. Er folgt auf Melf Granz, der aus gesundheitlichen Gründen zurückgetreten war. Das Auswahlverfahren für den neuen Oberbürgermeister hatte einen Streit vor Gericht ausgelöst. Ein Mitbewerber kritisierte, dass das Verfahren allein auf Güntner zugeschnitten gewesen sei. Das Gericht wies das aber zurück. Das waren die vier News mit Nico Wodrich.
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1: 2:03 ist es. A1 Hamburg Richtung Osnabrück zwischen Uphusen, Bremen-Mahndorf und Asten 4 Kilometer stockend. A1 Richtung Bremen zwischen dem Dreieck Stur und Bremen-Asten 4 Kilometer stockend vor der Baustelle. Nach einem Unfall in beiden Richtungen gesperrt. So rum ist zwischen Buchholzberg und Stenum die B212 Krückenbürener Landstraße Norden Hamm-Gandacke See. Und es wird geblitzt im Bremen-Vierland. Vielen Dank fürs Bescheid geben an der B75 Abfahrt Kirchhochding Richtung Delmhorst. In Bremen am Hochschulring bei der Feuerwache Stadt auswärts. In Osterholz-Scharmberg-Rüphofstraße auf Höhe der Tankstelle in Richtung Pennigbüttel und Aberhausen-Butjadinger Straße Höhe Bushaltestelle. Und ihr könnt natürlich weiterhin gern Bescheid geben, falls ihr noch irgendwas seht im Bremen-Vierland. 0421 246 666 ist die Nummer und ich wünsche euch eine gute und sichere Fahrt.
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1: An diesem Mittwochmittag ist auf jeden Fall durch. Wir bewegen uns strammen Schrittes Richtung Nachmittag, kurz nach 2. Ich hoffe, ihr konntet den Mittwoch bis jetzt sehr gut verbringen und freue mich darauf, jetzt den Rest des Tages bei euch zu sein. Tine Kunze, moin.
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0: 10 nach 2 ist es 0421 246 666. So schnell landet ihr bei uns im Bremen 4 Studio und da hat Stefan aus Euthen sich auch gemeldet. Es ist nämlich Woche der Wiederbelebung und Stefan, du arbeitest im Rettungsdienst und ihr bietet sogar Erste-Hilfe-Partys bei den Menschen im Wohnzimmer an. Erzähl.
1: Also ich bin seit über 20 Jahren Erste-Hilfe-Ausbilder und habe auch im Rettungsdienst gemerkt, dass die Menschen einfach vor allen Dingen verunsichert sind, wenn es darum geht, Erste Hilfe zu leisten und anzufangen. Die größte Herausforderung ist es, überhaupt Mut zu haben und anzufangen, wenn was passiert in meinem Umfeld. Das kannst du nur besser machen, wenn du den Leuten erklärst, wie einfach Erste Hilfe ist. Und wir haben aber immer wieder gemerkt, dass die Leute halt oft gar nicht die Zeit haben für diese ganzen Ganztageskurse aus vielen verschiedenen Gründen heraus.
0: Ja klar, man ist erwachsen und hat super viel zu tun. Ne?
1: Genau, man hat halt sein Leben. Ne? Man hat die Kinder, man hat einen Job, Familie, alles, was da so drumherum dazukommt. Und dann haben wir halt überlegt, wie kommen wir zu den Leuten nach Hause, weil sie kommen einfach nicht alle zu uns, sie haben die Zeit nicht dafür. Und dann haben wir angefangen, so Erste-Hilfe-Partys für zu Hause zu organisieren und anzubieten. Und die werden auch richtig gut angenommen. Und man merkt vor allem die Gruppen, die da kommen. Das sind ganz andere Gruppen als sonst bei unseren Erste-Hilfe-Kursen. Das sind nämlich oft gerade die junge Eltern, die gerade ein Kind bekommen haben. Und dann kommen wir zu euch nach Hause und machen so in 2-3 Stunden genau die Themen, die euch gerade jetzt interessieren in eurem Leben.
0: Ich merke, Stefan, du bist wirklich mit

0: Leidenschaft dabei bei so einem wichtigen Thema? Was gibt dir dieser Job und diese Erste Hilfe, die du weitergeben kannst bei so Erste-Hilfe-Partys?
1: Das gibt mir einfach ein gutes Gefühl, dass ich sehe, sie haben nicht so viel Angst, anzufangen, was zu machen und Erste Hilfe zu leisten. Das ist ein total unangenehmes Thema, das wissen wir. Aber das gibt mir einfach ein total gutes Gefühl, weil ich weiß, da sind Menschen draußen, die helfen anderen Menschen. Das finde ich wichtig und richtig.
0: Ja, absolut. Und gleich der Tipp, wie wir alle super niedrigschwellig auch vielleicht Leben retten können, weil in so einer Notsituation, da steht man erstmal wirklich hilflos da und weiß vielleicht gar nicht, was, wie und wo. Also klären wir gleich hier bei Bremen 4.
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0: nach zwei ist es hier heute Bremen 4 und wir sprechen mit Stefan aus Reuten vom Rettungsdienst. Wir haben nämlich den Menschen versprochen, euch in Bremen-Vierland einen niedrigschwelligen Tipp, wie man in diese Thematik Erste Hilfe reinkommt, wo die doch so schwer ist, weil in so einer Notsituation, da fühlt man sich als Normalo ganz, ganz schnell ganz hilflos.
1: Wenn jemand in eurem Umfeld, gehen wir mal vom Schlimmsten aus Umfeld, dann müsst ihr den einfach sofort laut ansprechen. Also ihr müsst prüfen, ob der überhaupt noch auf Ansprache reagiert. Fasst den ruhig an und schüttelt den mal. Und wenn er darauf reagiert, dann ist erstmal alles gut, weil dann lebt er noch. Das ist das Allerwichtigste. Dann gilt es darum, Ruhe zu bewahren und dann zu gucken, was für Hilfe braucht er jetzt, was war gerade sein Problem. Wenn die Person darauf nicht reagiert, dann ist der zweite Schritt wirklich laut Hilfe rufen und dann 112, den Rettungsdienst. Im Notruf wird euch auch geholfen, dann weiter der Person zu helfen. Dann kriegt ihr die wichtigen Tipps in dieser lebensbedrohlichen Situation, damit ihr der Person helft. Aber grundsätzlich gilt, prüfen, rufen und dann anfangen, wenn die Person gar nicht reagiert hat und nicht atmet, dann wird angefangen zu drücken auf den Brustkorb. Und man braucht keine Angst haben, man macht nichts verkehrt in dem Moment.
0: Hauptsache was machen wahrscheinlich, ne?
1: Genau, der erste Schritt, der ist, fällt immer sehr schwer, das sehen wir auch in den Kursen immer wieder. Einfach die Hand auf Mitte, Brustkorb, aufs Brustbein und dann muss man so fest und so tief wie möglich drücken. Also man sagt, so circa 5 cm muss der Brustkorb runtergedrückt werden.
0: Und du sagst, bei erster Hilfe kann man auch in dieser Situation ja eigentlich nichts falsch machen, oder?
1: Ja, die Wahrscheinlichkeit, dass dir der Person vielleicht noch eine Rippe brecht, das kann passieren.
0: Ja.
1: Aber das ist nicht so schlimm, wie es in dem Moment klingt. Die Person atmet nicht mehr, sie hat keinen Kreislauf mehr und man muss einfach wissen, pro Minute Herzstillstand sterben bis zu 20% des Gehirns sofort und irreversibel ab.
0: Mhm.
1: Und wenn du da nichts machst, wenn keiner in eurem Umfeld was macht, der Rettungsdienst braucht immer 3, 4, 5 Minuten, bis er da ist, dann ist schon ein Teil des Gehirns irreparabel geschädigt. Und es liegt an euch alle da draußen als Ersthelfer anzufangen mit der Wiederbelebung.
0: So, und dem ist, glaube ich, nichts mehr hinzuzufügen, außer, dass wir uns alle vielleicht an die eigene Nase fassen können und mal wieder einen Erste-Hilfe-Kurs besuchen sollten.
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0: Sia mit Chandelier hier bei Bremen 4 aus dem Jahr 2014. Und eine Sache hat mich doch etwas überrascht. Auch dieser Song ist aus dem Jahr 2014. Habe ich gerade 2004 gesagt? Meine Güte, ich bin auch schon ein bisschen verwirrt. Egal, Crow mit Traum ist aus dem gleichen Jahr wie Sia und auch auf der gleichen Playlist, nämlich auf der von Bremen 4, gleich vor 2:30.
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0: Crow mit Traum hier bei Bremen 4. Es ist 2:30.
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0: A1 Richtung Osnabrück zwischen Opusen, Bremen-Mahndorf und Asten 4 Kilometer stockend. A1 Richtung Bremen zwischen Dreieckstur und Bremen-Asten auch dort 4 Kilometer stockend vor der Baustelle. Dann die B212 habe ich hier noch. Krüppenbürener Landstraße, Nordenham-Gandacke-See. Die ist zwischen Buchholzberg und Stenum nach einem Unfall weiter in beide Richtungen gesperrt. Und geblitzt wird in Bremen-Fehland in Osterholz-Scharmbeck, in Rüpowstraße auf Höhe der Tankstelle in Richtung Pennigbüttel und in Aberhausen an der Butjadinger Straße Höhe Bushaltestelle. Fahrt vorsichtig, kommt gut und sicher an euer Ziel mit Bremen 4. 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

Ray Dalton, Go That High bei Bremen 4. Und auf der Playlist jetzt ein Song, den ich richtig, richtig gerne mag. Und die meisten Millennials oder älter unter euch kennen ihn auch noch. Vor allem vom Feiern. In jedem Club lief er irgendwann. Und bestenfalls ohne komischen DJ-Remix. So wie jetzt hier die Black Eyed Peas mit I Got A

0: Viertel vor drei und ich bin froh, hier zu sein und nicht in meiner Küche. Dort kämpfe ich nämlich aktuell gegen Lebensmittelmotten. Ich glaube, das ist jedem von euch schon mal passiert in Bremen-Vierland. Irgendwann ereilt es ein und es fühlt sich immer richtig eklig an. Man denkt so, nein, warum? Zum Glück hat sich Doro bei mir gemeldet und hat gesagt, ey, das liegt nicht an dir.
1: Also über Lebensmittelmotten bin ich der Meinung, muss ich überhaupt keinen Kopf machen. Das hat nichts mit mangelnder Hygiene oder irgendwas zu tun. Das ist einfach manchmal da schon drin in den Dingen, die man eben so einkauft und mit nach Hause bringt.
0: So, und da kommen wir der Sache auf den Grund, weil ich habe ganz viel Zeugs natürlich jetzt weggeschmissen, so gut wie alles. Da blutet einem ja immer das Herz, weil Lebensmittel wegschmeißen fühlt sich immer bescheuert an, finde ich einfach. Aber es ging nicht anders und bei mir war es, glaube ich, gutes, richtig gutes Kichererbsenmehl aus dem Biomarkt. Und genau da hat Doro Insider-Informationen, die ich jetzt mit euch teilen werde, weil Doro sie mit mir geteilt hat. Und ihr könnt euch jetzt überlegen, ob ihr hinhört oder lieber nicht.
1: Also zu den Lebensmittelmotten kann ich euch sagen, die bringt man ganz oft mit dem Mehl aus dem Supermarkt nach Hause. Das hat mir mal ein Insider erzählt, der im Supermarkt arbeitet. Und der sagte, wenn die im Supermarkt nicht mindestens zweimal die Woche den Kammerjäger da hätten, dann würde das da noch viel schlimmer aussehen. Und wenn man mal sich bückt und unter die Regale guckt, wo das Mehl gelagert ist, das sieht es teilweise auch ganz schön schlimm aus.
0: Also auch die Supermärkte möchte ich an dieser Stelle nicht schämen, sondern einfach nur die fiesen, gemeinen Lebensmittelmotten, die immer irgendwo eine kleine Nische, Ecke, Spalte finden, wo sie sich einnisten können. Und wenn dann noch Mandeln da sind oder Kichererbsenmehl, haben wir den Salat. In diesem Sinne, vielen Dank, Doro, und alle an euch. Haltet durch! 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

Ihr hört Bremen 4, das war Lil Nas X mit That's What I Want. Von dem habe ich übrigens gehört, dass der mit dem einen Schauspieler von Prison Break zusammen sein soll. Aktuell dafür, dass man sonst nichts mehr von dem gehört hat. Naja, ein bisschen Gossip gestreut. Und jetzt gibt Sabrina Carpenter für euch mit Espresso auf der Bremen 4 Playlist. Kommt gut in euren Mittwochnachmittag.

0: Biffy Clyro bei Bremen 4. Und da habe ich jedoch tatsächlich eine Gefahrenmeldung reinbekommen. Vorsicht bitte auf der A29 Ahlhorner Heide Richtung Oldenburg. Es liegt ein Plastikteil zwischen Ahlhorn und großen Kneten. Gute Fahrt um kurz vor drei. So please have a little mercy on me. Und Vorfreude für euch schon mal auf Jack Dean. Den gibt es hier noch vor den 4 News mit Nico, dann um 15 Uhr.
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1: Ah, die Sonne scheint ganz wunderbar hier im Bremen-Vierland über dem Bremen-4-Studio. Es ist weiterhin wechselhaftes Wetter, immer wieder Wolken möglich, aber auch viel Sonnenstrahlen. Aktuell 19 Grad in Bremen und Norden Hamm. Bremerhaven meldet 18 Grad. Kloppenburg ist aktuell bei 20 Grad. Das sind auch schon die Höchstwerte und die nächsten Tage bleibt das Wetter dann genauso.
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1: Mit Nico Wodrich. Nico, die Bundesregierung will mehr gegen Sozialleistungsbetrug machen.
2: Ja, die Behörden sollen sich künftig zum Beispiel besser absprechen können. Dann warnt die Wirtschaft vor den möglichen Folgen eines Spritpreisdeckels. Und Bremens Bürgermeister hat keine Hinweise darauf, dass das Mercedes-Werk auf der Kippe steht. Die Bundesregierung will härter gegen Sozialleistungsbetrug vorgehen. Dafür wurde ein sogenannter Aktionsplan beschlossen. Dabei geht es vor allem um Fälle, die mit Zuwanderung zu tun haben. Was konkret geplant ist, fasst Dagmar Pepping zusammen.
3: Es soll einen besseren Datenaustausch geben zwischen den Behörden, um eben diesen Missbrauch von Sozialleistungen aufzuspüren. Und dann will man auch Arbeitgeber stärker in die Pflicht nehmen. Die müssen zu viel gezahlte Sozialleistungen an die Jobcenter zurückzahlen, wenn sie falsche Angaben gemacht haben. Zum Beispiel, wenn sie jemanden nur zum Schein beschäftigt haben und die Person dann unrechtmäßig Sozialleistungen kassiert hat. Da geht es übrigens auch darum, Schwarzarbeit zu bekämpfen. Und bei den Schrottimmobilien, da sollen die Kommunen mehr Möglichkeiten haben, um dagegen vorzugehen. Zum Beispiel können sie die Eigentümer anweisen, das Gebäude instand zu setzen. Und wenn das nicht passiert, dann können die Kommunen diese runtergekommene Immobilie kaufen oder im schlimmsten Fall sogar den Besitzer enteignen.
2: Der geplante Spritpreisdeckel in Deutschland kommt nicht überall gut an. Die Mineralölwirtschaft hat jetzt vor den möglichen Folgen gewarnt. Aus Berlin berichtet Uwe Bernd.
4: Man habe Verständnis dafür, dass die Bundesregierung Autofahrer entlasten wolle, sagte Alexander von Gerstorf, Sprecher des Wirtschaftsverbandes Fuels and Energy, dem ARD-Hauptstadtstudio. Er versicherte, dass die Entlastung von 14 Cent pro Liter voll bei den Tankkunden ankommen werde. Kritisch bewertet der Verband den geplanten Spritpreisdeckel. Der sei ein sehr bürokratisches Instrument. In Belgien und Luxemburg gibt es einen solchen Deckel zwar, doch den könne man nicht so leicht auf den deutschen Markt mit 14.000 Tankstellen übertragen. Außerdem warnte Gerstorf davor, dass die Versorgung mit Kraftstoff gefährdet sein könnte, wenn der staatlich festgelegte Preis falsch gesetzt wird.
2: Bremens Bürgermeister Andreas Bovenschulte hat Spekulationen über ein mögliches Aus für das Bremer Mercedes-Werk zurückgewiesen. Hintergrund sind Äußerungen aus dem Vorstand, wonach zwei Werke in Deutschland geschlossen werden könnten. Mercedes in Bremen sei sehr gut aufgestellt und derzeit voll ausgelastet, sagte Bovenschulte zu Buten und Binnen. In den kommenden 4 bis 5 Jahren sei die Situation auch sehr sicher. Er sei in Verhandlungen über die Frage, wie es danach weitergehen kann.
5: Deshalb bin ich nach Stuttgart geflogen und habe mit dem Vorstand gesprochen, um deutlich zu machen, ja, über diese mittlere Perspektive muss man sich Gedanken machen, weil die ganze Autoindustrie in einer tiefen Krise ist.
2: Martin Güntner wird neuer Oberbürgermeister in Bremerhaven. Der Magistrat hat den SPD-Politiker einstimmig ernannt. Er folgt auf Melf Granz, der aus gesundheitlichen Gründen zurückgetreten war. Das waren die 4 News mit Nico Wodrich.
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1: 3:03 ist es jetzt. Vorsicht bitte auf der A29 Ahlhorner Heide Richtung Oldenburg. Zwischen Ahlhorn und Großen Kneten liegt ein Plastikteil. Dann die A1 Richtung Osnabrück zwischen Uphusen-Bremen, Mahndorf und Asten 4 Kilometer stockend. Und die A1 andere Richtung zwischen Dreieckstur und Asten 4 Kilometer stockend. Auch dort vor der Baustelle. Die B212 Grüppenbürener Landstraße Norden Hamm-Gandacke See ist zwischen Buchholzberg und Stehnum nach einem Unfall in beide Richtungen gesperrt. Die B214 B61 Nienburg-Diepholz ist zwischen Brünhausen und Sulingen-Dahlskamp ebenfalls in beide Richtungen gesperrt nach einem Unfall. Geblitzt wird in Aberhausen an der Butjadinger Straße, Höhe Bushaltestelle. Und ihr sagt gern Bescheid, falls ihr auch noch was entdeckt. Die Nummer von Bremen 4 ist wie immer die 0421 246 666. Gute Fahrt!
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1: An diesem Mittwochnachmittag, kurz nach 3 ist es, die ersten von euch gehen in Feierabend, die ersten von euch gehen zur Spätschicht, sich aufmachen. Auf jeden Fall freue ich mich, mit euch diesen Nachmittag zu verbringen. Tine Kunze für euch im Studio. Moin.
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0: Viertel nach drei ist es gleich. Ihr hört Bremen 4 und es gab schon wieder einen tödlichen Unfall auf der A1 bei Stur in Richtung Hamburg. Das gestern war in diesem Jahr dann bereits der dritte Todesfall in dem Abschnitt. Insgesamt gab es fast 300 Unfälle, unfassbare Zahlen. Und Niklas Jöss aus der Regionalredaktion Buten und Binn ist jetzt bei mir. Moin Niklas.
1: Moin.
0: Das liegt unter anderem auch... Die meisten von uns kennen sie an dieser Baustelle auf der Weserbrücke, oder?
1: Ja, genau. Die sorgt einfach immer wieder für ja wirklich kilometerlangen Rückstau, teilweise bis zum Dreieck Stur. Siegfried Brockmann ist Geschäftsführer Unfallforschung bei der Björn-Steiger-Stiftung und sagt, dass es an solchen Stellen zwei typische Unfallursachen gibt.
2: Das eine ist eine Ablenkung, beispielsweise durch Handy oder was auch immer, vielleicht auch Übermüdung oder eben eine viel zu hohe Annäherungsgeschwindigkeit.
1: Mhm. Heißt einfach, ne, Autos bremsen viel zu spät ab. Mhm. Gegen Ablenkung und Übermüdung kann man, außer irgendwie appellieren, natürlich nichts tun.
0: Ja, klar.
1: Gegen überhöhte Geschwindigkeit natürlich schon.
0: Welche Maßnahmen gibt es denn an der Stelle bisher?
1: Zum einen wird das Tempo Schritt für Schritt rausgenommen, also von 120 auf 100, auf 80. Und seit Anfang des Monats gibt es eine mobile Messstelle, die erkennt Geschwindigkeit, Abstand und filmt bei Verstößen ins Wageninnere direkt rein, um zu zeigen, ob der Fahrer zum Beispiel am Handy war.
0: Okay, aber bei den hohen Unfall- und eben leider auch Todeszahlen muss man trotzdem fragen, reicht das überhaupt?
1: Die Frage habe ich quasi mal weitergeleitet an Siegfried Brockmann und er hat genau für solche Baustellen einen Vorschlag.
2: Hier auch Radarkontrollen zu machen und zwar stationäre und die auch anzukündigen. Denn ich möchte hier kein Geld verdienen, sondern ich möchte, dass die Leute einfach mit dem Fuß vom Gas gehen. Und das tun Ortsfremde dann natürlich nicht, wenn sie nicht wissen, dass da kein Radar ist.
1: Mhm. Also Geschwindigkeitskontrollen mit Ankündigung, damit die Fahrer auf jeden Fall bremsen. Die Polizei sieht Blitzer und sowas kritischer, weil viele eben nur kurz bremsen und danach wieder Gas geben. Mhm. Aber die Autobahn GmbH will zusätzlich jetzt noch so Stauwarnschilder aufstellen, wahrscheinlich sogar noch diese Woche.
0: Das klingt aber einfach trotzdem nach einem Thema, das uns wahrscheinlich noch so lange begleiten wird, bis die Baustelle auf der A1 verschwunden ist. Das dauert wahrscheinlich auch noch ein bisschen. Ach. Die Schilder sollen jetzt die erste Maßnahme sein. Danke, Niklas.
1: Gerne.

0: Osties mit The Art of Letting Go bei Bremen 4. Kurz vor halb 4 ist es. Und Peter Fox habe ich auch noch auf der Playlist. Alles neu, hört ihr gleich.
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1: 15.30 Uhr ist es ganz genau. A1 Hamburg Richtung Osnabrück. Zwischen Uphusen, Bremen-Mahndorf und Asten 4 Kilometer stockender Verkehr. 20 Minuten dauert es da länger. 4 Kilometer stockt es auch vor der Baustelle auf der A1 zwischen dem Dreieck Stur und Bremen-Asten. Dann die A27 Richtung Bremen zwischen Hornlehe und Sebalsbrück. 5 Kilometer stockend, halbe Stunde länger dauert es da. Und nach einem Unfall in beide Richtungen gesperrt ist einmal die B212 Grüppen-Bürener Landstraße Norden Hamm-Gandakesee zwischen Bokholzberg und Stenum. Und auch die B214, B61, die Nienburg-Diepholz zwischen Brünhausen und Sulingen-Dahlskamp. Geblitzt wird an der B215 auf Höhe Hassel in beide Richtungen. In Bremen am Hochschulring, bei der Feuerwache, wenn ihr stadtauswärts unterwegs seid. Und in Aberhausen auf Höhe der Bushaltestelle in der Butjadinger Straße. Und falls ihr noch einen Blitzer entdeckt, dann auch gern melden. Die Nummer von Bremen 4 ist die 0421 246 666. Euch eine gute und sichere Fahrt. Ich bin Tine und das hier ist Tampa City auf der Playlist Self-Aware.

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I like Carrie Hilson. Ich liebe den Song wirklich. Den könnte ich immer wieder hören, hier auch auf der Bremen 4 Playlist. Gleich ist es 20 vor 4 und der ist ja schon ein bisschen älter. Möchte jetzt nicht, dass sich jemand alt fühlt, also ich zum Beispiel. Aber den gibt es schon eine Zeit. Welcher ganz Neues auf der Playlist ist der nächste? Female Love von Take That. Die haben sich nämlich zusammengetan mit keinem anderen als Michael Patrick Kelly. 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

0: Anne-Marie, David Guetta, Coil Array, Baby Don't Hurt Me und vor den vier News um vier mit Nico gibt's noch Hosier.
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0: Hausier bei Bremen 4.
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0: Muss einmal ganz kurz warten auf zwei Verkehrsmeldungen. Vorsicht bitte in Bremen im Rimberti-Ring Richtung Ute Bremen. Es liegen Gegenstände zwischen Rimberti-Straße und der B6. Und Vorsicht bitte auch auf der A7 Richtung Hamburg zwischen Westenholz und Dreieck Walsrode. Eine ungesicherte Unfallstelle. Weiter zum Wetter. Heute die Temperaturen bis zu 20 Grad. Es ist immer noch spät, sommerlich warm. Die nächsten Tage ähnlich wechselhaft mit Sonne, Wolken und Regen.
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0: Mit Nico Wodrich. Nico, es gibt ja richtig Banden in Deutschland, die sich auf Sozialleistungsbetrug spezialisiert haben.
2: Ja, und dagegen will die Bundesregierung jetzt vorgehen. Dann fordern mehrere Bremer Promis eine bessere Vermögensverteilung in Deutschland. Und die B6 in Bremen wird nach dem Feuer letzte Woche saniert. Die Bundesregierung will härter gegen Sozialleistungsbetrug vorgehen. Dafür wurde ein sogenannter Aktionsplan beschlossen. Dabei geht es vor allem um Fälle, die mit Zuwanderung zu tun haben. Künftig sollen die Behörden zum Beispiel besser untereinander austauschen. Innenminister Alexander Dobrindt sagte dazu:
3: Bisher haben wir in weiten Teilen keinen funktionierenden Datenaustausch zwischen den Behörden, die aber dazu beitragen könnten, sofort bei identifizierten Betrug auch entsprechende Maßnahmen zu ergreifen.
2: Darf die Drogeriekette DM eine Online-Apotheke betreiben? Mit dieser Frage beschäftigt sich das Landgericht Leipzig. Geklagt hatte die Wettbewerbszentrale. Warum genau, fasst Heiner Kunold zusammen.
4: Am Ende ging es heute bei Gericht vor allem um die Frage, trennt DM sein Angebot von Drogeriemarktartikeln und apothekenpflichtigen Produkten ausreichend und nutzt der Konzern hier möglicherweise seine Marktmacht unzulässig aus? Der Entscheidung des Karlsruher Landgerichts kommt in dieser Frage grundsätzliche Bedeutung zu. Das Gericht geht nach eigenen Angaben nicht davon aus, dass es bei einer Instanz bleiben werde. Ein Richterspruch im Streit um den Online-Verkauf von apothekenpflichtigen, aber rezeptfreien Medikamenten im DM-Onlinehandel wird Anfang Dezember erwartet.
2: Vermögen in Deutschland ist ungerecht verteilt. Diese Worte stehen im sogenannten Bremer Appell. Unterschrieben wurde dieser von mehreren Prominenten. Unter ihnen ist auch der ehemalige Bremer Bürgermeister Carsten Sieling. Was die Gruppe alles fordert, fasst Matthias Röhrs zusammen.
5: Sie fordert eine Steuer für Erbschaften und Schenkungen ab 5 Millionen Euro sowie die Wiedereinführung der Vermögenssteuer ab 10 Millionen Euro. Ohne Vermögens- und Erbschaftssteuern würden Bund und Ländern wichtige Einnahmen entgehen. Geld, das in Infrastruktur, Schulen, Sozialleistungen oder Klimaanpassung fließen könnte, heißt es. Unterschrieben haben Bremerinnen und Bremer aus Wissenschaft, Gewerkschaften und Politik. Zum Beispiel die grüne Ex-Sozialsenatorin Anja Stamann, Ex-Innensenator Ulrich Meurer von der SPD oder der Wirtschaftswissenschaftler Rudolf Hickel. Prominente Unterstützer sind auch die Vorsitzende des Sozialverbands VdK Verena Bentele und der ehemalige SPD-Chef Norbert Walter-Borjans.
2: Nach dem Brand auf der B6 in der Bremer Innenstadt sollen die Sanierungsarbeiten am kommenden Montag beginnen. Die Arbeiten in Richtung Delmenhorst sollen 5 Tage dauern. Momentan ist dort nur ein Fahrstreifen frei. Auf der B6 war am Freitag ein mit Heu beladener LKW in Brand geraten und hatte Fahrbahn und Brücke teilweise beschädigt. Das waren die 4 News mit Nico Wodrich.
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0: 4 Minuten nach 4 ist es gleich und wir schauen auf die Straßen. Die beiden Gefahrenmeldungen sind noch da. Vorsicht bitte einmal auf der A7 Hannover Richtung Hamburg. Zwischen Westenholz und Dreieck Walsrode befindet sich eine ungesicherte Unfallstelle und es liegen Gegenstände in Bremen auf dem Rimberti-Ring Richtung Ut Bremen. Genauer gesagt zwischen Rimberti-Straße und der B6. Dann die A1 Hamburg Richtung Osnabrück zwischen Uphusen, Bremen, Mahndorf und Arsten. 4 Kilometer stocken, 20 Minuten Verzögerung. A1 Osnabrück Richtung Bremen zwischen Dreieck Stur und Arsten. 4 Kilometer stocken vor der Baustelle, eine halbe Stunde länger dauert es einmal dort und auch auf der A27 Bremerhaven Richtung Bremen zwischen Hornlehe und Sebaldsbrück durch 5 Kilometer stockenden Verkehr. In beide Richtungen gesperrt ist die B212 Krüppenbührener Landstraße Norden Hamm-Gandake See zwischen Buchholzberg und Stenum und die B214 B61 Nienburg-Diepholz zwischen Brünhausen und Suligen-Dahlskamp. Und jetzt kommt noch eine Gefahrenmeldung rein. Vorsicht bitte auch auf der A28 Richtung Oldenburg zwischen Neuenkruge und Oldenburg-Wechleu liegen Kennzeichen auf der Fahrbahn. Da gehören die nicht hin. Geblitzt wird im Bremen-Vierland. Wir schauen einmal auf die Liste und zwar an der B215 auf Höhe Hassel in beide Richtungen, in Aberhausen, Butjadinger Straße, Höhe Bushaltestelle und in Bremen am Hochschulring bei der Feuerwache, wenn ihr stadtauswärts unterwegs seid.
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0: Euch jetzt eine gute und sichere Fahrt durch diesen Mittwochnachmittag. Sagt Bescheid, falls ihr noch was entdeckt im Bremen-Vierland. 0421 246 666 ist die Nummer von Bremen 4. Und falls ihr uns über die neue ARD Sounds App hört, könnt ihr uns mittlerweile auch da schreiben. Ganz easy, einfach oben links auf, rechts, links, kann ich nicht so gut, oben rechts, ganz sicher, auf den kleinen Button klicken. Da könnt ihr dann direkt ins Studio hier schreiben und dann freuen wir uns natürlich auf jeden Fall. Und wir freuen uns, wenn ihr einen fantastischen Nachmittag habt. Und wir, das bin eigentlich nur ich, Tine Kunze. Moin. 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

0: langsam, jetzt ist es soweit. Holt die Taschentücher raus, es ist Zeit, Abschied zu nehmen, loszulassen, tschüss zu sagen. Wir verabschieden uns ganz offiziell vom Sommer 2026. Der Herbst übernimmt, heute ist nämlich kalendarischer Herbstanfang. 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
2: 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Ich bin's wieder, die Uta Pümpelmann-Schneider. Und ja, jetzt ist es also wirklich soweit. 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Und hallo, Herbst, du kleiner Racker. Und gerade deshalb, weil er so ungestüm in unser Leben purzelt, ist es doch umso wichtiger, sich auch mal frei zu machen und zu sagen, Herbst, nimm mich mit auf deine stürmische Reise. Lass uns durch das bunte Herbstlaub tollen und zusammen ein paar Eicheln polieren. Ja? Bums, fidele Grüße. 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

0: von Licky Lee und gleich. Gibt's Rihanna für euch auf der Playlist vor 4:30?
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1: 16:30 ist es ganz genau. A1 Richtung Osnabrück zwischen Opusen, Bremen, Mahndorf und Arsten dauert es 20 Minuten länger, 4 Kilometer stockend. Eine halbe Stunde länger dauert es durch 4 Kilometer vor der Baustelle. Länger auf der A1 zwischen Dreieck Stur und Bremen, Arsten und eine halbe Stunde länger durch 5 Kilometer Stop and Go auf der A27 Richtung Bremen zwischen Hornlehe und Sebaldsbrück. Dann ist einmal nach einem Unfall in beide Richtungen gesperrt die B212 Krüppenbürener Landstraße Norden Hamm-Gandake-See zwischen Buchholzberg und Stenum und die B214 B61 Nienburg-Diepholz zwischen Brünhausen und Sulingen-Dahlskamp. Geblitzt wird in Bremen einmal Hochschulring, Feuerwache stadtauswärts, Kirchbachstraße kurz vor der Unterführung stadteinwärts und Senator-Apel-Straße auch stadteinwärts. Und dann steht noch ein Blitzer an der B215 beziehungsweise wird dort in beide Richtungen geblitzt auf Höhe Hassel. Sagt Bescheid, falls ihr noch was entdeckt und euch jetzt eine gute und sichere Fahrt hoffentlich in den Feierabend. Ich bin Tine und das hier ist Another, gemeinsam mit 54 Ultra.

Ellie Goulding, Love Me Like You Do, um gleich 20:05 bei Bremen 4. Und ganz neu auf der Playlist ist jetzt Topic gemeinsam mit Carte Blanche, Lucky Ones, jetzt für euch.

0: 16.42 Uhr und ich habe hier eine Gefahrenmeldung. Vorsicht bitte auf der A29 Oldenburg Richtung Ahlhorner Heide im Dreieck Ahlhorner Heide. In der Überleitung zur A1 Richtung Osnabrück befindet sich eine ungesicherte Unfallstelle. Fahrt vorsichtig und kommt gut an.
1: Jetzt

Lumidi ist das Never Leave You bei Bremen 4, Viertel vor 5. Und an dieser Stelle kann ich verkünden, Taylor Swift spielt Fußball und zwar in der 10. englischen Liga. Wer hätte das gedacht? Tore wurden auch schon geschossen. Klasse. Jetzt muss ich natürlich auflösen, vielleicht habt ihr es schon im Netz rumspuken sehen. Der Witness Town Football Club, bei dem Taylor Swift unterschrieben hat, schreibt nämlich auch, ihr liest richtig, ist kein Tippfehler. Es gibt natürlich noch viel mehr Menschen auf diesem Planeten, die so heißen wie der Ultra-Mega-Popstar Taylor Swift, also die Dame mit dem Pony und den roten Lippen aus den USA. Und zwar unter anderem Taylor Swift, einen Mann und Fußballer aus England. Die Fans feiern es mega ab, schreiben irgendwie, ey, wäre ich Teil des Fußballclubs, würde ich es auch mega ausschlachten. Würde ich ehrlich gesagt auch machen. Es wäre doch voll smart, oder? Das Potenzial, was das an Geld reinbringen könnte, gerade für so einen Zehntligisten. Also Taylor Swift, melde dich nochmal bei Taylor Swift, also vice versa, der eine bei der anderen oder die eine bei dem anderen. Und dann gibt's vielleicht 272 Millionen Instagram-Fans aus Versehen in Witness, also in England oder im Nordwesten. Oder es gibt die besten und meistverkauftesten Fußballtrikots von einem Zehntligisten überall auf der ganzen Welt, weil alle auf einmal ein Taylor Swift-Trikot haben wollen. So oder so, Win-Win für alle. Finde ich an dieser Stelle. Und für uns an diesem Feierabend, Mittwochnachmittag, mit der lustigsten Info des Tages, dass Taylor Swift nicht nur Musik macht, sondern irgendwie auch Fußball spielt.

Das war sie doch, die Taylor Swift, aber die wahre, die Sängerin aus den USA hier bei Bremen 4. Und ich habe jetzt noch eine Gefahrenmeldung für alle, die unterwegs sind. Es ist ordentlich was los auf den Straßen in Bremen 4. Und auch jetzt um 10 vor 5, Vorsicht bitte auf der A27 Bremerhaven Richtung Bremen. Zwischen Bremen-Hornlee und Bremen-Fahr steht ein defektes Fahrzeug. Fahrt dort bitte schön vorsichtig, kommt gut und sicher auch jetzt an. Katy Perry gibt's für euch, Watch It Burn, jetzt auf der Playlist bei Bremen 4.

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1: Die Sonne scheint auch hier noch über dem Bremen-4-Studio, ist aber ordentlich bedeckt von einigen Wolken, die unterwegs sind. So wechselhaft wie den gesamten Tag schon über wird es dann auch morgen wieder werden, bei Höchstwerten auch wie heute. Um die 19 Grad aktuell, morgen dann auch wieder bis zu 17, 18 Grad möglich. Am Donnerstag und auch am Freitag. Wechselhaft bedeutet aber auch im Bremen-4-Land, es kann immer mal wieder Regen geben.
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1: Mit Nico Wodrich. Es gibt ja richtig Banden in Deutschland, die sich auf Sozialleistungsbetrug spezialisiert haben.
2: Ja, und dagegen will die Bundesregierung jetzt vorgehen. Dann fordern mehrere Bremer Promis eine bessere Vermögensverteilung in Deutschland. Und die B6 in Bremen wird nach dem Feuer letzte Woche saniert. Die Bundesregierung will härter gegen Sozialleistungsbetrug vorgehen. Dafür wurde ein sogenannter Aktionsplan beschlossen. Dabei geht es vor allem um Fälle, die mit Zuwanderung zu tun haben. Künftig sollen sich die Behörden zum Beispiel besser untereinander austauschen. Innenminister Alexander Dobrindt sagte dazu:
3: Bisher haben wir in weiten Teilen keinen funktionierenden Datenaustausch zwischen den Behörden, die aber dazu beitragen könnten, sofort bei identifizierten Betrug auch entsprechende Maßnahmen zu ergreifen.
2: Darf die Drogeriekette DM eine Online-Apotheke betreiben? Mit dieser Frage beschäftigt sich das Landgericht Karlsruhe. Geklagt hatte die Wettbewerbszentrale. Warum genau, fasst Heiner Kuhneu zusammen.
4: Am Ende ging es heute bei Gericht vor allem um die Frage, trennt DM sein Angebot von Drogeriemarktartikeln und apothekenpflichtigen Produkten ausreichend und nutzt der Konzern hier möglicherweise seine Marktmacht unzulässig aus? Der Entscheidung des Karlsruher Landgerichts kommt in dieser Frage grundsätzliche Bedeutung zu. Das Gericht geht nach eigenen Angaben nicht davon aus, dass es bei einer Instanz bleiben werde. Ein Richterspruch im Streit um den Online-Verkauf von apothekenpflichtigen, aber rezeptfreien Medikamenten im DM-Onlinehandel wird Anfang Dezember erwartet.
2: Vermögen in Deutschland ist ungerecht verteilt. Diese Worte stehen im sogenannten Bremer Appell. Unterschrieben wurde der von mehreren Prominenten. Unter ihnen ist auch der ehemalige Bremer Bürgermeister Carsten Sieling. Was die Gruppe alles fordert, fasst Matthias Röss zusammen.
5: Sie fordert eine Steuer für Erbschaften und Schenkungen ab 5 Millionen Euro sowie die Wiedereinführung der Vermögenssteuer ab 10 Millionen Euro. Ohne Vermögens- und Erbschaftssteuern würden Bund und Ländern wichtige Einnahmen entgehen. Geld, das in Infrastruktur, Schulen, Sozialleistungen oder Klimaanpassung fließen könnte, heißt es. Unterschrieben haben Bremerinnen und Bremer aus Wissenschaft, Gewerkschaften und Politik. Zum Beispiel die grüne Ex-Sozialsenatorin Anja Stamann, Ex-Innensenator Ulrich Meurer von der SPD oder der Wirtschaftswissenschaftler Rudolf Hickel. Prominente Unterstützer sind auch die Vorsitzende des Sozialverbands VdK Verena Bentele und der ehemalige SPD-Chef Norbert Walter-Borjans.
2: Nach dem Brand auf der B6 in der Bremer Innenstadt sollen die Sanierungsarbeiten am kommenden Montag beginnen. 5 Tage sollen die dauern. Momentan ist nur ein Fahrstreifen in Richtung Delmenhorst frei. Auf der B6 war am Freitag ein mit Heu beladener LKW in Brand geraten und hatte Fahrbahn und Brücke teilweise beschädigt. Das waren die 4 News mit Nico Wodrich.
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1: 3:05 ist es jetzt. A1 Richtung Osnabrück zwischen Marndorf und Arsten. 4 Kilometer stockender Verkehr. Halbe Stunde länger dauert es da. Genau das gleiche auch auf der A1 Richtung Bremen zwischen dem Dreieck Stur und Bremen-Arsten. A27 Richtung Bremen zwischen Hornleo und Sebalsbrück. 5 Kilometer stockender Verkehr. Auch da eine halbe Stunde Verzögerung. Und die A29 Oldenburg Richtung Wilhelmshaven wird zwischen Oldenburg-Ohmstede und dem Kreuz Oldenburg-Nord wegen einer Nachtbaustelle gesperrt. Auch heute Nacht wieder ab 19 Uhr heute Abend, dann bis morgen früh um 5. Dann schauen wir noch einmal auf die Blitzerliste. B215 auf Höhe Hassel wird in beide Richtungen geblitzt. Stadtauswärts in Bremen am Hochschulring bei der Feuerwache und stadteinwärts einmal in Bremen an der Kirchbachstraße kurz vor der Unterführung und in der Senator-Apel-Straße.
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1: Euch eine gute und sichere Fahrt hier aus dem Studio heraus ins Bremen-Vierland. Ich bin Tine Kunze. Moin.
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James Blunt, Tastes Like Summer. Hey.

0: Chesney Hawks, the one and only aus dem Jahr 1991. Jetzt ist die Frage, an diesem Mittwochnachmittag, Heizung aus oder an? Also es ist immerhin Ende September, aber es ist noch nicht Oktober. In der Nacht gehen die Temperaturen ja mittlerweile auch schon mal in den einstelligen Bereich. Das fühlt sich nach so einem Sommer wirklich krass an. Gleichzeitig ist alles, was Heizen angeht, irgendwie teurer als jemals zuvor. Heizöl, Holz, Pellets. Was machen wir denn?
1: Ich habe überlegt, meine Heizung gestern anzustellen, aber bisher habe ich es noch nicht gemacht. Weil ich mir dachte, dass es ziemlich teuer ist und noch geht es mit Wärmflasche.
2: Je länger sie ausbleiben kann, umso besser natürlich.
3: Ich überlege halt durch die Preise für Strom und Gas, dass es dieses Jahr auf jeden Fall eine andere Situation wird und die Politik federt uns nicht ab. Deswegen werde ich so lange wie möglich das nach hinten zögern.
4: Ich werde dann schon bestimmte Räume ein bisschen heizen. Ich arbeite auch von zu Hause und dann geht es halt nicht anders.
0: Dann lebt man so wie früher nur noch in einem Zimmer der Wohnung. Das ist auch besonders. Aber ihr habt für diese besondere Situation, in der wir uns alle sicherlich befinden, noch ein paar Tipps, mit denen die Heizung wirklich noch etwas länger ausbleiben könnte.
3: Ja, ich ziehe mal einen Pulli an in der Wohnung. Man muss ja nicht überall im T-Shirt rumlaufen.
5: Ich habe eine Wärmedecke, die man in die Steckdose steckt und dann ist es ganz warm und die ist auch sicher, die geht nachts aus. Ist total großartig.
1: Zwei Decken, Wärmflasche, einen Tee vorm Einschlafen und dann passt es meistens.
4: Und ich hoffe, dass ich meinen Ofen wieder in Gang kriege. Holz und Kohle, richtig.
2: Warm anziehen abends.
0: Pragmatisch Norddeutsche im Bremen-Vierland. Wir sind ja nicht aus Zucker und wir bibbern auch nicht, noch nicht zumindest. Es gibt ja keine Kälte, sondern nur falsche Kleidung, hat Oma schon gesagt.

Animal von Cat's Eye bei Bremen 4. Und hier ist gerade eine Gefahrenmeldung reingekommen. Um 17 Minuten nach 5 schauen wir einmal auf die Straße. Vorsicht bitte auf der A1 Bremen Richtung Osnabrück. Zwischen Uphusen, Bremen-Mahndorf und Asten befindet sich eine ungesicherte Unfallstelle. Und Vorsicht bitte auch auf der A29 Richtung Oldenburg. Zwischen Varel, Obenstroh und Jaderberg befindet sich eine ungesicherte Unfallstelle und es steht ein defektes Fahrzeug auf der Fahrbahn. Fahrt vorsichtig, kommt gut und sicher an euer Ziel in euren Feierabend jetzt mit Linkin Park bei Bremen 4. Castle of Glass.

0: Difficult von Joya Malin und gleich. Was habe ich zu diesem Song geweint? Mika auf der Playlist. Ich freue mich, aus dem Jahr 2007. Happy Ending gleich hier.
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0: Also, der ist doch wirklich wunderschön, oder? Happy Ending von Mika bei Bremen 4.
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0: Jetzt ist es 5:30 und wir schauen auf die Straßenbüschen. Ist was los, pünktlich zum Feierabendverkehr? Vorsicht bitte auf der A29 Wilhelmshaven Richtung Oldenburg zwischen Farel-Obenstroh und Jaderberg befindet sich eine ungesicherte Unfallstelle und es steht ein defektes Fahrzeug auf der Fahrbahn. 20 Minuten länger dauert es auf der A1 Richtung Osnabrück zwischen Uphusen-Bremen-Mahndorf und Arsten und andere Richtung Dreieck Stur-Bremen-Arsten, auch dort 4 Kilometer stockend und eine halbe Stunde Verzögerung. A27 zwischen Hornlehe und Sebaldsbrück in Bremen, 5 Kilometer stockender Verkehr. Die A29 Richtung Wilhelmshaven von Oldenburg kommend ist zwischen Oldenburg-Ohmstede und Kreuz Oldenburg-Nord wegen einer Nachtbaustelle wieder gesperrt. Das Ganze ab 19 Uhr heute Abend bis morgen früh um 5. Und noch eine Sperrung, die Landstraße zwischen Ahlhorn und Farnhorn. Und geblitzt wird an der B6 Nienburg Richtung Bremen, kurz vor dem Ortseingang Sieke. In Bremen, in der Kirchbachstraße, kurz vor der Kreuzung Schwachhauser-Heerstraße, wenn ihr stadteinwärts unterwegs seid. Und nochmal stadteinwärts in Bremen in der Senator-Appel-Straße. Euch eine gute Fahrt und jetzt
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0: Gibt es 4 Songs am Stück für euch und was habe ich denn hier in unserer Viererkette? Shaggy, It Wasn't Me, geht immer, geht schon immer und auch immer weiter. Callum Scott und Leonie mit Stay, ihre gemeinsame Single. Ein Klassiker fast auch schon ist George Ezra mit Green Green Grass hier auf der Bremen 4 Playlist und wir starten in unsere Viererkette mit Same Old Sky von Alle Farben und Mae Stevens.
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0: Viertel vor sechs ist es und zack bin ich nicht mehr alleine hier im Studio, sondern Bianca ist da.
1: Hallo.
0: Schön, dass du mit dabei bist. Ich mache dir auch dein Mikrofon an.
1: Hallo, ja, so klingt's besser.
0: Ab 18 Uhr übernimmst du das dann selber, dann geht's hier nämlich los mit der Bremen 4 Spätschicht.
1: Mhm.
0: Die Playlist ist, wie ich von ausgehe, pickepacke voll mit großartigen Songs.
1: Wunderschöne Songs.
0: Sehr gut, also werde ich heute Abend Musik hören, denn ich habe ein ganz schreckliches Buch angefangen zu lesen.
1: Mhm.
0: Und ich bin nicht gewillt, dieses Buch weiterzulesen. Es heißt Die Projektoren. Ich habe es von meinem Vater geschenkt bekommen und ich weiß nicht, wie es euch geht in Bremen-Vierland. Wenn ich was von meinem Vater geschenkt bekomme, dann habe ich irgendwie so diesen Anspruch, ja, das lese ich jetzt, weil das ist schlau. Es hat 1000 Seiten und die Seiten sind so bibeldünn.
1: Ach Gott, ja, da wäre ich auch schon direkt raus. Ich habe gerade Glück. Ich habe letzte Woche im Campingurlaub ein neues Buch angefangen. Das habe ich bei meiner Oma im Regal gefunden.
0: Oh, schön.
1: Und es hat mich nur angesprochen, weil es irgendwie ein schönes Cover hatte und dann habe ich aber gesehen, das ist irgendwie aus den 50ern, aber irgendwie ist das total die süße Geschichte von so einem Mädchen und ihr Vater hat irgendwie eine neue Freundin, aber die findet sie richtig kacke.
0: Ja, gut.
1: Naja, genau, also sowas, irgendwie fand ich das ganz unterhaltsam.
0: Progressiv für
1: ja,
0: die
1: ja.
0: 50er,
1: und
0: oder?
1: Das dachte ich nämlich auch und irgendwie ist es trotzdem aber so 50er-mäßig geschrieben, also irgendwie süß.
0: Ja, das klingt doch gut, sonst leih ich mir das aus und gebe dir hier den Platz am Mikrofon.
1: Super,
0: und dann machst du die Spätschicht und ich bleib wahrscheinlich bei der Musik. Ich bin raus und freue mich auf morgen den Tag mit euch und übergebe jetzt an Bianca Paloma Masterler für die Bremen 4 Spätschicht ab 18 Uhr.

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0: Klassiker hier. Die Donuts mit Stop the Clocks.
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0: Ich war eigentlich gerade noch so glücklich über die Sonne, aber ich guck mal hier auf den Tacho. 18 Grad haben wir es in Bremen. Bremerhaven, Osterholz, Scharmbeck und Bremervörde haben noch 19 Grad. Ja, das mit der Sonne wird jetzt im Laufe des Abends immer weniger. Dafür werden die Wolken mehr. Es wird windig noch dazu und es kann Schauer und sogar einzelne Gewitter geben. Tiefstwerte heute Nacht zwischen 15 und 9 Grad.
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0: Mit Nico Wodrich. Berlin will sich nun wohl doch nicht für die Olympischen Spiele bewerben.
2: Ja, eine offizielle Begründung gibt es noch nicht. Womöglich hat das aber einen politischen Hintergrund. Dann will die Bundesregierung härter gegen Sozialleistungsbetrug vorgehen. Und die B6 in Bremen wird nach dem Feuer letzte Woche saniert. Berlin will die Olympia-Bewerbung zurückziehen. Das berichten mehrere Medien. An diesem Wochenende will der Deutsche Olympische Sportbund eigentlich über den Kandidaten entscheiden. Neben Berlin haben sich noch München und die Region Rhein-Ruhr beworben. Wie Berlins Entscheidung begründet wird, berichtet Sebastian Schübel.
3: Offiziell noch gar nicht. Es soll morgen eine Pressekonferenz geben und man kann sich ungefähr vorstellen, in welche Richtung das geht. Denn es gab ja schon Aussagen der Akteure, der Verantwortlichen unter der Woche. Kavi Niromand hat im RBB ganz klar gesagt, die Ansage von Elif Erhalb, der Berliner Wahlsiegerin, dass für sie die Entscheidung damit jetzt vom Tisch ist, denn die Linke lehnt ja die Olympia-Bewerbung ab. Klar ist allerdings auch, die Linken waren sowieso gegen diese Bewerbung. Also das konnte niemanden überraschen. Und wahrscheinlich wird das dann morgen auch in die Richtung gehen, dass man sagen wird, diese Olympia-Bewerbung ist auch an der fehlenden politischen Unterstützung, vor allem jetzt der Wahlsiegerin, kaputt gegangen.
2: Die Bundesregierung will härter gegen Sozialleistungsbetrug vorgehen. Dafür wurde ein sogenannter Aktionsplan beschlossen. Was dort alles drinsteht, fasst Philipp Eckstein zusammen.
4: Eine zentrale Ankündigung im Aktionsplan. Die Kommunen sollen mehr rechtliche Möglichkeiten bekommen, um gegen sogenannte Schrottimmobilien vorzugehen. Konkret geht es dabei um kriminelle Banden, die Menschen aus anderen EU-Staaten nach Deutschland locken, sie in solchen Immobilien unterbringen und dann Sozialleistungen und Miete kassieren. Hier sollen die Kommunen mehr Kontrollmöglichkeiten erhalten und neue Möglichkeiten, diese Schrottimmobilien zu kaufen oder im Extremfall auch zu enteignen. Der Plan von Bundesarbeitsministerin Baas und Bundesinnenminister Dobrindt sieht zudem vor, dass Behörden mehr Daten austauschen dürfen. So sollen sie Sozialleistungsmissbrauch schneller erkennen.
2: Vermögen in Deutschland ist ungerecht verteilt. Diese Worte stehen im sogenannten Bremer Appell. Unterschrieben wurde der unter anderem von mehreren Politikern. Unter ihnen ist auch der ehemalige Bremer Bürgermeister Carsten Sieling.
5: Der Grund ist, dass wir eine Gerechtigkeitsdebatte im Land haben. Das haben, glaube ich, auch die Ergebnisse der Wahlen und alles, was danach gekommen ist, gezeigt. Wir sehen vor allem, dass in der Tat diese Frage, die in der Bevölkerung eine breite Unterstützung hat, jetzt endlich auf die politische Ebene gebracht werden muss. Da reichen nicht die Parteitagsbeschlüsse, die es hier und da gibt, aber die immer nur Papier bleiben. Wir glauben, dass wir die Menschen mobilisieren müssen.
2: Im Bremer Appell wird zum Beispiel die Wiedereinführung der Vermögensteuer gefordert. Nach dem Brand auf der B6 in Bremen sollen die Sanierungsarbeiten am kommenden Montag beginnen. Das Ganze dauert wohl 5 Tage. Momentan ist in Richtung Delmenhorst nur ein Fahrstreifen frei. Auf der B6 war am Freitag ein mit Heu beladener LKW in Brand geraten und hatte Fahrbahn und Brücke teilweise beschädigt. Das waren die 4 News mit Nico Wodrich.
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0: Um 18 Uhr und gleich 3 Minuten habe ich eine Gefahrenmeldung für euch. Vorsicht bitte auf der A1 Osnabrück Richtung Bremen. Zwischen Bremen-Brinkum und Rastplatz Krummhörenskuhlen, so heißt es. Da steht ein defekter LKW. Außerdem auf der A1 Hamburg Richtung Osnabrück. Zwischen Uphusen, Bremen-Mahndorf und Arsten gibt es 4 Kilometer stockenden Verkehr. Und da müsst ihr mit 20 Minuten Verzögerung rechnen. Außerdem auf der A1 Osnabrück Richtung Bremen. Zwischen Dreieckstur und Bremen-Arsten gibt es 4 Kilometer stockenden Verkehr auch, vor der Baustelle allerdings und eine Verzögerung von einer knappen halben Stunde. Die A29 Oldenburg Richtung Wilhelmshaven wird zwischen Oldenburg-Umstede und Kreuz Oldenburg-Nord wegen einer Nachtbaustelle von 19 Uhr bis morgen früh um 5 gesperrt. Und dann ist die Landstraße zwischen Ahlhorn und Farnhorn noch nach einem Unfall gesperrt. So, dann schauen wir mal auf die Blitzer. Da habt ihr uns nämlich auch noch welche durchgegeben. Dankeschön dafür. Einer steht auf der B6, Nienburg Richtung Bremen, kurz vor dem Ortseingang Sieke. Dann in Bremen ist einer auf der Kirchbachstraße, kurz vor der Kreuzung Schwachhauser Heerstraße. Da wird stadteinwärts geblitzt. Und in Bremen auch auf der Senator-Appelt-Straße. Da wird auch stadteinwärts geblitzt. Und wenn ihr noch was Blitziges gesehen habt, dann dürft ihr gerne uns das durchgeben. 0421 246 666 ist dafür wie immer natürlich die Nummer.
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0: Ich bin das, Bianca Paloma Masterla, und wir haben die nächsten 4 Stunden ein bisschen die Ehre, zusammen gute Musik zu hören. Und dir der erste Song in dieser Sendung kommt von Kygo und Max McNown und heißt Take Me Back. Einen wunderschönen, welcher Tag ist heute? Mittwoch, Mittwochabend. Bremen.

0: 97, Shola Armor, You Might Need Somebody. Und die Toten Hosen haben es mal wieder geschafft, ein Album rauszuhauen, was klingt wie ein Abend in der Bar mit allen Gesprächen, die so dazugehören.
1: Was ist mit uns los?
0: Trink aus, wir müssen gehen, heißt die Platte, die ist im Mai schon rausgekommen und darauf eben einer der Songs, Was ist mit uns los? Und damit ist eine Frage gemeint, die sich, glaube ich, viele gerade stellen, auch ein bisschen ich. Wo sind wir hier eigentlich gerade gelandet? So gesellschaftlich, politisch. Einen Part fand ich zum Beispiel ganz stark, den möchte ich für euch zitieren. Wie kann es sein, dass wir nicht begreifen, wie groß unsere Freiheit ist? Was ist bloß los, dass wir wegschmeißen, wonach sich die halbe Welt sehnt? Was hat uns dazu gebracht, dass hier jeder zynisch ist und sein Leben nur noch danach bilanziert, was er vom eigenen Teller frisst? Mann, da haben die Hosen jetzt als letzten Streich, als letztes Album nochmal was ganz Großes rausgehauen. Und das können wir uns natürlich, das müssen wir natürlich hier auf Bremen 4 spielen. Das hier sind die Toten Hosen mit Was ist mit uns los?

0: Rita Ora mit You Only Love Me um 18.21 Uhr und ich habe eine Gefahrenmeldung für euch. Vorsicht bitte, in Bremen auf der B6 Autobahn zu Bringer Überseestadt in Höhe der A27 Bremen Überseestadt. Da sind Personen auf der Fahrbahn. Vorsichtig bitte.
1: 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Peggy Gou mit Ira Star. Woman.

Peggy Gou und Ira Star. Das ist Woman um 18.24 Uhr. Und da haben wir direkt noch eine Gefahrenmeldung reinbekommen. Vorsicht bitte auf der A1 Bremen Richtung Hamburg. Im Bremer Kreuz in der Überleitung zur A27 Richtung Walsrode befindet sich nämlich eine Unfallstelle. Vorsichtig da also bitte. Und kommt gut durch. Jetzt geht's erstmal weiter mit Musik eigentlich von Ray. Und zwar Where is my husband? Gibt's jetzt auf die Öhrchen.

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0: Um 18.31 Uhr habe ich eine Gefahrenmeldung für euch. Vorsicht bitte auf der A1 Bremen Richtung Hamburg. Im Bremer Kreuz in der Überleitung zur A27 Richtung Walsrode befindet sich eine ungesicherte Unfallstelle. Außerdem auf der A1 Hamburg Richtung Osnabrück zwischen Uphusen, Bremen, Mahndorf und Aasten gibt es 4 Kilometer stockenden Verkehr. Dann auf der A1 Osnabrück Richtung Bremen zwischen Dreieck Stur und Bremen-Aasten sind es auch 4 Kilometer stockender Verkehr vor der Baustelle. Die A29 Oldenburg Richtung Wilhelmshaven wird zwischen Oldenburg-Ohmstede und Oldenburg und Kreuz Oldenburg-Nord wegen einer Nachtbaustelle von 19 Uhr bis morgen früh um 5 Uhr gesperrt. Dann ist die B72 Frieseuter Straße Filsum Richtung Schneiderkrug zwischen Falkenberg und Farrelbusch nach einem Unfall gesperrt. Und die Landstraße zwischen Ahlhorn und Farnhorn ist auch gesperrt nach einem Unfall. Blitze habt ihr uns 3 Stück gerade durchgegeben. Dankeschön dafür. Einer steht auf der B6 Nienburg Richtung Bremen, kurz vor dem Ortseingang Sieke. Dann ist einer in Bremen auf dem Autobahnzubringer Hemeling. Stadteinwärts wird da geblitzt, und zwar in Höhe einer Brücke. Und in Bremen auf der Kirchbachstraße, in Höhe eines Restaurants. Da wird stadtauswärts geblitzt. Und wenn ihr noch einen Blitzer gesehen habt, dann dürft ihr uns den auch gerne durchgeben. Und ich sag's dann weiter hier im Radio. 0421 246 666 ist dafür die Nummer. Und hier geht's weiter mit Musik. Natürlich, wie sollte es anders sein? Gracie Abrams habe ich jetzt hier für euch. Look at my life. Ich bin Bianca Paloma Masterla. Moini.

Der Thong-Song. Da haben wir nochmal wieder richtig in die alte Kiste gegriffen. 1999 ist das Ding rausgekommen. 18.40 Uhr haben wir es und jetzt hüpfen wir wieder in unsere Gegenwart und hören uns Musik an von James Arthur. Das ist Waste My Tears in der Bremen 4 Spätschicht.

Malik Harris, das ist Lie to Me. Und ich glaube, so wie den nächsten Song habe ich christliche Musik auch noch nicht gehört. Alle von For Kings and Country. Klingt volle Kanne, so Weltmusik, tanzmäßig. Also es ist wirklich vor allen Dingen einfach wirklich tanzbar. Und es hat nichts gefühlt mit diesen ganzen trockenen alten Kirchensongs aus Konfuszeiten zu tun. Die können auch ihren Charme haben, versteht mich nicht falsch. Aber Halleluja singen und dazu mit dem Hintern wackeln wäre theoretisch ein bisschen mehr mein Vibe. Und genau sowas gibt's bei Musik von For King and Country. Allee heißt der Song und den gibt's hier in der Bremen für Spätschicht jetzt.

0: Boah, der Song zerreißt mir immer noch mein Herz in tausend Teile. Hello von Adele. Und den nächsten Song hier gibt's gleich in voller Länge noch zu hören. Von der einen Herzensbrecherstimme zur anderen, das ist Sam Smith mit Constant Companion. Den Song gibt's gleich vor den Nachrichten noch in ganzer Pracht.
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0: Constant Companion.
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0: Wir haben es in Bremen und Bremerhaven gerade noch 20 Grad. In Dangast sind es 19 Grad und ein bisschen wolkig. Ich war noch so glücklich über die Sonne heute, aber die wird jetzt natürlich im Laufe des Abends ein bisschen weniger. Dazu gibt es noch mehr Wolken. Es wird windig, es kann sogar Schauer und einzelne Gewitter geben. Die Tiefstwerte heute Nacht sind zwischen 15 und 9 Grad.
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2: Mit Daniel Hasselbach, guten Abend. USA laden Putin zu G20-Gipfel ein. Bundesregierung beschließt Aktionsplan gegen Sozialleistungsmissbrauch. Brand sorgt für Probleme im Bahnverkehr zwischen Hannover und Bremen. Das Wetter am Abend gibt es mehr Wolken. Richtung Nordsee kann es regnen bei 15 bis 17 Grad. Die USA haben den russischen Präsidenten Wladimir Putin zum G20-Gipfel im Dezember in Miami eingeladen. Das hat Außenminister Marco Rubio bekannt gegeben. Er sagte, er hoffe, Putin werde die Einladung annehmen. Aus Washington berichtet Martin Ganzelmeier.
3: Es ist 7 Jahre her, dass Putin zuletzt an einem G20-Gipfel der 20 führenden Industrie- und Schwellenländer teilnahm. Die Einladung Putins zum nächsten G20-Gipfel im Dezember in Miami rechtfertigte US-Außenminister Marco Rubio vor Journalisten am Rande der UN-Vollversammlung. Wenn man Probleme lösen wolle, müsse man sich auch mit Leuten treffen, mit denen man nicht übereinstimme, so Rubio. Eine Teilnahme Putins am G20-Gipfel in Miami sei eine gute Gelegenheit, damit Putin nicht nur mit US-Präsident Trump, sondern auch mit anderen Staats- und Regierungschefs ins Gespräch kommen könnte.
2: Die Bundesregierung will den Missbrauch von Sozialleistungen eindämmen. Dazu hat das Bundeskabinett einen 10-Punkte-Aktionsplan beschlossen. Innenminister Alexander Dobrindt sagte, man zeige klare Kante gegen Missbrauch und Betrug. Was der Plan vorsieht, dazu aus Berlin Eva Huber.
4: Die Minister wollen das bekämpfen, unter anderem indem sie den Austausch von Daten zwischen verschiedenen Behörden deutlich verbessern. Zum Beispiel zwischen den Sozialämtern und den Finanz-, Bau- und Ausländerbehörden. Auch gegen baufällige Häuser, sogenannte Schrottimmobilien, will die Bundesregierung vorgehen. Die werden teils von kriminellen Banden genutzt. Sie quartieren EU-Ausländer dort ein, zu teuren Mieten und damit diese dann Sozialleistungen beantragen. Städte und Gemeinden sollen leichter Zutritt bekommen, Sanierungen anordnen und notfalls enteignen können. Der Aktionsplan umfasst mehr als 30 Maßnahmen, die jetzt Stück für Stück umgesetzt werden sollen, bis zum Ende des Jahres.
2: Der Bahnverkehr zwischen Hannover und Bremen ist weiter gestört. Der Grund: unter zwei Brücken in Neustadt am Rübenberge, unter denen die Bahnstrecke verläuft, hatte es gebrannt. Arbeiter hatten dort versehentlich eine Gasleitung angebohrt. Das ausströmende Gas setzte dann einen LKW in Brand. Wolfgang Kurz weiß, wie es dort jetzt weitergeht.
5: Die Brücke, über die die Bundesstraße führt, wird weiter von Statikern geprüft. Frühestens morgen entscheidet sich, ob und wann und in welcher Form sie wieder freigegeben werden kann. Die zweite Brücke mit einer kommunalen Straße, die wird nach Angaben der Stadt dauerhaft dicht bleiben müssen. Für Autofahrer heißt das, dass sie den Bereich weiter über Nebenstraßen umfahren müssen. Noch schlimmer sieht es allerdings im Bahnverkehr aus. Auf der Strecke Hannover-Bremen geht praktisch gar nichts mehr. Regionalzüge und S-Bahn fallen aus. Einige Fernzüge werden umgeleitet über Hamburg. Bahnreisende zwischen Nordeich oder Oldenburg und Hannover, die müssen Umwege mit Umstieg in Osnabrück, Minden oder Soltau in Kauf nehmen.
2: In Hagen im Bremischen, im Kreis Cuxhaven, soll ein 54 Jahre alter Mann einen 32-Jährigen mit mehreren Messerstichen lebensgefährlich verletzt haben. Laut Polizei hatte es zwischen beiden Männern vorher wohl einen Streit gegeben. Der mutmaßliche Täter wurde festgenommen. Er sitzt jetzt in U-Haft. Ihm wird versuchte Tötung vorgeworfen. So wie es aussieht, zieht Berlin seine Olympia-Bewerbung zurück, das berichten verschiedene Medien. Der Deutsche Olympische Sportbund entscheidet am Samstag, welche Region ins Olympiarennen geschickt werden soll. Außer Berlin haben sich München und die Region Köln-Rhein-Ruhr beworben. Bei einer Vorprüfung der Kandidaten hatte Berlin den letzten Platz belegt. Das waren die Nachrichten mit Daniel Hasselbach.
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0: 19 Uhr und gleich 4 Minuten haben wir es. Auf der A1 Hamburg Richtung Osnabrück. Zwischen Uphusen, Bremen, Mahndorf und Arsten gibt es 4 Kilometer stockenden Verkehr. Dann ist die A29 Oldenburg Richtung Ahlhorner Heide. die wird zwischen Wadenburg und Großenkneten bis Freitag jeweils zwischen 21 Uhr und 5 Uhr morgens wegen einer Nachtbaustelle gesperrt. Die A29 Oldenburg Richtung Wilhelmshaven ist zwischen Oldenburg-Umstede und Kreuz Oldenburg-Nord wegen einer Nachtbaustelle von 19 Uhr bis morgen früh um 5 Uhr auch gesperrt. Also viele Nachtbaustellen auf jeden Fall gerade unterwegs. Die B72 Frieseuter Straße Filsum Richtung Schneiderkrug ist zwischen Falkenberg und Varelbusch nach einem Unfall gesperrt. Und dann ist die B73 Cuxhaven Richtung Stade zwischen Dobrock und Alt-Hemmoor nach einem Unfall gesperrt und die Landstraße zwischen Ahlhorn und Farnhorn ist auch gesperrt nach einem Unfall. So, Blitze habt ihr uns auch noch durchgegeben, Dankeschön dafür. Auf der B6 steht einer, Nienburg Richtung Bremen, kurz vor dem Ortseingang Sieke. Dann in Bremen auf dem Autobahnzubringer Hemeling, da wird stadteinwärts in Höhe einer Brücke geblitzt. Und in Bremen auch auf der Kirchbachstraße in Höhe eines Restaurants, da wird stadtauswärts geblitzt. Und wenn ihr noch irgendwas Blitziges da draußen gesehen habt, sagt doch gern Bescheid. 0421 246 666 ist dafür wie immer die Nummer.
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0: Ich bin emotional noch nicht bereit dafür, dass es jetzt gleich einfach auch schon dunkel ist. Ich habe vorhin mal gegoogelt, was man so machen kann, wenn einen das ein bisschen belastet. Ganz oben stand natürlich die Mittagssonne dafür umso mehr nutzen. Haha, habe ich jetzt heute ein bisschen habe ich es mitgekriegt. Aber muss man auf jeden Fall ein bisschen intensiver scheinbar machen. Dann auf jeden Fall auch nochmal die Vitamin-D-Werte checken lassen. Glaube ich, ist sinnvoll. Dann wird ganz, ganz dringend eine Tageslichtlampe empfohlen. Davon bin ich noch nicht überzeugt. Da will ich lieber noch die richtige Sonne. Da bin ich noch zu verwöhnt vom Sommer. Was ich aber unbedingt ausprobieren will, ist, umso mehr bunte Farben zu tragen, wenn es halt häufiger länger dunkel ist jetzt in den nächsten Wochen und Monaten. Ich könnte mir vorstellen, dass das was bringt. Gut, heute trage ich komplett schwarz. Das hat also noch nicht so richtig geklappt. Aber es ist ja noch ein bisschen Zeit und ja, ich bin Bianca Paloma Masterler. Ich muss jetzt wohl annehmen, dass es Herbst ist.

Creme 4. Mit Cuffit. 11 Jahre später ist Mike Posner wieder zurück auf Ibiza. Und das ist dieses Mal aber ganz anders als damals. Wir erinnern uns noch. Na klar. 2015, da war der Kollege noch eine wilde Partymaus, der hat eine Pille genommen. I took a pill in Ibiza, wir wissen's noch, den Song. Aber er sagt über sich selber, das war damals alles gar nicht so cool. Er ist aber jetzt inzwischen clean. Er hat eine Familie und er macht endlich auch wieder Mucke. Und die funktioniert aber immer noch fantastisch, weil zusammen mit David Guetta kann auch irgendwie nicht so richtig was schief gehen. Wir freuen uns auf jeden Fall mit Mike Posner und freuen uns auch vor allen Dingen über sein kleines Song-Update 11 Jahre später. Das hier ist I Went Back to Ibiza auf Bremen 4.

19.19 Uhr haben wir es und ich habe hier eine kleine Gefahrenmeldung für euch reinbekommen. Vorsicht bitte auf der A27 Bremerhaven Richtung Bremen. Zwischen Bremen-Hornlehe und Bremen-Fahr, da liegen Gegenstände auf der Fahrbahn. Und hier geht's weiter mit Musik von Måneskin.

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0: richtig episches Ende sogar. Bushel G und Jake Isaac, das ist I Would Lose It All. Und genau 19:30 Uhr.
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0: Und da schauen wir auf die Straßen. Ich habe eine Gefahrenmeldung für euch sogar. Vorsicht bitte auf der A27 Bremerhaven Richtung Bremen. Zwischen Bremen-Hornlehe und Bremen-Fahr, da liegen Gegenstände auf der Fahrbahn. Außerdem auf der A1 Hamburg Richtung Osnabrück. Zwischen Uphusen, Bremen-Mahndorf und Aßen gibt es 4 Kilometer stockenden Verkehr. Die A29 Oldenburg Richtung Ahlhorner Heide wird zwischen Wadenburg und Großen Kneten bis Freitag jeweils zwischen 21 Uhr und 5 Uhr wegen einer Nachtbaustelle gesperrt. Und apropos Nachtbaustelle, da haben wir noch eine, nämlich auf der A29 Oldenburg Richtung Wilhelmshaven. Die ist zwischen Oldenburg Umstede und Kreuz Oldenburg Nord, auch wegen einer Nachtbaustelle von 19 Uhr bis morgen früh um 5 Uhr gesperrt, also nur einmal heute Nacht. Die B73 Cuxhaven Richtung Stade ist zwischen Dobrock und Alt-Hemmoor nach einem Unfall gesperrt und die Landstraße zwischen Ahlhorn und Farnhorn ist auch wegen einem Unfall gesperrt. Blitzer habt ihr uns 2 Stück durchgegeben. In Bremen steht einer auf dem Autobahnzubringer Hemeling. Stadteinwärts wird da geblitzt in Höhe einer Brücke. Und auch in Bremen wird geblitzt nochmal auf der Kirchbachstraße in Höhe eines Restaurants, da aber stadtauswärts. Und wenn ihr noch einen Blitzer gesehen habt, dann dürft ihr uns den gerne durchgeben. 0421 246 666 ist dafür wie immer die Nummer. Ich sag's dann im Radio weiter. Und ansonsten sage ich noch ein paar andere Sachen im Radio natürlich. Aber vor allen Dingen liegt ja hier bei uns bei Bremen 4 der Fokus auch auf Musik. Und die nächste Musikbeitragseinlage kommt von Harry Styles. Freue ich mich drüber. Das American Girls. Ich bin Bianca Paloma Masterla. Moini.

Kiss Me More von Doja Cat ist das auf Bremen 4. Und ich habe hier noch gerade eine Gefahrenmeldung für euch reinbekommen. Vorsicht bitte auf der A1 Bremen Richtung Osnabrück zwischen Groß-Ippenau und Wildeshausen Nord. Da steht ein defekter LKW. Und jetzt geht's weiter hier im Text. Und das ist was ganz Besonderes jetzt natürlich hier im Radio, weil diese Moderation quasi euer Leben verändern könnte. Oder zumindest euren morgigen Abend und das dann daraufhin euer Leben. Ihr wisst schon.

0: die Band Niemals spielt nämlich morgen hier bei uns in Bremen ein Konzert. In der Lila Eule sind die am Start und die Band hat uns sogar noch mal eine Mail geschrieben hier, uns bei Bremen 4, und hat gefragt, ob wir vielleicht nicht mal im Radio Bescheid sagen wollen, dass die eben auf Tour sind und nach den Leoniden die größte Band Kiels sind sogar und auf ihrer Tour, ich zitiere, abwechslungsreichen Indie-Pop machen und sowohl Themen als auch Genre- und generationenübergreifende Musik mit dabei haben. Das wird ein mausiger Abend, kommt gerne rum. Zitat Ende. So, ich lasse das einfach mal hier stehen. Wenn euch das abholt, dann könnt ihr gerne mal morgen um 19.30 Uhr in der Lila Eule vorbeischauen. Und wenn ihr euch jetzt aber noch nicht ganz überzeugt fühlt, sondern jetzt noch mal so den letzten Rest braucht, dann dreht doch einfach jetzt das Radio auf. Das hier sind nämlich Niemals mit Ich hab Angst in der Bremen 4 Spätschicht oder morgen in der Lila Eule.
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Klock-Klock auf Bremen 4, das ist Skeletons. Huiuiui, bei dem Songtitel Question of the Day habe ich irgendwie nicht geahnt, was dabei passieren würde. Question of the Day. Die neue Single von Chloe Keisha, übersetzt heißt es quasi, ne? Question of the Day, Frage des Tages. Und ich dachte, vielleicht kommt jetzt irgendwie sowas wie Frage des Tages, haha, was wollen wir heute Abend essen? Oder ich dachte, eine Option ist vielleicht auch, dass es irgendwie um sowas Existenzielles geht, wie was ist der Sinn des Lebens? Nee. Die gute Frau hatte ganz andere Gedanken dabei. Sie möchte nämlich gerne wissen, ob sich heute noch näher gekommen wird. Und wenn ja, wo? So Schlafzimmer oder Parkplatz oder vielleicht in der Küche? Ist auf jeden Fall, ich sag mal, ein sehr inspirierender Song für die nächste Date Night. Gibt's hier ganz gute Ideen. Also holt schon mal Zettel und Stift raus, schreibt ein bisschen mit und wir hören uns jetzt Musik an von Chloe Keisha. Das ist Question of the Day auf Bremen 4.

0: Take It Slow. Das ist Robin Schulz.
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0: 18 Grad haben wir es in Bremen, Bremerhaven und Eutten. In Stade sind es schon 17 und langsam zieht es sich hier immer mehr zu. Es ist dunkel geworden, es wird windiger. Ihr merkt, es wird ein bisschen ungemütlich heute Nacht. Schauer kann es geben und sogar Gewitter sind drin. Bei Tiefstwerten von 15 bis 9 Grad. Aber keine Sorge, morgen wird es wieder ein bisschen schöner.
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2: Mit Daniel Hasselbach, guten Abend. USA laden Putin zu G20-Gipfel ein. Bundesregierung beschließt Aktionsplan gegen Sozialleistungsmissbrauch. Brand sorgt für Probleme im Bahnverkehr zwischen Hannover und Bremen. Das Wetter: in der Nacht gibt's Schauer und vereinzelt Gewitter bei 15 bis 9 Grad. Die USA haben den russischen Präsidenten Wladimir Putin zum G20-Gipfel im Dezember in Miami eingeladen. Das hat Außenminister Marco Rubio bekannt gegeben. Er sagte, er hoffe, Putin werde die Einladung annehmen. Aus Washington berichtet Martin Ganselmeier.
3: Es ist 7 Jahre her, dass Putin zuletzt an einem G20-Gipfel der 20 führenden Industrie- und Schwellenländer teilnahm. Die Einladung Putins zum nächsten G20-Gipfel im Dezember in Miami rechtfertigte US-Außenminister Marco Rubio vor Journalisten am Rande der UN-Vollversammlung. Wenn man Probleme lösen wolle, müsse man sich auch mit Leuten treffen, mit denen man nicht übereinstimme, so Rubio. Eine Teilnahme Putins am G20-Gipfel in Miami sei eine gute Gelegenheit, damit Putin nicht nur mit US-Präsident Trump, sondern auch mit anderen Staats- und Regierungschefs ins Gespräch kommen könnte.
2: Die Bundesregierung will den Missbrauch von Sozialleistungen eindämmen. Dazu hat das Bundeskabinett einen 10-Punkte-Aktionsplan beschlossen. Innenminister Alexander Dobrindt sagte, man zeige klare Kante gegen Missbrauch und Betrug, auch gegen kriminelle Strukturen, die sich den Staat zur Beute machten. Was der Plan vorsieht, dazu aus Berlin Eva Huber.
4: Die Minister wollen das bekämpfen, unter anderem indem sie den Austausch von Daten zwischen verschiedenen Behörden deutlich verbessern. Zum Beispiel zwischen den Sozialämtern und den Finanz-, Bau- und Ausländerbehörden. Auch gegen baufällige Häuser, sogenannte Schrottimmobilien, will die Bundesregierung vorgehen. Die werden teils von kriminellen Banden genutzt. Sie quartieren EU-Ausländer dort ein, zu teuren Mieten und damit diese dann Sozialleistungen beantragen. Städte und Gemeinden sollen leichter Zutritt bekommen, Sanierungen anordnen und notfalls enteignen können. Der Aktionsplan umfasst mehr als 30 Maßnahmen, die jetzt Stück für Stück umgesetzt werden sollen bis zum Ende des Jahres.
2: Der Bahnverkehr zwischen Hannover und Bremen ist weiter gestört. Der Grund: unter zwei Brücken in Neustadt am Rübenberge, unter denen die Bahnstrecke verläuft, hat es gebrannt. Arbeiter hatten dort versehentlich eine Gasleitung angebohrt. Das ausströmende Gas setzte dann einen LKW in Brand. Wolfgang Kurz weiß, wie es dort jetzt weitergeht.
5: Die Brücke, über die die Bundesstraße führt, wird weiter von Statikern geprüft. Frühestens morgen entscheidet sich, ob und wann und in welcher Form sie wieder freigegeben werden kann. Die zweite Brücke mit einer kommunalen Straße, die wird nach Angaben der Stadt dauerhaft dicht bleiben müssen. Für Autofahrer heißt das, dass sie den Bereich weiter über Nebenstraßen umfahren müssen. Noch schlimmer sieht es allerdings im Bahnverkehr aus. Auf der Strecke Hannover-Bremen geht praktisch gar nichts mehr. Regionalzüge und S-Bahn fallen aus. Einige Fernzüge werden umgeleitet über Hamburg. Bahnreisende zwischen Nordeich oder Oldenburg und Hannover, die müssen Umwege mit Umstieg in Osnabrück, Minden oder Soltau in Kauf nehmen.
2: Der geflohene Windkraftbetrüger Henrik Holt aus dem Emsland ist in Dubai festgenommen worden. Das hat die Staatsanwaltschaft Osnabrück bekannt gegeben. Nach dem Betrüger war international gefahndet worden. Er war Ende vergangenen Monats von einem genehmigten Ausgang nicht in die JVA Berlin zurückgekehrt. Das Landgericht Osnabrück hatte Holt 2022 zu einer Gefängnisstrafe von fast 9 Jahren verurteilt, unter anderem, weil er ausländischen Stromkonzernen Windparks verkauft hatte, die es gar nicht gab. So wie es aussieht, zieht Berlin seine Olympiabewerbung zurück. Das berichten verschiedene Medien. Der Deutsche Olympische Sportbund entscheidet am Samstag, welche Region ins Olympiarennen geschickt wird. Außer Berlin haben sich München und die Region Köln-Rhein-Ruhr beworben. Bei einer Vorprüfung der Kandidaten hatte Berlin den letzten Platz belegt. Das waren die Nachrichten mit Daniel Hasselbach.
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0: 20:04 haben wir es und die A29 Oldenburg Richtung Aalhorner Heide wird zwischen Wadenburg und Großen Kneten bis Freitag jeweils zwischen 21 und 5 Uhr wegen einer Nachtbaustelle gesperrt. Dann gibt es noch eine Nachtbaustelle, die ist auch auf der A29 Oldenburg, aber Richtung Wilhelmshaven. Zwischen Oldenburg-Obenstede und Kreuz Oldenburg-Nord wegen dieser Nachtbaustelle heute Nacht von 19 bis morgen früh um 5 Uhr gesperrt. Und die Landstraße ist zwischen Aalhorn und Farnhorn nach einem Unfall gesperrt. Blitze habt ihr uns auch 2 Stück gemeldet, beide in Bremen. Einmal auf dem Autobahnzubringer Hemeling, stadteinwärts in Höhe einer Brücke. Und auf der Kirchbachstraße wird auch geblitzt in Höhe eines Restaurants, da aber stadtauswärts. Und wenn ihr noch einen Blitzer gesehen habt, dann dürft ihr uns den gerne sagen. 0421 246 666 ist dafür die Nummer.
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0: Ich bin's, Bianca Paloma Marstaller, und das hier ist Moss Kenner Worshipping the Sun. Ja, das ist natürlich auf jeden Fall das Motto des Herbstes, weil wir jetzt einfach jeden Sonnenstrahl nehmen, den wir kriegen können. Ich auf jeden Fall. Ich hoffe, da kommen noch ein paar.
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Einer meiner All-Time-Favorites, das ist The Black Keys mit Lonely Boy in der Bremen 4 Spätschicht. Ich bin ehrlich, bis vor ein paar Wochen habe ich noch nie was von Adela gehört und jetzt ist sie gefühlt überall. Ihre Single Ain't in L.A. geht gerade auf TikTok viral. Dazu war sie letztens noch Tour-Support von Demi Lovato, ist schon zusammen mit Samba auf Festivals aufgetreten. Ja, und zack, ist jetzt auch mein Insta-Feed voll mit Interviews von der pinkhaarigen Sängerin. Ich glaube, dass wir jetzt gerade ihre Ära betreten. Und deswegen hören wir sie natürlich auch hier auf Bremen 4. Das hier ist Adela mit Ain't in L.A.

Somber auf Bremen 4. Das ist Undressed und ich sag's, wie es ist. Den Song habe ich gerade komplett von Anfang bis Ende mitgeschrien. Wie sollte es auch anders sein, weil der Song ist einfach fantastisch. So, jetzt aber zu etwas ernsteren Dingen. Ich habe nämlich gerade eine Gefahrenmeldung reinbekommen um 20 Uhr und 17 Minuten. Vorsicht bitte auf der A28 und der A31 Oldenburg Richtung Meppen zwischen Leer Ost und Leer West liegen Fahrzeugteile. Hier geht's weiter mit Musik von Benjamin Ingrosso. Das ist Waste My Time auf Bremen 4.

0: Unsere Erstzielgewinnerin Lena Meyer-Landrut, kleiner Throwback, das ist Satellite um 20 Uhr und 31 Minuten.
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0: Und da schauen wir noch mal schnell auf die Straßen. Aber ich erzähle euch jetzt eigentlich nur noch von zwei Nachbaustellen, nämlich auf der A29 Oldenburg Richtung Ahlhorner Heide. Da wird zwischen Wadenburg und Großen Kneten bis Freitag jeweils zwischen 21 und 5 Uhr wegen einer Nachbaustelle die Strecke gesperrt. Und auch auf der A29 aber Oldenburg Richtung Wilhelmshaven. Da ist zwischen Oldenburg Umstede und Kreuz Oldenburg Nord wegen dieser Nachbaustelle dieses Mal von 19 Uhr bis morgen um 5 Uhr auch die Strecke gesperrt. Blitze habt ihr uns aktuell keine gemeldet. Dann hoffe ich, ihr kommt gut durch. Und falls ihr doch noch irgendeinen seht, dann dürft ihr natürlich gerne Bescheid sagen. Ich petze es dann hier im Radio 0421 246 666. Ich wünsche euch eine gute Fahrt und hier geht's weiter mit Musik von Jack Dean. Das ist nämlich Mercy. Ich bin Bianca Paloma Masterla. Hallöchen. Wake

0: das ist Can't Feel My Face. Nach über 20 Jahren Musikkarriere hat Frau Cyrus einfach so ihren Nachnamen abgelegt und heißt nur noch Miley.
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0: Und unter genau diesem Namen ohne Nachnamen hat sie jetzt ihr neues Album veröffentlicht, Bass Persuades. Und natürlich weiß man, wenn man Miley sagt, direkt, dass die Miley gemeint ist. Ich kenne jetzt persönlich nicht so viele andere Mileys. Aber warum? Fragen sich gerade viele. Sie hat es selber noch nicht aufgelöst, warum ihr Nachname scheinbar nicht mehr gut genug war. Aber Papa Cyrus hat schon dazu was gepostet. Er findet das ganz toll. Es ist scheinbar sehr viel einschlägiger, wenn man nur einen Namen hat. Er meinte, das ist so ein bisschen das Phänomen wie bei Cher, bei Elvis, bei Prince und so weiter. Es ist nur so eine Silbe, let's go. Ja gut, Miley sind zwei Silben, aber ihr wisst, was ich meine. Ich glaube, es ist ein cleverer Move, das so zu machen. So oder so, hören wir mal rein in das neue Album von der Frau Cyrus ohne Cyrus. Miley ist das mit Innocent Ways auf Bremen 4.

Zerp und Sophia. Ja, den Namen auszusprechen ist immer noch mein Problem. Sau, sage ich. Moaki, hier auf Bremen 4. Es gibt einige Songs darüber, ne? Dass Frauen irgendwie immer die falschen Männer gut zu finden scheinen. Und meine steile These ist aber, ich finde, es kann nicht genug davon geben. Also ich freue mich jedes Mal, wenn es eine Ergänzung gibt und offensichtlich gibt es jetzt natürlich wieder eine Ergänzung von Freya Sky. Bad Taste heißt das Ganze. Und darin besingt sie eigentlich natürlich nur ihren Bad Taste, ihren schlechten Geschmack, was Männer betrifft. Schwester, da sagst du was. Ich sabbel gar nicht lange drum rum. Den Song gibt's natürlich jetzt hier in der Spätschicht. Das ist Freya Sky.

Jetzt um 20.51 Uhr der Verkehrsservice. Achtung, es gibt einen Falschfahrer auf der Landesstraße zwischen der A293 Oldenburg-Nahdorst in Oldenburg und der A29 Oldenburg-Ohmstede. Da kommt euch ein Falschfahrer entgegen. Fahrt bitte äußerst rechts und überholt nicht. Auf der Landesstraße der A293 Oldenburg-Nahdorst in Oldenburg und der A29 Oldenburg-Ohmstede ist ein Falschfahrer unterwegs, Leute. Vorsicht bitte in beiden Richtungen.

ist nochmal der Bremen 4 Verkehrsservice. Um 20.57 Uhr gibt es eine Entwarnung auf der Landesstraße. Es ist kein Falschfahrer mehr zwischen der A293 Oldenburg-Nahdorst und der A29 Oldenburg-Ohmstede unterwegs. Supi, wollte ich euch nur gesagt haben. Hier geht's weiter mit Musik von Loire und David Puentes.

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1: 17 Grad haben wir es in Bremen, Bremerhaven und Dangast. Da fängt es aber leider auch schon ein bisschen an zu regnen. In Nordenham sind es zum Beispiel nur 16 Grad. Also ihr merkt schon, langsam zieht es sich immer mehr zu. Es wird windiger. Es wird heute ein bisschen ungemütlich. Schauer und sogar Gewitter sind drin bei Tiefstwerten von 15 bis 9 Grad.
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2: Mit Daniel Hasselbach, guten Abend. USA laden Putin zu G20-Gipfel ein. Linnemann spricht sich gegen erneute Verlängerung bei Kinderkrankentagen aus. Berlin zieht Olympia-Bewerbung zurück. Das Wetter: in der Nacht gibt's Schauer und vereinzelt Gewitter bei 15 bis 9 Grad. Die USA haben den russischen Präsidenten Wladimir Putin zum G20-Gipfel im Dezember in Miami eingeladen. Das hat Außenminister Marco Rubio bekannt gegeben. Martin Ganzelmeier.
3: Es ist 7 Jahre her, dass Putin zuletzt an einem G20-Gipfel der 20 führenden Industrie- und Schwellenländer teilnahm. Die Einladung Putins zum nächsten G20-Gipfel im Dezember in Miami rechtfertigte US-Außenminister Marco Rubio vor Journalisten am Rande der UN-Vollversammlung. Eine Teilnahme Putins am G20-Gipfel in Miami sei eine gute Gelegenheit, damit Putin nicht nur mit US-Präsident Trump, sondern auch mit anderen Staats- und Regierungschefs ins Gespräch kommen könnte.
2: Der Windkraftbetrüger Hendrik Holt ist in Dubai festgenommen worden. Das hat die Staatsanwaltschaft Osnabrück bestätigt. Viktor Kupka.
4: Demnach wurde Holt bereits gestern in Dubai verhaftet. Im Mai 2022 war er vom Landgericht Osnabrück wegen Banden- und gewerbsmäßigen Betrugs zu 7 Jahren und 6 Monaten Freiheitsstrafe verurteilt worden. Während eines Freigangs Ende August dieses Jahres hatte er sich unbemerkt abgesetzt. Den Informationen zufolge war er über Polen in die Türkei und anschließend nach Dubai geflohen. Holt könnte nun nach Deutschland ausgeliefert werden. Die Vereinigten Arabischen Emirate haben vor kurzem ein Rechtshilfeabkommen mit Deutschland unterzeichnet, welches dies ermöglicht.
2: Eltern müssen im kommenden Jahr wohl wieder mit weniger Kinderkrankentagen auskommen. Bundesgesundheitsminister Carsten Linnemann sagte im Bundestag, die Zahl der Kinderkrankentage sei während der Corona-Pandemie erhöht worden. Er sei der Meinung, dass solche Sonderregeln wieder zurückgenommen werden müssten. Eltern würden dann nur noch für 10 statt aktuell 15 Arbeitstage Geld bekommen, wenn sie ihr krankes Kind zu Hause betreuen müssen. Bei Alleinerziehenden würde die Anzahl von 30 auf 20 Tage sinken. So wie es aussieht, zieht Berlin seine Olympia-Bewerbung zurück. Das berichten verschiedene Medien. Der Deutsche Olympische Sportbund entscheidet am Samstag, welche Region ins Olympiarennen geschickt werden soll. Außer Berlin haben sich München und die Region Köln-Rhein-Ruhr beworben. Bei einer Vorprüfung der Kandidaten hatte Berlin den letzten Platz belegt. Das waren die Nachrichten mit Daniel Hasselbach.
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1: Um 21 Uhr und gleich 3 Minuten habe ich eine Gefahrenmeldung für euch, beziehungsweise eine Entwarnung einer Gefahrenmeldung. Für die Landesstraße, da ist nämlich kein Falschfahrer mehr zwischen der A293 Oldenburg-Nahdorst und der A29 Oldenburg-Ohmstede unterwegs. Das ist natürlich super. Dann ist auf der A29 was los. Die wird nämlich Oldenburg Richtung Ahlhorner Heide zwischen Wadenburg und Großen Kneten bis Freitag jeweils zwischen 21 Uhr und 5 Uhr morgens wegen einer Nachbaustelle gesperrt. Und die A29 Oldenburg Richtung Wilhelmshaven ist zwischen Oldenburg Umstede und Kreuz Oldenburg Nord wegen der Nachbaustelle eben von 19 bis 5 Uhr morgens gesperrt. Heute Nacht zumindest. Blitzer habt ihr uns keine gemeldet. Wir hoffen natürlich, ihr habt eine fantastische Fahrt. Fahrt vorsichtig, und wenn ihr doch noch was gesehen habt, was da auf den Straßen blitzt, dann ruft an. 0421 246 666 ist dafür die Nummer.
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1: Mit mir Bianca Paloma Masterla, und ich bin ein sehr glücklicher Mensch. Weil ich immer wieder feststelle, was Schokolade für ein wunderschönes Lebensmittel ist. Ist das ein Lebensmittel oder ist es ein Genussmittel? So oder so, Hammersache, freue ich mich ganz doll drüber. Ich habe gerade hier ein Stück Schokolade, auf dem ich ein bisschen rumnuckel. Hör dabei gute Musik, der Abend ist fantastisch. Ich hoffe, ihr habt auch Schokolade ganz nah dabei. Und wenn nicht, dann habt ihr wenigstens das mit der guten Musik. Das hier ist Isaac mit We Had It All.
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Live zu hören bekommen. Im Oktober und November sind die Architects nämlich als Support für die Band Korn unterwegs. Darunter sind gleich 6 Arena-Shows hier in Deutschland geplant. Ja, geil. Dann erstmal willkommen zurück. Natürlich hier auch bei uns in unserer Playlist. Das hier sind die Architects auf Bremen 4 mit Maschinen.

Die Architects mit Machine um 21.15 Uhr. Und da habe ich eine Gefahrenmeldung für euch gerade reinbekommen. Vorsicht bitte auf der A39 Hamburg Richtung Lüneburg zwischen Maschener Kreuz und Winsen Ost. Da befindet sich eine ungesicherte Unfallstelle.

Another und 54 Ultra. Das ist Talk to You auf Bremen 4 um 21.18 Uhr. Und mein Gott, da ist scheinbar ein bisschen was los auf den Straßen. Sag ich euch jetzt mal Bescheid, was da los ist. Ich habe nämlich noch eine zweite Gefahrenmeldung reinbekommen. Vorsicht bitte in Wilhelmshaven am Godenser Weg bis zur Boeingstraße zwischen Ecoweg und Rieneltstraße behindert ein Feuerwehreinsatz den Verkehr. Und Vorsicht bitte auch auf der A39 Hamburg Richtung Lüneburg zwischen Maschener Kreuz und Winsen Ost befindet sich eine ungesicherte Unfallstelle. Wo auch immer ihr unterwegs seid, fahrt vorsichtig, kommt gut durch. Und hier geht's weiter mit Musik von Teddy Swims. Das ist Perfect Man.

Teddy Swims auf Bremen 4 Perfect Man. Und hier ist tatsächlich um 21.22 Uhr nochmal der Bremen 4 Verkehrsservice. Vorsicht bitte auf der A28 leer Richtung Oldenburg. In der Einfahrt Leer Ost steht nämlich ein defektes Fahrzeug. Das ist gerade noch an Gefahrenmeldungen dazugekommen. Kommt gut durch.

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0: Milky Chance Camouflage um 21.31 Uhr.
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0: Und so voll wie die Straßen gerade waren, so leer sind sie jetzt. Die A29 Oldenburg Richtung Ahlhorner Heide ist nur noch zwischen Wadenburg und Großen Kneten wegen einer Nachtbaustelle bis 5 Uhr gesperrt. Und auch die A29, aber Oldenburg Richtung Wilhelmshaven, ist zwischen Oldenburg-Umstede und Kreuz Oldenburg Nord wegen einer Nachtbaustelle ebenfalls bis 5 Uhr gesperrt. Und dann gibt es nicht mal mehr einen Blitzer. Das ist natürlich super. Falls ihr doch noch einen seht, dürft ihr uns den gerne petzen und wir sagen es dann hier im Radio weiter. Ihr kennt das Konzept. 0421 246 666 ist dafür die Nummer. Als wüsstet ihr die noch nicht in- und auswendig. Und hier geht's weiter mit Musik von Cat's Eye. Das ist Animal. Ich bin Bianca Paloma Masterla. Schönen guten Abend.

Tom Walker, das ist Echoes und Joy Denalani spricht mir aus der Seele. I miss the summer already, singt sie. Ich vermisse den Sommer jetzt schon und ich fühl's doch auch, Joy. Ich war da auch noch nicht durch mit Brutzeln. Also mich selber in der Sonne, aber auch andere leckere Sachen auf dem Grill. Gleichermaßen auch. Ich wollte noch ein paar Mal in den See springen. Ich hatte noch ein paar süße Outfits, die habe ich jetzt noch nicht getragen diesen Sommer. Ja, jetzt müssen wir wieder ein Jahr warten. Toll, ich kann das alles nicht mehr. Joy, hau rein, sing uns noch mal was vom Sommer.

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BTS, Swim, und von der einen K-Pop-Band kommen wir quasi zur nächsten, beziehungsweise zu einem Mitglied einer K-Pop-Band, nämlich Blackpink. Rosé hat sich schon auf ihre eigenen Socken gemacht, schon vor, ja, bestimmt ein, zwei Jahren jetzt schon, hat schon ein paar Hits gelandet. Und ich weiß gar nicht, ob man das, was sie macht, gerade überhaupt noch K-Pop nennen kann, weil ihr neuer Song New Trick hat ganz schön, also wirklich verdächtig viele Rock-Elemente drin. Ich find's super, ich finde, es steht ihr sehr gut. Was findet ihr? Sagt doch mal, was ihr denkt, oder macht euch ein eigenes Bild. Das hier ist Rosé auf Bremen 4 mit New Trick, ganz neu dabei.

Rosé mit New Trick um 21.46 Uhr. Und da ist doch direkt schon wieder eine Gefahrenmeldung reingekommen. Vorsicht bitte auf der A39 Lüneburg Richtung Hamburg im Maschner Kreuz in der Überleitung zur A1 Richtung Hamburg steht ein defektes Fahrzeug und es sind Personen auf der Fahrbahn. Also Vorsicht bitte auf der A39 Lüneburg Richtung Hamburg.

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1: Mit Daniel Hasselbach, guten Abend. Bundestag berät über härtere Strafen bei Einsatz von K.O.-Tropfen. USA laden Putin zu G20-Gipfel ein. Bremische Bürgerschaft beschließt Nachtragshaushalte. Das Wetter in der Nacht gibt's Schauer und vereinzelt Gewitter bei 15 bis 9 Grad. Das Bundesjustizministerium will Raub und sexuellen Missbrauch härter bestrafen, wenn die Täter ihre Opfer vorher durch sogenannte K.O.-Tropfen betäuben. In Zukunft soll in solchen Fällen eine Mindeststrafe von 5 Jahren Gefängnis gelten. Kirsten Gierschnick.
2: Bislang gelten solche Betäubungsmittel nicht als gefährliches Werkzeug im Sinne des Strafrechts. Bei der ersten Lesung des Gesetzes im Bundestag erklärte Frank Schwabe, SPD, parlamentarischer Staatssekretär im Bundesjustizministerium, mit dem höheren Strafmaß sende man ein deutliches Signal an die Täter. Das Strafrecht müsse das Unrecht widerspiegeln, das Opfern widerfahre, wenn sie durch Betäubungsmittel wehrlos gemacht würden, argumentierte Susanne Hierl von der CSU.
1: Die USA haben den russischen Präsidenten Wladimir Putin zum G20-Gipfel im Dezember in Miami eingeladen. Das hat Außenminister Marco Rubio bekannt gegeben. Er sagte, er hoffe, Putin werde die Einladung annehmen. Man denke, dass dies eine gute Gelegenheit sei, damit Putin nicht nur mit US-Präsident Donald Trump, sondern auch mit anderen Staats- und Regierungschefs ins Gespräch kommen könnte. Eltern müssen im kommenden Jahr wohl wieder mit weniger Kinderkrankentagen auskommen. Bundesgesundheitsminister Carsten Lindemann sagte im Bundestag, die Zahl der Kinderkrankentage sei während der Corona-Pandemie erhöht worden. Er sei der Meinung, dass solche Sonderregeln wieder zurückgenommen werden müssten. Eltern würden dann nur noch für 10 statt aktuell 15 Arbeitstage Geld bekommen, wenn sie ihr krankes Kind zu Hause betreuen müssen. Bei Alleinerziehenden würde die Anzahl von 30 auf 20 Tage sinken. Die bremische Bürgerschaft hat die Nachtragshaushalte für dieses und das kommende Jahr beschlossen. Der zusätzliche Bedarf soll vor allem durch Einsparungen der Ressorts an anderer Stelle gedeckt werden. Christian Schweib.
3: Besonders teuer sind die Nachzahlungen für die Beamtenbesoldung. Insgesamt 120 Millionen Euro kosten sie Bremen und davon sind 76 Millionen bislang nicht gedeckt. Sie werden, genau wie zusätzliche Millionen für das Bildungsressort, nun über den Nachtragshaushalt aufgebracht. Finanzsenator Björn Fecker sprach von einem Kraftakt. Er beklagte wegbrechende Steuereinnahmen und Gesetze des Bundes zu Lasten der Finanzen von Ländern und Kommunen. Die Opposition warf dem Senat eine unseriöse Aufstellung des Haushaltes vor. Wieder einmal sei ein Nachtragshaushalt nötig, um Löcher zu stopfen, sagte der finanzpolitische Sprecher der CDU, Jens Eckhoff.
1: Das waren die Nachrichten mit Daniel Hasselbach.
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1: In der Nacht gibt es viele dichte Wolken. Es kann kräftige Schauer geben bei 15 bis 9 Grad. Morgen dann auch Sonne und Wolken bei maximal 18 Grad.
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4: A1 Osnabrück Richtung Bremen. Die Ausfahrt Bremen-Brinkum ist wegen einer Nachtbaustelle bis morgen 5 Uhr gesperrt. Die A29 Oldenburg Richtung Ahlhorner Heide ist zwischen Wadenburg und Großenkneten wegen einer Nachtbaustelle bis 5 Uhr gesperrt. Die A29 Oldenburg Richtung Wilhelmshaven ist zwischen Oldenburg-Ohmstede und Kreuz Oldenburg-Nord wegen einer Nachtbaustelle bis 5 Uhr gesperrt. Die A39 Hamburg Richtung Lüneburg ist zwischen Maschener Kreuz und Winsen Ost nach einem Unfall gesperrt. Bremen, die Nancy-Straße ist zwischen Kurfürstenallee und an der Gete gesperrt. Bremen, die Hermann-Fortmann-Straße ist zwischen Büdoleck-Straße und Hermann-Wegener-Straße in beiden Richtungen gesperrt.
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5: Oh, kurz nach 10. Hallo, hier ist Markus Barsch. Mittwochabend. Ich glaube, in 10 Minuten circa ist erstmal ein bisschen Zeit für die Dinge des Lebens betrachten, oder? Bisschen philosophieren? Machen wir.
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1: 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Es ist 22.13 Uhr und 53 Sekunden. Na super. Hallo Deutschland, hier ist Pop, eure Abendshow. Die gemeinsame Abendshow in der ARD von Bremen. 4 HR3, MDR Jump, NDR 2, RBB 888, SR1 und WDR 2. Jetzt mit einem kleinen Ausflug auf unsere Philosophiemöbel hier in der Ecke von SWR3. Alles, was den ganzen Tag genervt hat oder gezwickt hat oder uns in die Seite gepokt hat, das vergessen wir jetzt mal für eine Minute, machen uns völlig andere Gedanken. Und die kleinen Problemchen des Tages, die sind gleich im besten Fall weg nach diesem Perspektivwechsel. Wir haben schon philosophiert über Sachen wie zum Beispiel, hey, wenn alle Menschen auf der Welt immer gleichzeitig blinzeln würden, würden wir das je bemerken? Oder würden wir alle immer denken, krass, die anderen blinzeln nie. Alles Aliens. Reptilienmensch. Wenn ich meinen Ventilator mit Strom aus Windenergie betreibe, teleportiere ich dann quasi den Wind zu mir ins Zimmer. Von dem Windrad da hinten. Geil, oder? Muss man sich erstmal ein Bild machen. Das ist, im Kopf passiert da einiges. Synaptisch. 877 Trilliarden von diesen kleinen Hirnaushängern stehen auch in der Barschschen Philosophiegalerie, die ist auf popabend.de verlinkt. Heute verkaufen wir unsere Synapsen neu. Über die absolut berechtigte Frage. Manchmal habe ich die schon so mit einem kleinen Mikrofon auf der Straße gesehen, diese Menschen. Susanne aus München, Susanne Steinocher, liebe Grüße. Was genau macht eigentlich der Straßenunterhaltungsdienst? Singt er dem Asphalt Lieder vor? Erzählen Sie Witze? Nein. Passen doch auf, dass da alles okay ist, oder?
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0: Ach, deine Smaragdaugen. Emerald Eyes. Alex Warren. In eurer Abendshow. Immer wenn wir im Radio ein bisschen philosophieren, so wie wir das eben gemacht haben, über die Frage von Susanne aus München. Hey Leute, was macht eigentlich der Straßenunterhaltungsdienst? Singt er dem Asphalt Lieder vor? Dann kommt immer ganz viel Zeug von euch an die 07221 2011 geflogen. Das ist immer schön. Vielen Dank. Andreas Eulert. Werden eigentlich Wattwürmer durch kleine Turbinen angetrieben? Watt. Guten Tag, ich hätte gern mehrere Wattwürmer. Kann ich mein Haus mit betreiben? Top-Idee. Oder ein Kilowatt bitte. Da muss man, glaube ich, an die Nordsee für fahren. Und dann kann man sich einen Eimer nehmen und dann hat man das. Aber das kann man, da kann man sein Haus nicht mit antreiben oder sonstiges. Nein, nein. Hier ist irgendwo der Klausi. Warte mal, wo ist der Klaus? Hier, Klaus. Hallo, Klaus.
1: Eine Frage.
0: Ja?
1: Was macht ein Frührentner am Nachmittag? Schönen Abend.
0: Ja, am Nachmittag muss der arbeiten gehen.
2: Wahrscheinlich, weil die Rente doch überhaupt nicht reicht mehr heutzutage.
0: Moin Barschi, schreibt Gabi, aus einer Pusteblume werden ja im Laufe der Monate wieder Pusteblumen. Wie ist das bei Gänseblümchen? Ich fürchte, Gänseblümchen sind immer fort. Vor allen Dingen, wenn man ihnen die Blüten ausrupft. Liebt mich nicht. Smord. Hier noch, Maiko. Ist der Typ, der irgendwann mal aus lauter Verlegenheit angefangen hat, Hürden zu laufen, der Erfinder der Übersprungshandlung. Was ist das für ein Quatsch?
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0: Genau so eine

0: Je ne parle pas français. Was ja schon lustig, falsch, ne, gar nicht un, ist ja gar nicht logisch. Ne? Sie spricht ja in dem Moment Französisch. Egal. Hier ist gerade eure Abendshow, Beno und Barschi.
1: Auch ein bisschen Philo auf eine Art.
0: Guck mal, wir haben gerade, das ist ein schöner Song immer noch, aber der geht ja so los.
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0: Und jetzt. Ich stehe hier mit meinem kleinen Koffer auf der Champs-Élysées. Der neumarkluge Honk-Moderator, Klammer auf ich, habe gesagt, eigentlich ist das doch falsch oder Champs-Élysées ist doch Plural. Müsste die nicht eigentlich singen, ich stehe hier mit meinem kleinen Koffer auf den Champs-Élysées.
1: Ja,
0: und du sagtest so ein Quatsch. Im Deutschen sagt man die Champs-Élysées-Straße.
1: Ja,
0: wie genau ist das jetzt?
1: Es ist also zwischen Arc de Triomphe und Place de la Concorde in Paris.
0: Ja, und wie schreiben wir?
1: Ist die Avenue des Champs-Élysées, also die Straße der Champs-Élysées.
0: Ah, okay.
1: Und wenn sie sagt, sie steht mit ihrem Koffer auf der Champs-Élysées, ist es ja, als würdest du, keine Ahnung, du wohnst in Karlsruhe und würdest sagen, stehe ich auf der. Ach nee, Moment.
0: Nee, Beispiel, mach ein anderes Beispiel, aber wir bleiben mal in Frankreich.
1: In der Charles de Gaulle-Straße. Und dann sagst du ja, ich gehe Charles de Gaulle runter.
0: Ja.
1: Weißt du, ich meine?
0: Nee, egal. Nee, aber was sagt denn der Duden bitte? Guck mal bitte den Duden. Jetzt. Ich will sofort wissen, was der Duden sagt.
1: Also, der Duden sagt.
0: Ach, hast du schon.
1: Es Champs-Élysées ist ein Pluralwort.
0: Da guck.
1: Mhm.
0: Damika, wir schicken dir eine Rechnung. Nicht.

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8: Heute Nacht ziehen von Westen her dichte Wolken durch, die Schauer oder Regen bringen. Auch einzelne Gewitter können dabei sein. Morgen gibt es einen raschen Wechsel aus Sonne und dichten Wolkenfeldern. Dabei sind einzelne Schauer unterwegs, über weite Strecken ist es aber trocken. Zur Elbe hin sind die Schauer etwas zahlreicher. Im Laufe des Nachmittags klingen die Schauer aber generell ab. Die Temperaturen sind mit maximal 15 bis 18 Grad recht verhalten.
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9: Vorsicht bitte auf der A27 Bremen Richtung Bremerhaven. Zwischen Hagen und Stotel befindet sich eine ungesicherte Unfallstelle. A1 Osnabrück Richtung Bremen. Die Ausfahrt Bremen-Brinkum ist wegen einer Nachtbaustelle bis morgen 5 Uhr gesperrt. Die A29 Oldenburg Richtung Ahlhorner Heide ist zwischen Wadenburg und Großenkneten wegen einer Nachtbaustelle bis 5 Uhr gesperrt. Die A29 Oldenburg Richtung Wilhelmshaven ist zwischen Oldenburg-Ohmstede und Kreuz Oldenburg-Nord wegen einer Nachtbaustelle bis 5 Uhr gesperrt. Die A39 Hamburg Richtung Lüneburg ist zwischen Maschener Kreuz und Winsen-Ost nach einem Unfall gesperrt. Kreis Rothenburg, die Landesstraße, ist zwischen Hetzwege und Abbendorf wegen Bauarbeiten bis zum 30. September ca. 17 Uhr gesperrt. Bremen, die Nancy-Straße, ist zwischen Kurfürstenallee und an der Gete gesperrt. Bremen, die Hermann-Fortmann-Straße, ist zwischen Büdoleckstraße und Hermann-Wegener-Straße in beiden Richtungen gesperrt.
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0: Ja doch, alles klar, Taylor. Hallo, hier ist Pop, eure Abendshow. Es ist immer ganz schön Aufregung, ne? Wenn Taylor Swift wieder irgendwas ankündigt. Vielleicht ein bisschen übertrieben? Naja, die Swifties sind halt zahlreich. Also, ne, haben wir gestern erst ein neuer Song, Patient Zero, Patient Null. Das haben wir euch genau gestern an dieser Stelle erzählt, kurz nachdem Taylor das Herself gepostet hatte. Und heute sind schon 4 neue Songs plötzlich da angekündigt. Das hat Taylor vorhin gepostet. Die hat ja aber nichts zu tun offensichtlich nebenher. Benedikt Wiele aus unserer Pop-Musikredaktion hat Taylor Swifts Insta-Seite genau im Blick. Was können wir dann da jetzt erwarten am Freitag?
1: Also, dass da bald irgendwas kommt, haben wir ja schon vermutet. Wir kennen das, Stichwort Easter Eggs. Taylor Swift streut Hinweise und die Swifties versuchen es dann zusammen zu puzzeln. Aber ich glaube, damit haben jetzt dann doch die wenigsten gerechnet. Zu ihrem letzten und ziemlich erfolgreichen Album The Life of a Showgirl gibt es noch eine Zugabe. Also tatsächlich genau das. The Life of a Showgirl, The Encore, die Zugabe. 4 neue Songs, die entstanden sind, als Taylor zusammen mit ihren beiden schwedischen Produzenten Max Martin und Shellback einfach nur ein bisschen zusammensitzen, bisschen quatschen und den ganzen Erfolg Revue passieren lassen wollte. Taylor Swift ist also wieder zu ihnen nach Schweden gereist, wo sie das Album auch gemacht hatten, und zack, haben sie 4 neue Songs geschrieben. Taylor sagt über die Songs, dass sie aus dem Gefühl der Dankbarkeit entstanden sind, darüber, dass die Fans das Album so gefeiert haben. Und damit dürfte die Ära zu The Life of a Showgirl von Taylor Swift dann auch tatsächlich vorbei sein.
0: Okay, also Freitag nochmal 4 Songs von Taylor Swift, wie wir gerade erfahren, werden sie heißen. Doppelpunkt Patient Zero, das haben wir schon gehört. Aber auch neu dann am Freitag Cleveland, Pink Clouding, Babylon. Okay. Hören wir natürlich zusammen rein hier am Freitag in Pop, eurer Abendshow. Ihr verpasst nichts. Bis dahin natürlich Updates von genau dem Album, um das es eben gerade geht. The Life of a Showgirl. Fate of Ophelia. Tante Taylor.
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0: Hier ist Pop eure Abendshow. Eben haben wir Namika gespielt mal wieder. Je ne parle pas français, oui.
1: Ich hab mich irgendwie verlaufen, hab keinen Plan, wohin ich geh. Steh mit meinem kleinen Koffer hier auf der Champs-Élysées.
0: Ne, wir haben uns dann darüber ausgelassen, weil wir Lust hatten und sonst nichts zu tun hier im Studio, dass sie eigentlich doch singen müsste, weil das sind ja die Champs-Élysées, das ist ja Plural. Ja, gut, die Avenue des Champs-Élysées ist mal wieder genau, ganz genau. Aber dann haben wir nachgeguckt und man kann irgendwie beides machen. Im Deutschen ist es oft, dass, da ist die Straße, heißt die Champs-Élysées. Aber das ist eigentlich nicht ganz richtig. Es müsste eigentlich auf den, ich müsste auf den Champs-Élysées stehen.
2: Du sagst ja, auf der Champs-Élysées-Straße.
0: Auf der Champs-Élysées-Straße.
2: Ja.
0: Sagt, glaube ich, kein Mensch.
2: Nein.
0: Aber guck mal, hier ist
2: so Les Champs, sagt
0: hier,
2: man doch.
0: Hier ist noch, Michaela, die hebt vorsichtig den Zeigefinger. Aber ist ganz lustig.
3: Bevor ihr euch darüber aufregt, ja, ob es die Champs-Élysées ist oder sind, ist euch überhaupt nicht aufgefallen, dass sie zuerst sagt, sie hat sich irgendwie verlaufen und sie steht in ihrem kleinen Koffer auf der Champs-Élysées. Dann ist sie doch nicht verlaufen, dann weiß sie doch, wo sie ist. Oder?

Es ist, warte mal, kurz vor 11, hier kommt gerade noch was aus dem Verkehrszentrum, gebe ich gleich weiter. Fahrt bitte auf der A4, Erfurt Richtung Kirchheimer Dreieck zwischen Wildeck-Obersuhl und Wildeck-Höhnebach. Da steht ein defektes Fahrzeug, seid vorsichtig. Jack Dean, noch bis zu den Nachrichten. Mercy, gutes Ding.

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1: Mit Daniel Hasselbach, guten Abend. Bundestag berät über härtere Strafen bei Einsatz von K.O.-Tropfen. BER stellt Betrieb wegen Drohnensichtung kurzzeitig ein. Bremische Bürgerschaft beschließt Nachtragshaushalte. Das Wetter: in der Nacht gibt's Schauer und vereinzelt Gewitter bei 15 bis 9 Grad. Das Bundesjustizministerium will Raub und sexuellen Missbrauch härter bestrafen, wenn die Täter ihre Opfer vorher durch sogenannte K.O.-Tropfen betäuben. In Zukunft soll in solchen Fällen eine Mindeststrafe von 5 Jahren Gefängnis gelten. Kirsten Gierschick.
2: Bislang gelten solche Betäubungsmittel nicht als gefährliches Werkzeug im Sinne des Strafrechts. Bei der ersten Lesung des Gesetzes im Bundestag erklärte Frank Schwabe, SPD, parlamentarischer Staatssekretär im Bundesjustizministerium: mit dem höheren Strafmaß sende man ein deutliches Signal an die Täter. Das Strafrecht müsse das Unrecht widerspiegeln, das Opfern widerfahre, wenn sie durch Betäubungsmittel wehrlos gemacht würden, argumentierte Susanne Hierl von der CSU.
1: Weil Mitarbeiter Drohnen gesichtet haben, ist am Hauptstadtflughafen Berlin-Brandenburg der Flugbetrieb am Abend vorübergehend eingestellt worden. Für 45 Minuten gab es keine Starts und Landungen mehr. Um kurz nach 21 Uhr sei die Sperrung dann wieder aufgehoben worden, sagte eine Sprecherin des BER. Eine Suche nach dem Flugobjekt sei erfolglos geblieben. Eltern müssen im kommenden Jahr wohl wieder mit weniger Kinderkrankentagen auskommen. Bundesgesundheitsminister Carsten Lindemann sagte im Bundestag, die Zahl der Kinderkrankentage sei während der Corona-Pandemie erhöht worden. Er sei der Meinung, dass solche Sonderregeln wieder zurückgenommen werden müssten. Eltern würden dann nur noch für 10 statt aktuell 15 Arbeitstage Geld bekommen, wenn sie ihr krankes Kind zu Hause betreuen müssen. Bei Alleinerziehenden würde die Anzahl von 30 auf 20 Tage sinken. Die bremische Bürgerschaft hat die Nachtragshaushalte für dieses und das kommende Jahr beschlossen. Der zusätzliche Bedarf soll vor allem durch Einsparungen der Ressorts an anderer Stelle gedeckt werden. Christian Schwalb.
3: Besonders teuer sind die Nachzahlungen für die Beamtenbesoldung. Insgesamt 120 Millionen Euro kosten sie Bremen und davon sind 76 Millionen bislang nicht gedeckt. Sie werden, genau wie zusätzliche Millionen für das Bildungsressort, nun über den Nachtragshaushalt aufgebracht. Finanzsenator Björn Fecker sprach von einem Kraftakt. Er beklagte wegbrechende Steuereinnahmen und Gesetze des Bundes zu Lasten der Finanzen von Ländern und Kommunen. Die Opposition warf dem Senat eine unseriöse Aufstellung des Haushaltes vor. Wieder einmal sei ein Nachtragshaushalt nötig, um Löcher zu stopfen, sagte der finanzpolitische Sprecher der CDU, Jens Eckhoff.
1: Das waren die Nachrichten mit Daniel Hasselbach.
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1: In der Nacht ziehen dichte Wolken durch, es kann kräftige Schauer und auch Gewitter geben bei 15 bis 9 Grad. Auch morgen Sonne und Wolken, einzelne Schauer bei maximal 18 Grad.
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4: A1 Osnabrück Richtung Bremen. Die Ausfahrt Bremen-Brinkum ist wegen einer Nachtbaustelle bis morgen 5 Uhr gesperrt. Die A29 Oldenburg Richtung Ahlhorner Heide ist zwischen Wadenburg und Großenkneten wegen einer Nachtbaustelle bis 5 Uhr gesperrt. Die A29 Oldenburg Richtung Wilhelmshaven ist zwischen Oldenburg-Ohmstede und Kreuz Oldenburg-Nord wegen einer Nachtbaustelle bis 5 Uhr gesperrt. Die A39 Hamburg Richtung Lüneburg ist zwischen Maschener Kreuz und Winsen-Ost nach einem Unfall gesperrt. Kreis Rothenburg, die Landesstraße, ist zwischen Hetzwege und Abbendorf wegen Bauarbeiten bis zum 30. September ca. 17 Uhr gesperrt.
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5: Mit Markus Barsch, hallo, schön, dass ihr da seid. Wir hören gleich mal rein ins neue Album von Tove Lo. Die macht vielleicht einen abgefahrenen Mix, aber das hat auch Gründe.
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0: Wartet. Bin da. Wir haben jetzt so viel vor mit euch. Hallo, hier ist Pop, eure Abendshow. Ganz viele verschiedene Schnipsel musst ich hier mir bereitlegen für neue Musik in eurer Abendshow von Tove Lo. Ne? Das ist die, kennen wir. Ach, die. Habits. Ich esse mein Abendessen in der Badewanne, dann gehe ich in Sexclub und gucke, wie Leute es tun. So, ohne mit dem Blatt von dem Mund auch nur ansatzweise zu wedeln, macht sie Sachen. Oder hier De Fleur, auch schön, ne? Hat sie neulich ja erst gedroppt, zusammen mit Stromae, De Fleur, die Blümchen. Jetzt kommt dann auch das Album dazu. Es trägt den Namen Estrus, E-S-T-R-U-S, Englisch, Deutsch, aha, Östrus. Oder man könnte auch sagen, Brunft. Ja, wie kommt man denn darauf?
1: Ich bin auf das Wort gestoßen und lese dann, dass ein Tier, wenn es sich im Östrus befindet, also rollig oder läufig ist, viele widersprüchliche Gefühle erlebt. Man ist wild, aber zerbrechlich. Man ist voller Lust, stößt aber gleichzeitig ab. Man ist verletzlich und doch kraftvoll. Ich finde, das verkörpert das Album und meinen Geisteszustand während der Entstehung dieser Platte einfach perfekt.
0: Das Album und meinen Geisteszustand. Tove Lo, die hat es einfach, die sagt sofort, was sie denkt. Ping, du machst einen Song draus, oder? Sollen wir ein bisschen das Album quer hören? Machen wir. Hier, a lot of feelings, no solutions. Damit fängt's mal an. I got a lot of feelings, schon cool. But no solution. Oder hier. I'm your girl, right? Oder? If I could, I would. 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Schon wieder ganz anders. FAMT. Was das heißt, können wir hier im Radio nicht sagen. I'm the cake. Kein Song wie der andere, ist echt toll.

0: Hier ein bisschen 80er, ne? Die for my art with a lonely heart. Hier noch. Idiot. Oder hier. Wahnsinn, als hätte sie ein Dutzend unterschiedliche Producer gehabt, oder? Rumi war das noch hinten raus. Ein Song fehlt noch, der Song, der, wie wir finden, das Album vielleicht, oder sie auch selber sagt, das Album am besten zusammenfasst. Source of Life, die Quelle des Lebens, Tove Lo.
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Kurz vor halb zwölf ist es hier noch was aus dem Verkehrszentrum. Vorsicht im Kreis. Regionalverband Saarbrücken auf der Landstraße zwischen Riegelsberg und Saarbrücken-Burbach. Da ist eine ungesicherte Unfallstelle.

0: Es ist 11:30.
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2: Heute Nacht ziehen von Westen her dichte Wolken durch, die Schauer oder Regen bringen. Auch einzelne Gewitter können dabei sein. In der zweiten Nachthälfte lockern die Wolken wieder häufiger auf. Morgen gibt es einen raschen Wechsel aus Sonne und dichten Wolkenfeldern. Dabei sind einzelne Schauer unterwegs, über weite Strecken ist es aber trocken. Zur Elbe hin sind die Schauer etwas zahlreicher. Die Temperaturen sind mit maximal 15 bis 18 Grad recht verhalten.
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3: Vorsicht bitte auf der A29 Ahlhorner Heide Richtung Oldenburg. Zwischen Großenkneten und Wadenburg liegen Gegenstände. A1 Osnabrück Richtung Bremen. Die Ausfahrt Bremen-Brinkum ist wegen einer Nachtbaustelle bis morgen 5 Uhr gesperrt. Die A29 Oldenburg Richtung Ahlhorner Heide ist zwischen Wadenburg und Großenkneten wegen einer Nachtbaustelle bis 5 Uhr gesperrt. Die A29 Oldenburg Richtung Wilhelmshaven ist zwischen Oldenburg-Ohmstede und Kreuz Oldenburg-Nord wegen einer Nachtbaustelle bis 5 Uhr gesperrt. Die A39 Hamburg Richtung Lüneburg ist zwischen Maschender Kreuz und Winsen-Ost nach einem Unfall gesperrt.
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4: Und hier ist Pop, eure Abendshow mit Markus Barsch und The Bowser Magnetic. Soll ich euch nochmal die Version mit dem extra langen Triller in der Mitte? Ja? Ja? Genau, das ist die. Viel Spaß.

0: Man traut sich gar nicht, was zu sagen, ne? Immer so schön, a great big world. Say something. Hallo, hier ist Pop, eure Abendshow. Genug der Tristesse. Jetzt mal ein bisschen lachen. Das machen wir zusammen mit Thorsten Sträter. Der ist hier wieder fröhlich auf Tour. Das Lustige ist ja schon der Name von seinem Programm. Die Zyklopen von Saint-Tropez. Das... So, das macht natürlich nur der Sträter Thorsten. Wir haben das kreuz und quer unterwegs durch Deutschland. Vielleicht kommt er auch zu euch. Neulich war er in Freiburg, hat ihm gut gefallen da.
1: Wunderschöne Stadt, sehr viel Kopfsteinpflaster. Also wunderschöne Stadt, wenn Sie keinen Rollkoffer besitzen. Man könnte sich danach einen neuen kaufen. So. Aber ich mag Freiburg sehr gerne, frische Luft und so, Schwarzwald, komische Leute. Und dann ging ich, da war so ein Käseladen, da ist nichts Verwerfliches dran. Da war einfach ein Käseladen. Ich habe nichts gegen Käse, Käse hat nichts gegen mich. Und dann, die hatten auch alle möglichen Sorten Käse aus aller Herren Länder. Und vor dem Laden, ich stand dann 8 Minuten davor, habe nachgedacht, stand ein großer Aufsteller und darauf stand, werden Sie Teil unserer Käsefamilie. Und ich habe dann überlegt, ich habe mir gedacht, das dürfte schon eine große Umstellung sein. Also, das ist ja, du musst ja dafür alles zurücklassen, was du erschaffen hast. Und auch, ich glaube... Man versucht sich ja reinzufummeln, verstehst du, dass man sagt, aber was, wenn, weißt du, du kennst ja die Hierarchien innerhalb einer Käsefamilie überhaupt nicht. Was ist, wenn der Chef davon ist so ein fetter Pecorino, der dich dann irgendwie Klingelmännchen machen schickt oder so, oder dich terrorisiert und dann hast du dauernd Ärger mit irgendwelchem Mozzarella, der komplett zickig ist und du bist ja ein ganz kleines Rädchen im Getriebe. Da habe ich davor gestanden, habe irgendwann geschrien, nein! Und bin weggegangen und rückblickend glaube ich, war einfach... nicht reif genug dafür, was ein schrecklicher Käsewitz ist. Aber es macht mir Spaß, solche Schilder zu lesen. Das fand ich toll.
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0: Klick, klack. Hört ihr meine Maus klicken?
1: Ist ja schon gleich 12. Was poppt denn hier noch für ein Posting auf wie ein Pilz?
0: Aus dem Boden. In unseren Lieblingssozial- und Netzwerken. Das ist süß hier. Desi.r.e postet. Kinder lachen Studien zufolge bis zu 400 Mal am Tag. Erwachsene durchschnittlich nur noch 15 bis 20 Mal. Vielleicht sollten wir uns öfter daran erinnern, dass Lachen kein Luxus ist. Wow, das war Pop. Eure Abendshow mit Markus Barsch. Lacht gleich mit Ben Streubel in der Pop.

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1: Um 0 Uhr mit Ines Kunze. Am Berliner Flughafen BER ist am Abend der Flugbetrieb für eine Dreiviertelstunde lang komplett eingestellt worden. Grund war laut BER und Bundespolizei eine Drohnensichtung. Aus der Nachrichtenredaktion Niklas Behrendt.
2: Um 20 Uhr wurde die Drohne das erste Mal gesehen. Die deutsche Flugsicherung, DFS, hat daraufhin die Nordpiste für Starts und Landungen gesperrt. 20 Minuten später auch die Südpiste. Seit 21.05 Uhr ist der Flugbetrieb wieder freigegeben. Der Hauptstadtflughafen ist in diesem Jahr laut DFS schon oft Ziel von Drohnen gewesen. 28 waren es demnach in den ersten 6 Monaten dieses Jahres, mehr als an jedem anderen deutschen Flughafen. Zum Vergleich, im gesamten Jahr 2025 seien es nur 8 Drohnen gewesen.
1: Die Chefs der größten KI-Konzerne in den USA haben erstmals vor dem UN-Sicherheitsrat vor den Risiken von KI gewarnt. Der Chef von OpenAI, also dem Unternehmen hinter ChatGPT, Altman, hat gesagt, er sehe die Gefahr vor allem im Verlust der Kontrolle über KI und so wörtlich Konzentration von zu viel Macht in zu wenigen Händen. Anthropic-Chef Amedei hat deswegen globale Standards und Kontrolle gefordert. In den vergangenen Monaten hatte es immer wieder Fälle von KI gegeben, die sich etwa in fremde Systeme eingehackt hatte. Zur Frage, wie man KI unter Kontrolle bekommen könnte, hat Altman gesagt, Zitat, wir haben nicht alle Antworten und sind offen für jegliche bessere Idee. Der Bundestag hat zum ersten Mal über einen Gesetzentwurf beraten, der härtere Strafen vorsieht, wenn etwa bei Vergewaltigungen oder Raub sogenannte K.O.-Tropfen eingesetzt werden, die Opfer gefügig machen. Bisher gelten K.O.-Tropfen nicht als gefährliches Werkzeug. Das würde sich mit dem neuen Gesetz ändern. Das begründete etwa die CDU-Abgeordnete Hiel damit, dass es bei der Bestrafung des Täters keinen Unterschied machen dürfe, ob das Opfer mit einer Waffe bedroht oder betäubt wurde. Die Staatsanwaltschaft Osnabrück hat in Dubai beantragt, dass der dort gefasste deutsche Betrüger Hendrik Holt ausgeliefert wird. Möglich ist das, weil die Vereinigten Arabischen Emirate vor kurzem ein Rechtshilfeabkommen mit Deutschland unterzeichnet haben. Holt war vor knapp einem Monat von einem Ausgang nicht mehr in ein Berliner Gefängnis zurückgekehrt. Dort saß er wegen Betrugs, Bestechung und Urkundenfälschung in Haft. Er hatte unter anderem Windparks verkauft, die es nicht gab, und ausländische Diplomaten bestochen, um einen Diplomatenpass zu bekommen. Und das Wetter für Deutschland in der Nacht, erst im Norden, dann auch im Osten Regen und lokale Gewitter, nach Süden hin teils klar, Tiefstwerte 14 bis 2 Grad. Morgen Wechsel von dichten Wolken und Sonne, die Temperaturen bei maximal 12 bis 24 Grad. Die Zeit, es ist 03.
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3: Vorsicht bitte auf der A1 Bremen Richtung Hamburg. Zwischen Sittensen und Heidenau steht ein defektes Fahrzeug. A1 Osnabrück Richtung Bremen. Die Ausfahrt Bremen-Brinkum ist wegen einer Nachtbaustelle bis morgen 5 Uhr gesperrt. Die A29 Oldenburg Richtung Ahlhorner Heide ist zwischen Wadenburg und Großenkneten wegen einer Nachtbaustelle bis 5 Uhr gesperrt. Die A29 Oldenburg Richtung Wilhelmshaven ist zwischen Oldenburg-Ohmstede und Kreuz Oldenburg-Nord wegen einer Nachtbaustelle bis 5 Uhr gesperrt. Die A39 Hamburg Richtung Lüneburg ist zwischen Maschender Kreuz und Winsen-Ost nach einem Unfall gesperrt. Bremen, die Nancy-Straße, ist zwischen Kurfürstenallee und an der Gete gesperrt. Bremen, die Hermann-Fortmann-Straße, ist zwischen Büdoleck-Straße und Hermann-Wegener-Straße in beiden Richtungen gesperrt.
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4: Mit Ben Sträubel. So, ich habe Christa Sarandi gesehen, der hat sich angekündigt. Ich habe mich soweit hier fertig gemacht, dass ich die Schuhe ausgezogen habe. Ansonsten noch nichts vorbereitet. Ne? Also wir sind gemeinsam die nächsten 5 Stunden zusammen und helfen uns mal ein bisschen. Wichtig ist, dass wir nicht einschlafen. Hier ist die Popnacht.
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Du, da hinten, letzte Reihe. Aber wenn das jemand so nett sagt, dann wird man so ein bisschen kurz angefixt, weil ich weiß, dass, wie das früher meine Mutter immer gesagt hat. So, das sticht natürlich. Ich bin zum Psychologen gegangen, auch mit meinem Namen. Der vollständige Name ist Benjamin. Und in dieser Dreisilbigkeit wurde ich oft gehänselt. Benjamin! Und die letzte Silbe auch so langgezogen. Das heißt, man hat irgendwas vermeintlich falsch gemacht, was ja eigentlich in meinem Fall nicht sein kann, weil also ich eigentlich keine Fehler begehe. Heute ist der 24.09. Schön, dass wir uns alle hier gemeinsam versammelt haben zum Weltschifffahrtstag. Seid ihr auf Wassern dieser Erde unterwegs oder spielt ihr lieber Schiffe versenken? Könnt ihr natürlich entscheiden. Heute Nacht könnt ihr ruhig ein bisschen was spielen. Mein Opa ist zum Beispiel ein sehr begeisterter Kreuzfahrer. Da gibt es ja sehr viele Menschen, die sagen, nein, das ist nicht nachhaltig, das darf man nicht machen. Das ist der Untergang im wahrsten Sinne. Muss man fairerweise dazu sagen, also die Kreuzfahrt, diese großen Dampfer, die wir so kennen von irgendwelchen Reisen, die sind nur 1% der gesamten Schiffsbewegungen auf dem Meer von diesen 60.000 großen kommerziellen Schiffen. Der Rest ist dann doch verantwortlich, dass wir Kaffeebohnen haben, Smartphones in der Tasche oder vielleicht Bananen im Supermarkt. Also ich könnte auf all das verzichten, nur nicht auf Kokoswasser im Tetrapack. Das ist so mein Ding. Also da würde ich sagen, nein, lieber ansonsten keine Technik. Keine großen Geräte mehr, aber kein Kokoswasser im Tetrapack geht gar nicht. Also deswegen, was sagt man da? Was wünscht man sich an einem Weltschifffahrtstag? Ich glaube, für die Leute, die auch Kreuzfahrten machen, die sagen immer, keinen Wellengang bei den Gesprächen und eine fette Beute am Buffet wünsche ich euch. Hier ist Diana, Die on this.

Neuer Hit von James Blunt. Tastes like Summer. Haben wir gerade gemeinsam gehört? Die Romantik naht, Tipico Romantico sogar. Olita Adams geht hier vorher noch eine Gefahrenstelle von der A3 von Köln in Richtung Frankfurt. Da steht ein defekter LKW auf der Autobahn zwischen Dierdorf und Ransbach-Baumbach. Hier passt ja auf. Ne? Danach spielen wir dann. Das erste Pop-Nacht-Package verdient ihr euch nach Get Here.

0: wäre mit der Stimme nochmal hoch. Wenn ich es gesungen hätte. Hätte ich gemacht. An der Stelle. Wäre doch der Wahnsinn. Lolita Adams, Get Here. So, jetzt ist der romantische Teil aber auch vorbei.
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0: Zwei Nummer 1 Hits des heutigen 24.09. Ich hoffe, ihr erkennt sie sehr schnell. Die rauschen an euch vorbei. Und zwar genau jetzt. Welche beiden Songs sind das? 07221-2011, zwei Hits, die Nummer 1 Hits waren an diesem 24.09. Für ein Pop-Nacht-Package 07221-2011.

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1: 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Es ist 0 Uhr 27. Es piept für die A3 Frankfurt Richtung Würzburg ein defekter Schwertransport. Der steht zwischen Weibersbrunn und Rohrbrunn und ein Plastikteil, ein größeres auf der A9 Halle Leipzig Richtung Nürnberg zwischen Dreusig und Eisenberg. Wenn das mal nicht U2 sind mit Mary J. Blige. Mache ich ein bisschen lauter für mich, ne? One, hier ist die Popnacht.

0: Mary J. Blige, you two. Whoa.
1: One love.
2: One. Die Popnacht ist hier.
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7: Heute gibt es einen raschen Wechsel aus Sonne und dichten Wolkenfeldern. Dabei sind einzelne Schauer unterwegs. Über weite Strecken ist es aber trocken. Zur Elbe hin sind die Schauer etwas zahlreicher. Im Laufe des Nachmittags klingen die Schauer aber generell ab. Die Temperaturen sind mit maximal 15 bis 18 Grad recht verhalten. Am Freitag erwartet uns nach zügiger Auflösung möglicher Frühnebelfelder viel Sonnenschein und höchstens ein paar lockere Wolken. In den Folgetagen ist es leicht wechselhaft, es wird aber wärmer.
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8: A1 Osnabrück Richtung Bremen. Die Ausfahrt Bremen-Brinkum ist wegen einer Nachtbaustelle bis 5 Uhr gesperrt. Die A29 Oldenburg Richtung Ahlhorner Heide ist zwischen Wadenburg und Großenkneten wegen einer Nachtbaustelle bis 5 Uhr gesperrt. Die A29 Oldenburg Richtung Wilhelmshaven ist zwischen Oldenburg-Ohmstede und Kreuz Oldenburg-Nord wegen einer Nachtbaustelle bis 5 Uhr gesperrt. Kreis Rothenburg. Die Landesstraße ist zwischen Hetzwege und Abbendorf wegen Bauarbeiten bis zum 30. September ca. 17 Uhr gesperrt. Bremen. Die Hermann-Fortmann-Straße ist zwischen Büdoleck-Straße und Hermann-Wegener-Straße in beiden Richtungen gesperrt.
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0: Und die am meisten unterschätzte Höchsttemperatur in Meerenberg. Da bekommen wir heute 20 Grad. Hier ist die Popnacht. Mein Name Ben Sträubel.

0: Es ist 3.39 Uhr.
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0: Nee, zwei Nummer 1 Hits. Zu sortigen 24.09. Habt ihr sie erkannt? How can I just let you walk away? Miri lebt in Loma. Guten Morgen, Miri.
3: Hallo, guten Morgen.
0: Die Lösung.
3: Simply Red Fairground und Phil Collins Against All Odds.
0: Ja, und dir gehört ein Pop-Nach-Package. Du bist ganz froh, dass du nach Hause gekommen bist, nach Loma. Ja. Ne, da ist weniger Verkehrschaos als gerade in Bonn. Da ist ordentlich Stau nachmittags, ne, wenn man da unterwegs ist.
3: Durch das ist korrekt, ja.
0: Brückenabriss, Nordbrücke und den ganzen Gedöns. Du bist Straßenbahnfahrerin, du hast es natürlich doppelt schwer, weil ihr habt da doch diese Probleme mit Ersatzteilen, die irgendwie so nicht in Ordnung waren, ne, auch bei deiner Linie.
3: Ja, das ist richtig, ist ja. So.
0: Und dann habt ihr euch nicht Bahnen geliehen irgendwo auch oder von einer anderen?
3: Ja, die Kölner waren so freundlich, uns auszuhelfen.
0: Ist ja nett, oder? Ne? Ausgerechnet die Kölner, da habt ihr was, haben die was gut bei euch. Aber wer also eine Straßenbahn zu Hause hat, der kann das ganz gut bei euch in Bonn abgeben, ne? Kann dann vielleicht
3: Einer zufällig irgendwo in der Garage stehen hat.
0: Kann ja durchaus sein. Aber du kommst dann so einigermaßen nachts natürlich, kommst du gut klar. Das ist ja die beste Zeit, abends und nachts zu fahren, ist, glaube ich, ein Traum dann, ne?
3: Pustest ja, das ist so. Wundervoll.
0: Wie ist das mit Unpünktlichkeiten?
3: Also wir sind natürlich bemüht, unsere Fahrzeiten einzuhalten, was manchmal ein bisschen boykottiert wird von Autofahrern, Radfahrern, Fußgängern, aber...
0: So, das ist der alte Kampf, ne? Der eine schiebt es auf den nächsten.
3: Jetzt sehen, wie man möchte. Also wir sind auf jeden Fall immer motiviert, unsere Fahrzeiten einzuhalten und unsere Fahrgäste pünktlich von A nach B zu bringen.
0: Aber ihr seid nicht gecoacht worden jetzt von der Kommunikation her, weil du sprichst ja schon wie ein Politiker.
3: Nein, warum? Nee,
0: ich habe schon gedacht, es kommt ja ein Kommunikationscoach und sagt, wenn ihr auf Fehler angesprochen werdet, dann müsst ihr sagen, wir sind stets bemüht.
3: Nein, also es ist ja alles in den Medien kommuniziert worden.
0: Wir werden die Reformen an der Straßenbahn werden wir durchsetzen, das ist so oder so, das ist ganz klar. Liebe Miri, komm gut durch die Nacht, erhol dich jetzt erstmal zu Hause, ich schicke dir ein schönes Paketchen zu und
3: ich danke euch.
0: Bis bald. Ja, ciao, ciao.
3: Vielen Dank, tschüss.

Immer wenn du nicht da bist, Clouseau in der Popnacht. Ach ja, gestern hat der Bruce Springsteen Geburtstag gefeiert und Gabi, die kann gar nicht genug kriegen vom Boss und schreibt gerade aus Schwerin, bitte spiel nochmal I'm on Fire, mach ich. Auf der A7 Ulm in Richtung Füssenreute, da liegt ein Reh zwischen Bad Grönenbach und Dietmannsried auf der Fahrbahn. Ihr passt da bitte auf. Die Popnacht ist hier am Donnerstag.

Who's my buddy tonight? Hier ist die Popnacht. Schade mal. Happy birthday to you. Happy birthday, lieber Hans-Jürgen. Happy birthday to you. Hans-Jürgen aus Herborn im Westerwald. Der feiert mit seiner Partnerin Martina den 39. Geburtstag. Und er hat ein Wohnmobil gekauft, ein neues. Und da stehen sie jetzt aber gar nicht so weit weg. Also die Fahrt ging nur bis zum Heisterberger Weiher. Da feiert er seinen Geburtstag, wird er nicht vergessen. Man soll auch seinen Geburtstag jeweils immer woanders feiern. Also nicht immer am selben Ort, nicht immer das Gleiche machen, weil es müssen neue Erlebniswelten geschaffen werden. Und ich hoffe, dass der Heisterberger Weiher da genau das Richtige ist, mein lieber Hans-Jürgen. Einen tollen Song hat er geschrieben, möchte er hören jetzt zu seinem Geburtstag. Lionel Richie, dem es gerade auch nicht so ganz gut geht, also gute Besserung. Ich glaube, irgendeine Herz-OP hat er gerade. Just for you mit Grüßen in den Westerwald. Hier ist die Popnacht.

Lionel Richie und Just For You. 0.56 Uhr ist es. Vorsicht bitte in beiden Richtungen auf der A46. Da sind Menschen auf der Fahrbahn Düsseldorf-Wuppertal zwischen Erkrath und Hahn West.

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1: Um 1 Uhr mit Ines Kunze. Bei den Zwischenwahlen in den USA im November sind keine Wahlbeobachter der Organisation für Sicherheit und Zusammenarbeit in Europa, kurz OSZE, eingeladen. Die Organisation nannte das eine Abkehr von der bewährten demokratischen Praxis. Samuel Jakisch berichtet.
2: Rechtlich gesehen müssen die Vereinigten Staaten keine Wahlbeobachter der OSZE einladen. Allerdings haben sich auch die USA wie alle OSZE-Teilnehmerstaaten politisch selbst dazu verpflichtet, im Rahmen des sogenannten Kopenhagener Dokuments von 1990. In den vergangenen 24 Jahren waren bei allen US-Wahlen auf Bundesebene Wahlbeobachter der OSZE dabei. Meistens sind das parlamentarische Abgeordnete aus anderen OSZE-Staaten, die anschließend einen Bericht verfassen, vor allem mit Blick auf Meinungs- und Versammlungsfreiheit sowie auf die Fairness der Wahlen.
1: In den USA ist außerdem gerade Chinas Staatschef Xi zu einem 3-tägigen Staatsbesuch angereist. Anders als üblich begrüßte US-Präsident Trump ihn schon bei der Ankunft auf dem Militärflugplatz, was Beobachter als Geste der besonderen Ehrerbietung werten. Und auch anders als üblich waren kaum Kameras vor Ort, die das Aufeinandertreffen filmten. Denn einige große Nachrichtensender protestieren gerade gegen den Ausschluss mehrerer Medien aus dem Weißen Haus. Unter anderem gegen die Mitarbeiter des Fernsehsenders CNN hatte Trump ein Zutrittsverbot verhängt, weil ihm nach eigenen Angaben ihre Berichterstattung über ihn nicht gefiel. Am Berliner Flughafen BER ist der Flugbetrieb am Abend für eine Dreiviertelstunde komplett eingestellt worden. Grund war laut BER und der Bundespolizei eine Drohnensichtung gegen 20 Uhr. Die deutsche Flugsicherung DFS sperrte daraufhin erst die Nord-, später auch die Südpiste. Mit 28 sind an keinem anderen deutschen Flughafen im ersten Halbjahr so viele Drohnen gesichtet worden wie am Hauptstadtflughafen, sagt die DFS. In 7 Fällen musste der Flugverkehr am BER deswegen vorübergehend unterbrochen werden. Zum Vergleich, im gesamten Jahr 2025 seien es nur 8 Drohnen gewesen. 2 deutsche Produktionen sind für die International Emmys nominiert. Und zwar einmal die deutsche ARD-True-Crime-Dokumentation Der talentierte Mr. F. Außerdem ist die Kinderanimationsserie Lenas Hof nominiert. Die Emmys werden bei einer Gala Ende November in New York vergeben. Und das Wetter für Deutschland. In der Nacht erst im Norden, dann auch im Osten Regen und lokale Gewitter, nach Süden hin teils klar. Tiefstwerte zwischen 14 und 2 Grad, morgen dann Wechsel von dichten Wolken und Sonne, vor allem östlich der Elbe gelegentlich Schauer. Bei lebhaftem Nordwestwind maximal 12 bis 24 Grad. Zum Wochenende wird sonniger und wärmer. Die Zeit 1.03 Uhr.
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3: A1 Osnabrück Richtung Bremen. Die Ausfahrt Bremen-Brinkum ist wegen einer Nachtbaustelle bis 5 Uhr gesperrt. Die A29 Oldenburg Richtung Ahlhorner Heide ist zwischen Wadenburg und Großenkneten wegen einer Nachtbaustelle bis 5 Uhr gesperrt. Die A29 Oldenburg Richtung Wilhelmshaven ist zwischen Oldenburg-Ohmstede und Kreuz Oldenburg-Nord wegen einer Nachtbaustelle bis 5 Uhr gesperrt. Kreis Rothenburg, die Landesstraße, ist zwischen Hetzwege und Abbendorf wegen Bauarbeiten bis zum 30. September ca. 17 Uhr gesperrt. Bremen, die Nancy-Straße, ist zwischen Kurfürstenallee und an der Gete gesperrt. Bremen, die Hermann-Fortmann-Straße, ist zwischen Büdoleck-Straße und Hermann-Wegener-Straße in beiden Richtungen gesperrt.
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5: Mit Ben Streubel, so dann wird es jetzt ein bisschen lauter. Ja, jetzt wird es lauter mit dem Lenkradklopfer. Das ist der Hit, den ihr benötigt, damit Energie in den Körper fließt. Wer ein Lenkrad vor sich, hinter sich, über sich, unter sich hat, der wird natürlich bevorzugt behandelt, weil es geht darum, dass diejenigen, die am Steuer sitzen, vielleicht fahrt ihr ja von Braunschweig gerade nach Aachen oder von Saarbrücken nach Westerburg, dann ist so ein kleiner Energieriegel ganz sinnvoll, ne? Dass man nicht einschläft. Ich würde ihn bieten, ihr macht die Vorschläge, Deutschland entscheidet. 07221 2011, welcher laute Hit soll's sein?
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0: Fearless Baxter, Murder on the Dance Floor, hier ist die Popnacht.
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0: Heute Nacht die Vorschläge aus Baden-Württemberg und Hamburg. Marina, die lebt in Tübingen, arbeitet auch dort im Krankenhaus. Guten Morgen, Marina.
2: Guten Morgen.
0: Guten Morgen. So, das ist ja Notaufnahme, ist alles so einigermaßen unter Kontrolle, hoffe ich mal.
2: Alles unter Kontrolle.
0: Das ist schön. Das heißt, du bist entspannt, kannst dich auf deinen Song konzentrieren. Wer ist denn noch um dich rum von den Kolleginnen und Kollegen?
2: Meine Arbeitskollegen.
0: Ja. Ja? Gibt es irgendjemanden, den wir auch vorheben sollten, weil er direkt gleich einen Kaffee macht oder ein Lied singt? Oder tanzt?
2: Ja, der Benni, der tanzt mir.
0: Benni, ehrlich? Ja, das ist ja toll. Also wird Benni natürlich hier hervorgehoben. Das ist ja so ein schöner Name, ne? Und du hast ja ausgesucht von den Counting Crows. Nee, du hast Shakira ausgewählt, genau, ne?
2: Ja.
0: Shakira, whenever, wherever.

0: Wann ans Mikrofon, dass du auch was
1: sprichst. Na klar.
0: Das macht er auch mal.
1: Ich habe immer nette Gespräche und nette Fahrgäste zum größten Teil,
0: Kleine Anekdoten kann man da erzählen, weil tagsüber sind die Leute unentspannt. Nachts sind wir ja viel cooler, wir Nachtmenschen.
1: Genau.
0: Du hast dir ausgesucht den Counting Crows, Mr. Jones. Entscheidet ihr es in Deutschland? Was sollen wir lauter spielen? Mr. Jones von den Counting Crows oder vielleicht doch Whenever, Wherever von Shakira. 07221 2011. Ihr entscheidet es 07221 2011. Die Counting Crows oder Shakira.

0: Angels Day. Hier ist die Popnacht.
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0: Vorschläge heute Nacht aus Hamburg und Baden-Württemberg. Marina aus Tübingen, die hätte gerne Shakira gehört. Whenever, Wherever. Und Birte aus Hamburg, die mit dem Bus unterwegs ist, die war für Mr. Jones von den Counting Crows. So, jetzt steht es 50-50. Zünglein an der Waage. Wer könnte es sein? Also schreibt gerade Christian Held. Eine WhatsApp-Audio kommt. Okay, dann hören wir mal.
3: Hallo Ben, ja? Chris aus Siegen hier. Also heute würde ich gerne Shakira hören.
0: Ah.
3: Vielen Dank und ciao.
0: Ciao. Ich mach lauter.

0: Panflöten wieder weggepackt und dann sitzt, hier kommt ein neuer Hit. Von Conor Skinner in der Popnacht. Let me go.
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Let Me Go, der neue Hit von Connor Skinner. Jetzt ist 1.27 Uhr, Vorsicht auf der A4. Erfurt in Richtung Kirchheimer Dreieck, da steht ein defektes Fahrzeug auf der Autobahn zwischen Wildeck-Obersuhl und Wildeck-Höhnebach. Die Popnacht ist hier.

0: Es ist 1.30 Uhr.
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2: Heute gibt es einen raschen Wechsel aus Sonne und dichten Wolkenfeldern. Dabei sind einzelne Schauer unterwegs. Über weite Strecken ist es aber trocken. Zur Elbe hin sind die Schauer etwas zahlreicher. Im Laufe des Nachmittags klingen die Schauer aber generell ab. Die Temperaturen sind mit maximal 15 bis 18 Grad recht verhalten. Am Freitag erwartet uns nach zügiger Auflösung möglicher Frühnebelfelder viel Sonnenschein und höchstens ein paar lockere Wolken. In den Folgetagen ist es leicht wechselhaft, es wird aber wärmer.
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3: A1 Osnabrück Richtung Bremen. Die Ausfahrt Bremen-Brinkum ist wegen einer Nachtbaustelle bis 5 Uhr gesperrt. Die A29 Oldenburg Richtung Ahlhorner Heide ist zwischen Wadenburg und Großenkneten wegen einer Nachtbaustelle bis 5 Uhr gesperrt. Die A29 Oldenburg Richtung Wilhelmshaven ist zwischen Oldenburg-Ohmstede und Kreuz Oldenburg-Nord wegen einer Nachtbaustelle bis 5 Uhr gesperrt. Bremen. Die Hermann-Fortmann-Straße ist zwischen Büdoleck-Straße und Hermann-Wegener-Straße in beiden Richtungen gesperrt.
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4: Und die am meisten unterschätzte Höchsttemperatur Badenheim in Rheinland-Pfalz. Da bekommen wir heute 20 Grad. Hier ist die Popnacht. Mein Name Ben Sträubel.

0: Luan und Avenir, hier ist die Popnacht und eine bisschen französische Musik habe ich auch gespielt, extra für Sabine. Sabine aus Laupheim, die kommt nämlich aus der Bretagne gerade gefahren, also der Mann fährt, ne? Wie fährt er?
1: Genau.
0: Bist du zufrieden?
1: Ganz gut, ja. Wir haben jetzt schon wieder 630 Kilometer heute gemacht. Gestern das Gleiche, wir kommen von Carloan, die Leute, die sich auskennen an der Nordbretagne, die wissen, wie schön es da ist.
0: Ja, also ich sagte, ich war auch mal da, und zwar in den Schüleraustausch. Loc2D war ich mal, das kann ich mich daran erinnern. Und gut. Es war sehr kalt, es waren hohe Wellen in Pont-du-Ras. Ist das nicht auch in der Nähe? Pont-du-Ras,
1: sagt ihr das? Ich kann das nicht zuordnen. Wir waren jetzt noch nicht so häufig. Wir kommen jetzt das zweite Mal von der Ecke. Wir haben auch ein neues Wohnmobil.
0: Sehr
1: so
0: gut.
1: Wie der liebe Hans-Jörg, der einen Geburtstag feiert, an der Stelle noch herzlichen Glückwunsch von uns.
0: Wie war denn die erste Fahrt jetzt mit dem Wohnmobil in die Bretagne? Ist eine ordentliche Strecke?
1: Die zweite Fahrt war schon ganz, ganz bezaubernd und wir haben schon über 8000 Kilometer drauf seit Juni.
0: Okay, und ihr habt euch gut verstanden in dem Ding?
1: Ja, das geht mal so, aber größtenteils schon, ja.
0: Also wie auch im großen Haus, ne? Man kommt da nicht drum rum, man liegt dann gemeinsam nebeneinander. Das ist irgendjemand, der durch lautes Schnarchen besonders auffällig wurde?
1: In der
0: Beziehung? Nein, das gar nicht. Das hat durchtrainiert. Da ist nichts mehr
1: ganz
0: mit.
1: Genau,
0: das ist toll. Ja, neues, wie lang ist es denn?
1: 7,89 Meter.
0: Da hat man auf jeden Fall genug Platz. Es ist noch nicht so, dass man ein Auto reinfahren kann, aber auf jeden Fall, man ist da ganz safe. Und ihr wart auf einem schönen Campingplatz oder wild gestanden irgendwo?
1: Wir haben auf Stellplätzen, aber insofern noch.
0: Ja. Okay, da hätte ich noch gefragt nach der letzten Bratwurst vor Amerika, weil das habe ich gesehen, damals habe ich nie vergessen, das war das erste Mal, dann gab es die letzte Bratwurst vor Amerika ja fast überall, aber das war in Pont-du-Ras quasi, da kamen die großen Wellen hoch und letzte Bratwurst vor Amerika, aber jetzt ist die Verbindung auch mit Sabine abgebrochen, dann wünsche ich euch mal, wenn ihr noch ein bisschen zuhört, jetzt auf der langen Strecke nach Hause, nach Laupheim, viel Spaß mit eurem Lieblingshit von Martin Garrix und Ed Sheeran.

Martin Garrix und Ed Sheeran, Repeat It. 1.42 Uhr ist es. Es gibt Dinge, die gehören nun wirklich nicht auf die Straße. Und da passt ihr bitte besonders auf der A66 Wiesbaden in Richtung Frankfurt. Da liegt ein Schrank auf der Autobahn zwischen Frankfurt am Main höchst und Eschborn. Schrank auf der Fahrbahn. Auf der A66 Wiesbaden Richtung Frankfurt.

No Ordinary Love und Sade, was Kultisches war da so. Und ich habe doch noch was nicht auf die Straße gehört. Du, da hatten wir eben einen Schrank, jetzt eine Stoßstange auf der A8 München Richtung Stuttgart zwischen Merklingen und Hohenstadt. Stoßstange auf der Fahrbahn. Und wenn ihr was gesehen habt, das nicht auf die Autobahn gehört oder woanders hin, dann gerne 07221 2011. Dann warnen wir uns gegenseitig ein bisschen hier und kommen sicher durch die Nacht.

0: Becky G und DJ Topic. Sorry, Papi. Bam, bam. So, das ist ein Ohrwurm, den muss ich erst wieder rauskriegen. Aber wie war denn das so früher und heute? Es gibt Menschen, die sagen, früher war irgendwas besser. Na, das weiß ich gar nicht so genau. Es war halt anders. Und im Vergleich liegt der Frust, sagte mal ein großer Philosoph aus dem Westerwald. Ich glaube, es war mein Opa. Und Atze Schröder, der ist lustig, weil ihr braucht ja auch was Lustiges in einer solchen Nacht. Wenn es nicht lustig wird, wisst ihr ja, es gibt Geld zurück. Atze Schröder ist selbsterklärter Comedian, also lustig, und wird sich mit diesem Früher und heute beschäftigen aus der Sicht eines Rockstars.
1: So ein Rocksänger stand früher auf der Bühne und hat dem weiblichen Publikum zugesungen: Ich rappel euch durch, bis ihr wahnsinnig werdet. Dann kommt ein Tim Bensko und singt: Ich bin doch keine Maschine. Nee, bist du nicht, du bist ein Lappen. Nee? Wahnsinn, ey, das darf doch nicht. Oder Vincent Weiss kommt auf die Bühne und sagt: Denn da müsste Musik sein. Wo du denkst, ja, müsste. Es wäre auch besser. Ne? Strom ist da. Ich meine, ey, Wahnsinn, alles so weichgespült, alle kuscheln sich nur noch so durch. Die Band Kiss, ne, die längste Zunge der Welt, die Band Kiss, die waren ein Leben lang auf Koks. Silbermond waren höchstens mal auf Rügen. Ja, Wahnsinn, du bist verrückt. Der Rapper 50 Cent. Get rich or die trying, yeah. P.I.M.P., I don't know what you heard about me, yeah. Auf den Mann wurde 9-mal geschossen. Fanta 4, die gehen noch nicht mal bei Rot über der Ampel. Ey, das ist der absolute Wahnsinn, ne? Snoop Dogg, ja, wahrscheinlich der größte Rapper der Welt, ne? Ist zumindest der älteste. Snoop motherfucking Dogg, the Earl of Early Coming, yeah. Snoop Dogg, der hat eine eigene Pornoproduktion. So gehört sich das. Mark Forster hat einen Thermomix.
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Es ist vorbei. 1.57 Uhr, Vorsicht auf der A33, Bielefeld in Richtung Brilon. Da liegt ein Tier auf der Autobahn zwischen Schloss Holte, Stukenbrock und Stukenbrock-Senne.

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1: Um 2 Uhr mit Ines Kunze. Und wir starten mit einem Falschfahrer. In Bremen auf der B6 Autobahnzubringer Überseestadt zwischen Utt-Bremer Tunnel und der A27 Bremen Überseestadt kommt Ihnen ein Falschfahrer entgegen. Fahren Sie äußerst rechts und überholen Sie nicht. Auf der B6 Autobahnzubringer Überseestadt zwischen Utt-Bremer Tunnel und der A27 Bremen Überseestadt kommt Ihnen ein Falschfahrer entgegen. Der Bundestag hat zum ersten Mal über einen Gesetzentwurf beraten, der das Verwenden von K.O.-Tropfen bei Straftaten wie Vergewaltigung oder Raub härter bestraft als bisher. Mit mindestens 5 Jahren Gefängnis. Aus Berlin, Kirsten Gierschig.
2: Bislang gelten solche Betäubungsmittel nicht als gefährliches Werkzeug im Sinne des Strafrechts. Bei der ersten Lesung erklärte Frank Schwabe, parlamentarischer Staatssekretär im Bundesjustizministerium, mit dem höheren Strafmaß sende man ein deutliches Signal an die Täter. Das Strafrecht müsse das Unrecht widerspiegeln, das Opfern widerfahre, wenn sie durch Betäubungsmittel wehrlos gemacht würden, argumentierte Susanne Hierl von der CSU. Es dürfe bei der Bestrafung des Täters keinen Unterschied machen, ob das Opfer mit einer Waffe bedroht oder betäubt wurde.
1: In den USA ist Chinas Staatschef Xi zu einem 3-tägigen Staatsbesuch angereist. Es ist der erste Besuch dieser Art seit Jahren. Das Ziel dürfte nach Einschätzung von Beobachtern sein, Spannungen zwischen den Ländern abzubauen. Etwa bei den Themen KI, Zölle sowie den Kriegen in Iran und Ukraine. Aus Washington berichtet Ralf Borchert.
3: Schon die Ankunft Xi Jinpings hat gezeigt, wie ernst Donald Trump diesen Staatsbesuch nimmt. Trump hat Xi persönlich auf dem Rollfeld des Militärflughafens Joint Base Andrews bei Washington begrüßt. Das ist ungewöhnlich. Normalerweise begrüßt der US-Präsident einen Staatsgast bei dessen Ankunft am Weißen Haus. Trump bietet gut 2 Tage lang fast alles auf, was an symbolischer Wertschätzung möglich ist, darunter ein großes Staatsbankett, an dem auch die Tech-Bosse aus dem Silicon Valley teilnehmen.
1: Zu den Zwischenwahlen im November haben die USA keine Wahlbeobachter der Organisation für Sicherheits- und Zusammenarbeit in Europa, kurz OSZE, eingeladen. Die OSZE spricht von einer deutlichen Abkehr von einer bewährten demokratischen Praxis. Sie sieht einen Verstoß gegen die Verpflichtungen der OSZE-Mitgliedstaaten. Und das Wetter für Deutschland. In der Nacht erst im Norden, dann auch im Osten Regen und lokale Gewitter, nach Süden hin teils klar. Morgen dann Wechsel von dichten Wolken und Sonne, vor allem östlich der Elbe gelegentlich Schauer. Das Ganze bei lebhaftem Nordwestwind bei maximal 12 bis 24 Grad. Und zum Wochenende wird es dann immer sonniger und wärmer. Im Anschluss noch die Zeit, es ist 2.03 Uhr.
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